0: ersten Medaillen gewonnen. Im Finale über 5000 Meter holte Florian Brem Silber. Kugelstoß-Olympiasiegerin Yemisi Mabry hatte zuvor Bronze geholt. Dagegen hat die deutsche Topsprinterin Gina Lückenkämper das Finale über 100 Meter bei der EM in Birmingham deutlich verpasst. Die 29-Jährige landete im Halbfinale nur auf Platz 5. Das Wetter in Deutschland. Nachts fast überall trocken, noch letzte Schauer, Tiefstwerte 19 bis 7 Grad. Am Tage oft heiter, im Norden zeitweise dichtere Wolken, im Süden einzelne Schauer oder Gewitter. 18 Grad in Nordfriesland bis 34 Grad am Oberrhein. Es ist gleich 2:03 Uhr.
1: Hallo auf die Straßen. A7 Kassel Richtung Hannover. Zwischen Kassel Nord und Hedemünden immer noch 6 Kilometer Stau nach einer Sperrung. Und die A96 München Richtung Lindau ist zwischen Memmingen Nord und Aitrach wegen einer Nachtbaustelle noch etwa 2 Stunden gesperrt. Gute Fahrt!
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1: Von MDR Thüringen mit Klaus Schrädergrau. Und jetzt gibt's ein Original. 6 Minuten 38. Die Dire Straits. Brothers in Arms.

the Name of the Game von ABBA an diesem Dienstag, den 11. August. Wir haben noch gar nicht auf unsere prominente Geburtstagsliste geguckt heute. Und da starten wir mit Jorge González von Let's Dance. Der Mann ist ja auch Choreograf aus Kuba und Model. Er wird heute 59 Jahre alt. Hulk Hogan, der Wrestler und Schauspieler, ist schon gestorben, und zwar im vergangenen Jahr mit nur 71 Jahren. Heute wäre er 73 geworden. Nee, 2025, irgendwas stimmt da nicht, sehe ich gerade. Muss ich nochmal nachgucken. Irgendwas stimmt nicht. Annette Blyton, den kennen wir noch. Sie kennen wir noch als Kinderbuchautorin von den 5 Freunden. Sie wurde 1897 geboren und starb 1968 mit 71 Jahren. Das war ihre erfolgreichste Reihe. Und dann haben wir Eric Carmen, der Mann, der die hungrigen Augen, The Hungry Eyes, zum Dirty Dancing Soundtrack beigetragen hat. Auch er ist leider schon verstorben, 2004. Wäre heute 77 Jahre alt geworden. Und alle, die heute ihren Ehrentag haben, sagen wir natürlich auch Gratulation.

0: circa 80 cm ungefähr.
1: Ja, circa nützt mir nichts, ne? Muss schon die genauen Maße haben. So. Was soll ich denn jetzt bringen? Die 70er mit Muffe oder die genormte 90er zum Abwinkeln mit eingefasster Mutter und bündig abschließender Verlängerungsstelle?
0: Ja, ich glaube, ich bitte dann doch lieber eine Tube Alleskleber.

0: 2:31 Uhr. Hallo auf die Straßen. Wir haben nur noch eine Meldung, und zwar von der A96 München Richtung Lindau. Die Autobahn ist zwischen Memmingen Nord und Aitrach wegen einer Nachtbaustelle noch bis etwa 4 Uhr gesperrt. Kommen Sie gut durch.
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0: Mit Klaus Schredder-Grau und jetzt eine Nummer aus dem Jahre 1992. Ein großer Hit für Matu, You Never Walk Alone. Und im Interview hat er uns mal verraten, dass er diesen Song zu einer Zeit geschrieben hatte, wo es ihm wirklich sehr, sehr schlecht ging. Denn da hatte er sich von seiner Familie getrennt. Und mit diesem Song, den er seinen drei Söhnen gewidmet hat, David, Luca und Leon, wollte er sagen, okay, der Papa ist zwar nicht mehr zu Hause, aber ich bin immer für euch da.

Wenn sich in einem Bandnamen das Wort Brother verbirgt, dann heißt das noch lange nicht, dass die Mitglieder auch wirklich Brüder sind. Das war auch bei den Doobie Brothers hier nicht der Fall. Die haben sich einfach nur gut verstanden, wie Brüder eben. Und die Musik war ja auch wirklich wunderbar, wirklich klasse. Und deshalb sind sie auch in die Rock'n'Roll Hall of Fame eingezogen. Ist schon ein paar Jahre her. Die ARD-Hitnacht um 2.41 Uhr. Jetzt gleich Musik aus Belgien von Milo. Wenn man den mal live sehen will, da muss man auch schon Glück haben und auch weit fahren. Der einzige Auftritt in diesem Jahr, den wir im Moment gefunden haben, der ist im Dezember. Und zwar in Langenthal. Und da muss man über die Grenze. Und da gibt es auch noch Tickets am 13. Dezember im Old Capitol. Wenn Sie Lust und Laune haben, immerhin. Jetzt ist er erstmal bei uns. Little in the Middle.

Milo. Im Dezember ist er in Langenthal in der Schweiz. Das habe ich, glaube ich, gerade vergessen zu sagen. Da müssen Sie über die Grenze in die Schweiz. Liegt im Kanton Bern. 13. Dezember tritt er dort auf. Eine Warnmeldung für die Autofahrer. Auf der A3 Frankfurt Richtung Köln ist zwischen Kelsterbach und dem Mönchhofdreieck aufgrund eines Waldbrands mit Sichtbehinderungen zu rechnen. Hier bitte ganz besonders vorsichtig fahren. Auf der A3 Frankfurt Richtung Köln ist zwischen Kelsterbach und dem Mönchhofdreieck aufgrund eines Waldbrands mit Sichtbehinderungen zu rechnen. Hier bitte vorsichtig fahren.

Filmmusik von Berlin, Take My Breath Away. Bis zu den Nachrichten um drei gibt's noch Police und jetzt Elton John, The Crocodile Rock.

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1: Um 3 Uhr mit Olaf Knapp. Ein Erdbeben der Stärke 7,4 hat den Westen Kolumbiens erschüttert. Dabei sind nach aktuellen Informationen mehr als 110 Menschen getötet und viele weitere verletzt worden. Aus Mexiko-Stadt Christina Fee Möbus.
2: Vor allem viele Städte im Süden und im Westen Kolumbiens sind betroffen. Besonders hart getroffen hat es den Ort Pereira. Das ist etwa 65 Kilometer Luftlinie vom Epizentrum des Erdbebens entfernt. Eine 500.000 Menschen lebt dort. Und nach Angaben des lokalen Bürgermeisters sind allein in Pereira mindestens 40 Menschen ums Leben gekommen. Viele Tote werden auch vermeldet rund um die Großstadt Cali im Süden Kolumbiens. In Teilen der betroffenen Gebiete ist auch die Internet- und Stromversorgung zusammengebrochen.
1: Inzwischen haben mehrere Länder ihre Unterstützung zugesagt, darunter die USA und Mexiko, aber auch Venezuela, wo es erst Ende Juni ein verheerendes Erdbeben mit tausenden Toten gegeben hat. Die Ukraine meldet neue russische Raketenangriffe auf Kiew und andere Großstädte. Wie der Militärgouverneur von Saporischschja mitteilte, sind allein dort mindestens 5 Menschen getötet und weitere 20 verletzt worden. Demnach hat die russische Luftwaffe unter anderem Industrieanlagen angegriffen. Aus Kiew wurde zunächst ein Verletzter gemeldet. Bürgermeister Vitali Klitschko schrieb auf Telegram, die Stadt stehe unter Beschuss, die Menschen sollten in den Schutzräumen bleiben. Immer mehr Bundesländer setzen das Sonntagsfahrverbot für Lastwagen aus. Jetzt haben auch Mecklenburg-Vorpommern, Bayern und Baden-Württemberg bekannt gegeben, dass in ihren Bundesländern Lkw vorerst an Sonn- und Feiertagen fahren dürfen. Grund sind die niedrigen Wasserstände in den Flüssen, die für den Warentransport wichtig sind. Zuvor hatten schon 4 andere Bundesländer das Sonntagsfahrverbot für Lastwagen vorerst aufgehoben, darunter Niedersachsen und Nordrhein-Westfalen. Die deutschen Leichtathletinnen und Leichtathleten sind gut in die Europameisterschaften in Großbritannien gestartet. Das Team hat am ersten Tag 2 Medaillen geholt. Aus Birmingham Jens-Jörg Rieck.
3: Tränen nach dem größten Erfolg seiner Karriere für Florian Brem. Der Bayer holt Silber über die 5000 Meter. Bislang ist er 2-mal deutscher Meister gewesen. Jetzt sein größter Erfolg hinter Jakob Ingebrigtsen, dem Titelverteidiger und großen Favoriten in dieser Entscheidung. Die zweite deutsche Medaille, die holte Yemisi Mabry. Im Kugelstoßen wurde sie Bronzemedaillengewinnerin, wie schon bei den letzten Europameisterschaften, hinter den beiden Niederländerinnen Jessica Skilder und Jorinde van Klinken.
1: Das Wetter in Deutschland. Am Tage ist es oft heiter, im Norden zeitweise dichtere Wolken, im Süden einzelne Schauer oder Gewitter. Höchstwerte 18 Grad in Nordfriesland bis 34 Grad am Oberrhein. Morgen dann freundlich an den Alpen Gewitter bis 36 Grad. Es ist 3.03 Uhr.
4: Hallo auf die Straßen, hier ist der Verkehrsservice in der ARD-Hitnacht. Die A96 München Richtung Lindau ist zwischen Memmingen Nord und Aitrach wegen einer Nachtbaustelle bis etwa 4 Uhr gesperrt. Das war's auch schon, gute Fahrt für Sie.
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4: Klaus Schräder-Gau, hallo.

0: Swedish Tigers in der ARD Hitnacht. I wonder why. 14 Minuten nach drei haben wir's. Ja, und der Sommer wird ja in dieser Woche nochmal richtig Vollgas geben. Heute ist es ja noch ganz erträglich, aber bis zum kommenden Samstag gibt's insbesondere im Südwesten unseres Landes Temperaturen bis zu 37 Grad. Und dann geht's am kommenden Sonntag auch wieder steil runter. Aber bis dahin müssen wir die Hitze erst einmal irgendwie verarbeiten wieder. Und viele suchen ja kühle Orte auf. Welcher ist denn Ihr Lieblingskühlort, sag ich mal?
1: Erstmal im Schatten sowieso und dann vielleicht mal noch ein Eis essen und heute im späten Nachmittag unter die Bäume. Zu Hause ist eh nicht auszuhalten.
2: Wir gehen hier ins Allee-Center oder zu Karstadt oder Galeria und da ist es sowieso angenehmer. Da kann man sich aufhalten, kann ein bisschen durchlaufen.
3: Am Meer, aber da bin ich ja nun leider nicht.
4: Der AWG-See in Gommern, da kann man rings um den See rumlaufen, überall ganz viele Bäume und es sind nicht so viele Menschen da.
5: Bei meiner Oma im Garten eigentlich. Ja, da ist halt ein riesen Pool und da mal ein bisschen plänscheln.

der Steven Miller-Band and the Joker. Vorsicht bitte auf der A48 Koblenz-Dernbach. Zwischen Hör-Grenzhausen und dem Dreieck Dernbach kommt Ihnen ein Falschfahrer entgegen. Bitte äußerst rechts fahren, nicht überholen. Falschfahrer auf der A48 Koblenz-Dernbach zwischen Hör-Grenzhausen und dem Dreieck Dernbach. Äußerst rechts fahren, nicht überholen. Wir melden, wenn die Gefahr vorüber ist.

0: Das war ja seinerzeit eine südeuropäische Co-Produktion zwischen dem Italiener Eros Ramazzotti und der Schweizerin Tina Turner. 2013 nahm sie ja die Schweizer Staatsbürgerschaft an. Und damit ist es 3:30. Erst einmal die Entwarnung für die A48 Koblenz-Dernbach. Kein Falschfahrer mehr zwischen Höhr-Grenzhausen und dem Dreieck Dernbach. Und das war's dann auch schon. Allen unterwegs wünschen wir eine gute Fahrt.
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0: Mit Klaus Schredergau. Einen schönen guten Morgen.

0: Da schwingt ordentlich Country mit in der Nummer von High South, One Night at a Time. Ein Österreicher hat das allerdings produziert, und zwar Christian Seitz, der eigentlich sonst so für DJ Ötzi zuständig ist. Die ARD-Hitnacht um 3.38 Uhr, gleich mit einem Song von Marius Müller, Westernhagen. Den Song hat er natürlich selbst geschrieben. Engel heißt er, und seine Texte sind ja auch manchmal etwas abstrus.
1: Also das darf mich natürlich nicht interessieren. Ich kann natürlich nicht unter der Prämisse schreiben, dass ich sage, wer versteht das? Und ich kann natürlich nicht mit Kalkül arbeiten. Es gibt viele Leute, die haben das Talent, aber das sind für mich eigentlich keine Künstler, weil künstlerische Arbeit muss immer egoistisch sein, weil sie sonst nicht ehrlich ist. Weiterhin glaube ich aber trotzdem, dass zum Beispiel es auch nicht gut ist, wenn jemand, der Songs schreibt oder auch jemand, der Bilder malt, das erklärt, was er da gemacht hat. Weil es ist immer nur die eigene Interpretation für dich selbst wichtig.

0800 80 80 110, das ist unsere Telefonnummer für unseren Anrufbeantworter. Und da hat uns gerade der Peter auf Band gesprochen. Er ist mit seinem LKW unterwegs und sagte: Mensch, ich hätte gerne auch mal deutschen Schlager gehört. Ja, diese Idee haben manche Hörer, die uns hier eingeschaltet haben. Aber dafür gibt es ja die ARD Schlager. Nacht. Wir sind ja die Hitnacht. Und der Schlager ist dort zu Hause und die Schlagernacht wird beispielsweise auch übertragen von den Kollegen von der MDR Schlagerwelt über DAB+ oder auch von HR4, BR Schlager, NDR Schlager. Da gibt's den deutschen Schlager und auch Roland Kaiser und seine Kollegen. 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Da hat die ARD eine neue Heimat gefunden. 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Können Sie sich das auch gerne anhören. 10 Minuten vor 4, gleich die Nachrichten. Bei uns gibt's jetzt gleich Mike and the Mechanics, Pink Floyd und jetzt Garland Jeffries.

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1: Um 4 Uhr mit Olaf Knapp. Der Westen Kolumbiens ist von einem schweren Erdbeben erschüttert worden. Mehr als 110 Menschen kamen nach aktuellen Angaben der Behörden ums Leben. Die Zahl der Opfer könnte aber noch steigen. Aus der Nachrichtenredaktion Christoph Johansen.
2: Das Beben der Stärke 7,4 ereignete sich am frühen Morgen Ortszeit um kurz nach 7:30. Menschen liefen in Panik aus ihren Häusern, um sich in Sicherheit zu bringen. Bilder von vor Ort zeigen eingestürzte Gebäude, Trümmerhaufen und den umgeknickten Turm einer Kathedrale. Noch immer suchen Einwohner und Einsatzkräfte in den Trümmern nach Überlebenden und Opfern. Zum Teil fielen die Mobilfunknetze und die Stromversorgung aus. Es ist das stärkste Erdbeben in Kolumbien seit mindestens 10 Jahren. Betroffen ist vor allem der mittlere Westen zwischen Cali und Medellin.
1: Inzwischen haben mehrere Länder ihre Unterstützung zugesagt, darunter die USA und Mexiko, aber auch Venezuela, wo es erst Ende Juni ein verheerendes Erdbeben mit tausenden Toten gegeben hatte. Die Ukraine meldet neue russische Raketenangriffe auf Kiew und andere Großstädte. Wie der Militärgouverneur von Saporischschja mitteilte, sind allein dort mindestens 5 Menschen getötet und weitere 20 verletzt worden. Demnach hat die russische Luftwaffe unter anderem Industrieanlagen angegriffen. Aus Kiew wurde zunächst ein Verletzter gemeldet. Bürgermeister Vitali Klitschko schrieb auf Telegram, die Stadt stehe unter Beschuss. Die Menschen sollten in den Schutzräumen bleiben. Immer mehr Bundesländer setzen das Sonntagsfahrverbot für Lastwagen aus. Jetzt haben auch Mecklenburg-Vorpommern, Bayern und Baden-Württemberg bekannt gegeben, dass in ihren Bundesländern Lkw vorerst an Sonn- und Feiertagen fahren dürfen. Grund sind die niedrigen Wasserstände in den Flüssen, die für den Warentransport wichtig sind. Zuvor hatten schon 4 andere Bundesländer das Sonntagsfahrverbot für Lastwagen vorerst aufgehoben, darunter Niedersachsen und Nordrhein-Westfalen. Die deutschen Leichtathletinnen und Leichtathleten sind gut in die Europameisterschaften in Großbritannien gestartet. Das Team hat am ersten Tag 2 Medaillen geholt. Aus Birmingham Jens-Jörg Rieck.
3: Tränen nach dem größten Erfolg seiner Karriere für Florian Brem. Der Bayer holt Silber über die 5000 Meter. Bislang ist er 2-mal deutscher Meister gewesen. Jetzt sein größter Erfolg hinter Jakob Ingebrigtsen, dem Titelverteidiger und großen Favoriten in dieser Entscheidung. Die 2. deutsche Medaille, die holte Yemisi Mabry. Im Kugelstoßen wurde sie Bronzemedaillengewinnerin, wie schon bei den letzten Europameisterschaften, hinter den beiden Niederländerinnen Jessica Skilder und Jorinde van Klinken.
1: Das Wetter in Deutschland. Am Tage oft heiter, im Norden zeitweise dichtere Wolken, im Süden einzelne Schauer oder Gewitter, 18 Grad in Nordfriesland bis 34 Grad am Oberrhein. Und morgen am Mittwoch freundlich an den Alpen ein paar Gewitter, 19 bis 36 Grad. Es ist 4.03 Uhr.
4: Einen schönen guten Morgen auf die Straßen. Wir haben eine Meldung und zwar von der A38 Leipzig Richtung Göttingen. Die Autobahn ist zwischen Leipzig Südwest und Lützen nach einem Unfall gesperrt. Das war's. Gute Fahrt.
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4: Mit Klaus Schredergau. Hallo.

and Faithful, The Ballad of Lucy Jordan in der ARD-Hitnacht. Leiden Sie auch unter Schlagzeilen-Burnout? Ja, was kann das sein? Nachrichtenmüdigkeit nennt man das auch. Also wenn man völlig überdreht ist von zu vielen Nachrichten, wenn man zu viel liest, ja, das kann auch zu chronischem Stress führen. Und viele haben ja auch auf ihren Smartphones sogenannte Push-Benachrichtigungen aktiviert von vielen Diensten, die dann ruckzuck Eilmeldungen aufs Handy schicken, wenn es ganz besonders wichtig und schnell gehen muss. Aber manchmal ist das dann auch nicht ganz so tragisch, was da immer abgesondert wird. Von daher sollte man sich tatsächlich auch mal eine Pause gönnen, was Nachrichten angeht. Ist gar nicht mal so schlimm. Da kriegt man auch die nächsten Tage noch ausreichend mit. Aber sollte man tatsächlich mal tun. Ich war ja damals oder vor vielen Jahren auch mal Nachrichtenredakteur im Hörfunk und ein Nachrichtenjunkie. Mir wurde das am Ende auch zu viel, diese ganzen Kriegs- und Krisenberichte. Das kann einen schon anpacken. Ja, und deshalb habe ich es mir auch mittlerweile angewöhnt, nur noch einmal am Tag die Nachrichten zu lesen im Netz. Und eine Nachrichtensendung im Fernsehen muss am Tag ja dann auch mal reichen. Machen Sie es doch auch mal, falls Ihnen das alles zu viel werden sollte. Gleich Maroon 5 und die Memories, zuvor der gute alte Eddie Grant in der ARD-Hitnacht. I don't wanna dance.

0: Maroon 5. In der ARD-Hitnacht. Jetzt geht's in die 80er zu einer Ikone, kann man ja sagen. Sie war immer ein bisschen schräg, ein bisschen zu farbig, ein bisschen zu laut, Cyndi Lauper. Und zu Anfang ihrer Karriere hatte sie es auch nicht einfach.
1: I had people come up to me once, tell me I sang like a rat.
2: Ich hatte Leute, die sagten, du klingst wie eine Ratte. Mir war es egal, weil der Sound gut war, klang ich gut und dachte irgendwann, ich bin gut.
1: I would actually think I was great.
0: Cyndi Lauper, Girls Just Want to Have Fun war ja ihr allererster großer Hit, aber sie kann ja auch anders. Mit dieser wunderbaren Ballade True Colors.

0: Charts um 16:30. Schönen guten Morgen auf die Straßen. Eine Meldung haben wir von der A38 Leipzig Richtung Göttingen. Die Autobahn ist zwischen Leipzig Südwest und Lützen nach einem Unfall gesperrt. Das war's. Gute Fahrt.
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0: Mit Klaus Schrader-Grau. Einen schönen guten Morgen. Ja, und wenn Sie noch keine süßen Träume hatten, hier gibt's sie zumindest musikalisch von den Eurythmics.

0: die ARD-Hitnacht, allerdings ohne Regen. Um 4.37 Uhr. Heute ist in den USA der nationale Tag der Präsidentenwitze. Ja, der Gedenktag erinnert an den Humor, den einige US-Präsidenten im Amt zeigten, oder feiert den politischen Humor rund um das Weiße Haus. Ja, bei der derzeitigen politischen Lage in den USA und bei dem Präsidenten, den wir da im Moment haben, dürfte es durchaus schwerfallen, diesen Tag heute ernst zu nehmen.
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Vor knapp 25 Jahren war das ein Hit für Orange Blue, She's Got That Light. Ja, und die beiden Jungs, der Vince und der Volkan, machen auch weiterhin Musik zusammen. Letztes Werk datiert aus dem Jahre 2020. Das Album Ride schaffte es zumindest für eine Woche in die deutschen Albumcharts. Für viele geht die ARD-Hitnacht gleich zu Ende. Um 5 Uhr starten in vielen Landesrundfunkanstalten die Morningshows. Da wünsche ich Ihnen viel, viel Spaß. Die ARD-Hitnacht gibt es noch eine Stunde zwischen 5 und 6 auf SWR 4 und WDR 4. Ich bin Klaus Schredder-Grau und wünsche Ihnen einen guten Start in den Dienstag.

Wichtige Warnmeldung für die Autofahrer auf der A46 Heinsberg-Düsseldorf im Dreieck Mönchengladbach-Wandlow kommt Ihnen ein Falschfahrer entgegen. Bitte äußerst rechts fahren, nicht überholen. Auf der A46 Heinsberg-Düsseldorf im Dreieck Mönchengladbach-Wandlow ist ein Falschfahrer unterwegs. Vorsicht bitte in beiden Richtungen.

0: Vielen Dank an die ARD Hitnacht und schönen guten Morgen. 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
0: Ja, zunächst heiter mit dünnen Schleier. Wolken im Verlauf entstehen dann, vor allem im Erzgebirge und von der Dübner Heide bis zur Oberlausitz einige Quellwolken. Bleibt trocken. Höchstwerte liegen bei 22 bis 25 Grad. Morgen dann sonnig, trocken. Ein paar dünne Wolken kann es geben. 24 bis 28 Grad. Donnerstag, Freitag Sonne und es ist trocken. Guten Morgen.
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2: Um 5 Uhr mit Olaf Knapp. Der Westen Kolumbiens ist von einem schweren Erdbeben erschüttert worden. Dabei kamen mehr als 110 Menschen ums Leben. 2000 Menschen werden vermisst. Aus der Nachrichtenredaktion Peter Behrendt.
3: Aufnahmen aus Pereira, Cali und anderen Städten zeigen Trümmerberge und eingestürzte Häuser. Überall suchen Helfer nach Überlebenden, die unter den Trümmern eingeschlossen sind. Der gerade erst vereidigte Präsident de la Espriella rief den Notstand aus und übernahm es, die Krisenhilfe zu koordinieren. Mehrere Flughäfen in der Region setzten den Betrieb aus. Nach Angaben der amerikanischen Erdbebenwarte erreichten die Erdstöße eine Stärke von 7,4. Am schwersten ist der mittlere Westen Kolumbiens betroffen. Die Erschütterungen waren aber auch in den Nachbarstaaten Ecuador und Panama zu spüren.
2: Die Ukraine meldet neue russische Raketenangriffe auf Kiew und andere Großstädte. Wie der Militärgouverneur von Saporischschja mitteilte, sind allein dort mindestens 5 Menschen getötet und weitere 20 verletzt worden. Demnach hat die russische Luftwaffe unter anderem Industrieanlagen angegriffen. Aus Kiew wurde zunächst ein Verletzter gemeldet. Bürgermeister Vitali Klitschko schrieb auf Telegram, die Stadt stehe unter Beschuss. Die Menschen sollten in den Schutzräumen bleiben. Passagiere der Lufthansa müssen vorerst keine weiteren Streiks der Piloten befürchten. Wie die Gewerkschaft Vereinigung Cockpit mitteilte, hat sie sich mit dem Unternehmen auf ein Schlichtungsverfahren geeinigt. Dabei geht es um offene Tariffragen bei den Gesellschaften Lufthansa, Lufthansa Cargo und Eurowings. Die Gewerkschaft hat die Lufthansa-Piloten im laufenden Jahr schon an 7 Tagen zum Streik aufgerufen. Hunderte Flüge fielen aus. Das Unternehmen bezifferte die Kosten auf etwa 150 Millionen Euro. Bei den Leichtathletik-Europameisterschaften in Birmingham hat es die ersten Medaillen für das deutsche Team gegeben. Kugelstoßerin Yemisi Mabri gewann Bronze. Für die größte Überraschung sorgte aber Florian Bremm. Aus Köln Irina Gneb.
4: In einem spektakulären Rennen über die 5000 Meter lief Florian Bremm den Endspurt seines Lebens. Auf der Zielgeraden musste er sich nur dem norwegischen Superstar und Titelverteidiger Jakob Ingebrigtsen geschlagen geben. EM Silber ist für Bremm der größte Erfolg seiner Karriere. Zuvor hatte Yemisi Mabuye im Kugelstoßfinale die erste Medaille für das deutsche Team geholt. Mit einer Weite von 19,50 Meter wurde die Olympiasiegerin Dritter. Der Sieg ging an Topfavoritin Jessica Srilda aus den Niederlanden vor ihrer Landsfrau Jorinde van Klinken.
2: Das waren die Nachrichten.
0: Und wir schauen, was auf den Straßen los ist. Hier kommt der MDR Sachsen Verkehrsservice. Die 38 Richtung Göttingen, die ist zwischen Leipzig Südwest und Lützen nicht mehr gesperrt. Unfallstelle ist geräumt. Und in Leipzig-Konnewitz ist die Wolfgang-Heinze-Straße zwischen Basedow und Brandstraße wegen Löscharbeiten in beiden Richtungen gesperrt. Für mehr Tipps unsere kostenlose Verkehrshotline 0800 6375 637. Schnell und aktuell, das ist unser MDR Sachsen Verkehrsservice.
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0: Guten Morgen.
5: Schönen guten Morgen.

0: Guten Morgen mit dem Sachsenradio, 5.10 Uhr und herzlich willkommen, immer noch mittendrin im Sommer.
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2: Guten Morgen, ich bin der Stefan aus Weißwasser und am Sommer gefällt mir am besten, dass man so viel Zeit draußen verbringen kann. Ja, zum Beispiel schon am Wasser liegen oder dass die Kinder schön draußen spielen können und generell hier auch mal einen Stadtbummel machen können ohne Regenwetter. Das sind alles schöne Sachen und die Natur genießen vor allem. Besonders schön ist es, zu den Seen zu gehen, bei uns in der Lausitzer Seenplatte oder dem Halmdorfer See oder dem Bärwalder See. Das machen wir ganz gerne.
0: Ja, und diese Woche, Wetter spielt ja auch mit, also wieder eine perfekte Sommerwoche hier bei uns in Sachsen.
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0: Es hat ja was Gutes, dass Elena wieder da ist nach dem Urlaub, denn da kommen alle Sportfans wieder voll auf ihre Kosten. Das sind ja so Meldungen, die bei mir einfach so durchrutschen.
1: Na, pass auf, nein, das ist nicht die Meldung an sich, es ist die Geschichte dahinter.
0: Ja, ich bin ja froh, dass du die erzählst.
1: Also, schöne Geschichte gestern bei der Leichtathletik-Europameisterschaft, finde ich. Florian Bremm sagt uns beiden sowieso nichts. Nee. Aber der sagt auch Leichtathletik-Experten jetzt nicht so viel.
0: Okay.
1: 26 Jahre, kurze blonde Haare, ausgebildeter Polizist. Und er hatte jetzt keine so großen Pläne, zumindest jenseits seiner Tagträume. Mhm. Aber gestern über die 5000 Meter hat er einfach mal Silber geholt.
2: Ich habe nie jetzt das Ziel gehabt, ich will mal Europameister werden oder Vizemeister oder irgendwas in der Art. Ganz ehrlich, ich gehe oft laufen und dann, wenn ich nichts zu tun habe, dann tagträumt man ein bisschen und stellt sich vor, oh, wie toll wäre es doch. Und man stellt sich dann vor auch, was man im Interview sagt und wie man alles toll erklären kann. Und jetzt stehe ich hier und weiß ehrlich gesagt nicht, was ich sagen soll.
1: Und das hat er aber damit total super gemacht, weil der hat wirklich auch mit den Tränen gekämpft. Und ich bin mir ziemlich sicher, dass da ganz viele mitgegangen und mit ihm gefühlt und sich mit ihm gefreut haben.
0: Siehste, Elena ist wieder da und sofort wird Sport wieder emotional hier beim Sachsenradio. Nee, toll.

0: Guten Morgen mit dem Sachsenradio, 5.23 Uhr und kaum ist die Elena wieder da, war sie gestern auch schon wieder weg.
1: Ja, ich wollte gestern privat nach Auerbach im Erzgebirge.
0: Wahnsinn. Du bist nur noch unterwegs, oder?
1: Ich bin nur noch unterwegs, genau. Pass auf, also nach Auerbach im Erzgebirge, das klingt ja jetzt eigentlich nicht weiter kompliziert, ne? War's aber. Also da ist ja eh schon ewig lange Huddel wegen diverse Bauarbeiten, ne? So zwischen Chemnitz, Erzgebirge, da wird ja an allen möglichen Straßen saniert und gemacht und getan. Und nun wird seit gestern die B95 auf einem neuen Abschnitt saniert. Ich war ja vorher im Urlaub, hab das alles noch nicht so richtig mitgekriegt. Und also dann habe ich die offizielle Umfahrung von 14 Kilometern irgendwie verpasst. Ich bin am Ende Wege gefahren, ne? Ich bin nur noch irgendwie in Sackgassen rein. Oh, schon wieder irgendwie.
0: Und wieder umgedreht, ja.
1: Irgendwann hatte ich das Gefühl, es ist eigentlich verboten, nach Auerbach zu fahren. Weil ich echt durch den Wald.
0: Bist du angekommen?
1: Und ich bin dann irgendwann angekommen. Und wirklich der Mensch, zu dem ich wollte, der hat auch gesagt, ja, wir sind eigentlich gerade von der Außenwelt abgeschnitten.
0: Nicht.
1: Es gibt uns eigentlich nicht mehr. Also grundsätzlich ist es natürlich gut, dass die Straße neu gemacht wird, ne? Aber diese Sperrung trifft eben eine Hauptverkehrsader. 2 Jahre jetzt, das ist schon heftig. Und da sind ja auch Gastronomen und sowas, die zum Teil davon betroffen sind. Und was das bedeutet, ist noch nicht so richtig abzusehen. Eileen Fischer zum Beispiel ist Restaurantleiterin vom Teichhaus in Burkhardsdorf.
2: Erstmal war es irgendwo ein Schock. Dann hat man es verdaut und man muss ja damit leben. Ich meine, wir können es nicht ändern. Wir wollen ja trotzdem eine befahrbare Straße haben, also müssen wir damit leben. Wir warten mal ab, was das alles so kommt, wie es kommt und was passiert.
1: Ja, also ja, ich hoffe mal, geht schnell. Mit
0: gut,
1: den Bauarbeiten
0: also wenn
1: dort.
0: Auerbach irgendwas braucht, ja, ruft an.
1: Ja,
0: also

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1: Guten Morgen. Heute gibt es reichlich Sonne mit ein paar Quellwolken und es bleibt trocken bei Höchstwerten von 23 Grad in Bad Schandau bis 25 Grad in Schlettau. Nach dem Polizeieinsatz in einem Leipziger Hotel hat das zuständige Landratsamt Konsequenzen gezogen. Freibergs Oberbürgermeister Philipp Preisler darf vorübergehend keine Amtsgeschäfte ausüben. Zudem sei ein Disziplinarverfahren eingeleitet worden, sagte Mittelsachsens Landrat Sven Krüger.
2: Mit diesem Verbot der Ausübung der Dienstgeschäfte wollen wir zum einen die Person Philipp Preisler schützen, denn das Ermittlungsverfahren wird auf jeden Fall andauern und wir wollen eine klare Regelung für die Stadt Freiberg finden, dass sichergestellt ist, dass der alleinige gesetzliche Vertreter in der Außen- und Innenwirkung Herr Bürgermeister Seltmann ist. Herr Preisler weder nach innen noch nach außen rechtsgeschäftlich für die Stadt Freiberg tätig werden kann.
1: Der Landrat appellierte zudem an Preisler, sich schnellstmöglich in ärztliche Behandlung zu begeben. Die Stadt Dresden treibt das Projekt Smart City voran. Dazu gehört auch die frühzeitige Erfassung von Straßenschäden mittels Sensoren. Gestern war Bauvorbereitung auf der Stauffenbergallee, wie Andreas Schrock berichtet.
3: Geplant ist der Einbau einer speziellen Waage und eines Temperatursensors. Damit könne das Gewicht von Fahrzeugen und die Auswirkungen auf die Straße erfasst werden. Für die Verarbeitung entwickelt die Stadt eine frei verfügbare Software, die auch von anderen Kommunen genutzt werden kann. Nach Angaben der Stadtverwaltung ist Dresden deutschlandweit die erste Stadt, in dem solch ein umfangreiches Projekt durchgeführt wird. Die Messstelle Stauffenbergallee ist die fünfte ihrer Art im Stadtgebiet. Gemessen wird unter anderem schon an der Taranta und der Washingtonstraße.
1: Im Großen Garten in Dresden ist die Herkulesallee teilweise gesperrt. Wie die staatlichen Schlösser und Gärten mitteilten, ist das Totholz in den 220 Linden im Mittelstreifen der Allee der Grund dafür. Abgestorbene Äste, darunter auch sehr starke, müssen nach und nach entfernt werden, damit die Verkehrssicherheit wiederhergestellt ist. Die Baumpflegearbeiten werden voraussichtlich bis zum Spätherbst dauern. Und soweit die Meldungen aus dem Regionalstudio in Dresden.
4: Wir schauen, was auf den Straßen los ist. Hier kommt der MDR Sachsen Verkehrsservice in Leipzig-Konnewitz. Da ist die Wolfgang-Heinze-Straße zwischen Basedow und Brandstraße wegen Löscharbeiten in beiden Richtungen gesperrt. Naja, wenn das eine die Brandstraße ist und dann auch noch wegen Löscharbeiten gesperrt. Okay, und wir haben einen Blitzer auf der A9 Richtung Berlin zwischen Halle und Bitterfeld-Wolfen. Für mehr Tipps unsere kostenlose Verkehrsortline 0800 637 5637. Schnell und aktuell der MDR Sachsen Verkehrsservice.
5: Einen schönen guten Morgen.

0: Ich habe dieses Lied noch nie so gefühlt wie jetzt. Ich liebe eine verregnete Nacht.
1: Aber hat es bei dir geregnet?
0: Nein, nein, ich wünsche mir das aber einfach mal, damit weißt du mal einfach mal so frische Luft wieder kommt. Und obwohl die Nacht ging es ja.
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1: Ja, ich glaube auch, so frischlufttechnisch sehen wir heute Morgen ganz gut aus, oder Diana Weise?
3: Ja, frisch fand ich das schon. Also musste sogar die dünne Jacke anziehen auf dem Fahrrad. Und von den Temperaturen her ist das durchaus, ja, Morgenröte Rotenkranz mit 10 Grad erfrischend. 16 Grad gibt es in Kreischa, das ist so die Spanne, mit der wir starten. Wolken sind auch ein paar am Himmel, aber nur nicht allzu viele. Also in der Dübener Heide gibt es welche, aber auch im Lausitzer Bergland. Trotzdem, die Sonne scheint heute wieder den ganzen Tag. Und auch wenn am Nachmittag dann ein paar Quellwolken dazukommen, über dem Erzgebirge oder auch in der Dübener Heide, in der Sächsischen Schweiz, in der Oberlausitz, da kommt kein Regen heute wieder raus. Hochdruckeinfluss haben wir, Böen, Nordwestwind und am Nachmittag 22 bis 25 Grad.
0: Ich glaube, ich brauche das gar nicht mehr sagen, dass meine Regentonne leer ist. Das ist ja selbstverständlich. So, wir gucken mal auf die nächsten Tage. Kommt da ein bisschen mal was runter, oder?
3: Es bleibt bei leeren Regentonnen. Okay. Vielleicht gibt es dann am Wochenende mal einen Schauer oder ein Gewitter, aber das ja auch wieder nur punktuell. Und bis dahin haben wir Hochralf. Das wandert von der Nordsee zur Ostsee morgen und bringt damit sonniges, trockenes Wetter. Früh ist es noch frisch, am Nachmittag schon wieder wärmer als heute Morgen bei 22 bis 28 Grad. Am Abend gibt es ja die partielle Sonnenfinsternis.
0: Ja, stimmt.
3: Morgen. Donnerstag, Freitag dann wieder heiß mit über 30 Grad. Am Freitag sogar bis 35 Grad.
0: Das heißt, morgen 19 Uhr gucken ist machbar, also keine Wolke.
3: So ein paar dünne Wölkchen müssen wir mal gucken, ob die dann schon da sind. Aber im Allgemeinen, der Blick sollte so relativ frei sein. Ja.
0: Gut. Siehst du, das sind noch bessere Nachrichten, als wenn Diana jetzt sagen würde, so morgen alles grau, alles fahren. Ja, aber dahinter übrigens würden sie die partielle Sonnenfinsternis sehen. Okay, Diana Weise, besten Dank.

0: Queen, I Wanna Break Free, hier bei uns beim Sachsenradio. 11 Minuten noch bis 6. Guten Morgen.
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0: Und das kommt heute von Frank Seibel aus Görlitz.
2: Die spinnen alle. Der pensionierte Lehrer hatte eine klare Meinung. Es war das Ende einer Führung durch die ehemalige Synagoge in Görlitz. Oben auf der Sängerempore kommt hier oft die Politik zur Sprache, die Gewalt im sogenannten Nahen Osten. Die spinnen alle. Der pensionierte Lehrer meint die Religionen und ihre Gläubigen. Ich könnte es mir jetzt ganz einfach machen, der spinnt ja. Aber mich beschäftigen solche Situationen, denn der alte Herr dachte wohl, dass er etwas ganz Selbstverständliches sagt. Die spinnen ja, die Juden, die Araber, auch die Christen. Der Naturwissenschaftler war so überzeugt von seiner Vermessung der Welt, dass er das vielleicht gar nicht für möglich gehalten hat. Offenkundig vernünftige und kulturell interessierte Menschen bekennen sich zur Religion. Mir begegnet so ein Muster immer wieder. Menschen halten sich für aufgeklärt und gebildet. Sie leben in einer Normalität, in der sie keinen Platz für Gott erkennen. Und dann halten sie andere Normalitäten für nicht ganz normal. Ja, es gibt Gewalt, Unterdrückung, Terror und Krieg im Namen des Glaubens. Und es ist immer schwierig, wenn Menschen sich blind in den Dienst einer vermeintlich höheren oder auch nur stärkeren Macht stellen. Aber das hat nicht unbedingt etwas mit Religion zu tun. Ich mache mit religiösen Menschen oft eine ganz andere Erfahrung. Und zwar nicht nur mit solchen, die regelmäßig in die Kirche gehen. Ich sehe Lebensfreude und Bescheidenheit, Glaube und Zweifel gleichermaßen. Es gibt ein schönes altes Wort, das leider aus der Zeit gefallen ist. Demut. Darin steckt das Wort Mut. Deswegen ist Demut nicht mit Unterwürfigkeit zu verwechseln. Hier verbindet sich der Mut mit dem Bewusstsein, dass ich aus eigener Kraft nicht alles erreichen kann. Der Mut und die Kraft sind Gaben, kein Besitz. Und so gerät Selbstbewusstsein ohne Demut rasch zur Anmaßung.

0: Guten Morgen mit dem Sachsenradio, 6 Minuten noch bis 6. Stell dir mal vor, du sitzt nachts kurz vor 3, okay, das wird es bei dir nicht passieren, aber würdest du im Casino sitzen so und plötzlich stehen da, hey, sie haben den Jackpot geknackt, 25.829,80 € steht am Automaten. Machst natürlich ganz schnell ein Foto, weil glaubt dir ja sonst keiner, ne? Blöd nur, die Spielbank will das jetzt nicht auszahlen.
1: Aber
0: die
1: warum?
0: Sagt, na, es war ein Softwarefehler, sagt die. Der Jackpot sei eigentlich an einen ganz anderen Spieler, an einem anderen Automat gegangen. Die sind ja alle miteinander verknüpft und es ist ja ein Jackpot für alle Automaten. Und dann sagen die, dein Gewinn sind nicht diese 25.800, sondern 218,37 €. Herzlichen Glückwunsch.
1: Nee.
0: Natürlich.
1: Aber wo ist das passiert?
0: In Bad Homburg in Hessen. Und deswegen muss ich jetzt wirklich ein Gericht damit beschäftigen. Wie es ausgeht,
1: also
0: noch
1: ganz
0: völlig
1: ehrlich,
0: offen.
1: Wenn der Automat anzeigt, du hast 25.000 gewonnen, dann hast es auch gewonnen.
0: Und es ist sogar auf der Überwachungskamera zu sehen, dass der da tatsächlich das angezeigt hat. Ja, ganz ehrlich, aber statt 25.000 jetzt 218, das wäre das Trinkgeld wahrscheinlich am Ende, oder? Aber ja, mal gucken, wie der Fall ausgeht.

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1: Wir sind noch mittendrin im Sommer, Diana Weise, bei uns im MDR Sachsen Wetterstudio. Was verspricht denn das Thermometer uns heute so an Zahlen?
2: Erstmal durchschnaufen und ein bisschen frischere Luft genießen. Also durchaus, wer früh mit dem Fahrrad unterwegs ist, der kann vielleicht auch eine dünne Jacke brauchen. Bei 10 bis 16 Grad am Nachmittag ist es aber wieder warm. Wir erwarten 22 bis 25 Grad. Der Nordwestwind bringt diese kühlere Luft mit heute. Allerdings gibt es nur wenige Wolken, viel Sonnenschein und trocken bleibt es auch.
1: Okay, Wettertrend, Diana?
2: Weiterhin Hochdruckeinfluss, also es ist sonnig in den nächsten Tagen größtenteils und wird wieder wärmer, morgen schon mit 24 bis 28 Grad. Danach wird es heiß mit den höchsten Temperaturen, wahrscheinlich am Freitag, da erwarten wir bis 35 Grad.
1: Und jetzt geht's rüber zu unseren Nachrichten mit Nathalie von Miltenstein.
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3: Guten Morgen. Nach dem Vorfall mit einer Sprengstoffdrohne hat der Flughafen Leipzig-Halle seine Besucherprogramme ausgesetzt. So gibt es vorerst keine Führungen mehr. Die Besucherterrasse wurde gesperrt, wie auf der Internetseite des Airports mitgeteilt wird. Grund sind verstärkte Sicherheitsmaßnahmen. Nach Medienberichten nutzt die Drohnenabwehreinheit der Bundespolizei die Besucherterrasse. Vor einer Woche war auf dem Flughafen Leipzig-Halle in der Nähe eines ukrainischen Frachtflugzeuges eine Sprengstoffdrohne entdeckt worden. Die Bundesanwaltschaft ermittelt. Der Landkreis Mittelsachsen hat Freibergs Oberbürgermeister Preisler die Ausübung seiner Dienstgeschäfte mit sofortiger Wirkung untersagt. Die Amtsgeschäfte übernehme zunächst sein Stellvertreter, sagte Landrat Krüger. Außerdem soll unter Federführung der Landesdirektion Sachsen ein Disziplinarverfahren gegen Preisler eingeleitet werden. Hintergrund ist seine Verwicklung in einen Polizeieinsatz in Leipzig am vergangenen Donnerstag. Der 41-Jährige soll in einem Hotelzimmer randaliert und Gegenstände aus dem Fenster geworfen haben. Dabei wurden auch zwei Polizisten verletzt. Der Vertreter der Freien Wähler hatte sein Amt als Freibergs Oberbürgermeister erst im Juni angetreten. Bei einem schweren Erdbeben im Westen Kolumbiens sind nach jüngsten Angaben mehr als 110 Menschen getötet worden. Außerdem gab es viele Verletzte. Zahlreiche Gebäude stürzten ein, wie die Behörden mitteilten. Vielerorts sind die Stromversorgung und die Mobilfunknetze ausgefallen. Der kolumbianische Präsident rief den landesweiten Notstand aus. Zum Auftakt der Leichtathletik-Europameisterschaft in Birmingham hat das deutsche Team 2 Medaillen gewonnen. Im Finale über 5000 Meter holte Florian Brem Silber. Kugelstoß-Olympiasiegerin Jessamy Mabry sicherte sich zuvor Bronze. Claudia Hogestraat fasst zusammen und blickt voraus.
4: Die Silbermedaille über die 5000 Meter hat sogar Florian Brem selbst total fassungslos gemacht. Er stand dann da mit der deutschen Fahne um die Schultern und hat geweint. Es sei nie sein Ziel gewesen, Vize-Europameister zu werden, hat er gesagt. Aber geträumt hat er von solchen Erfolgen schon. Die Medaille von Jessamy Mabry, die er unter ihrem Mädchennamen Ogunleye schon Olympiagold gewonnen hat, war natürlich erwartbarer. Aber ein Selbstläufer war das auch nicht, denn die Kugelstoßkonkurrenz, die ist extrem stark. Heute wird es übrigens sehr interessant. 100-Meter-Sprinter Owen Ansa geht an den Start und hat sogar Medaillenchancen, aber eben auch ein Riesenproblem. Er soll im Reisestress einen Dopingtest verweigert haben. Ihm drohen 4 Jahre Sperre. Eine Entscheidung des Sportgerichts steht noch aus. Deswegen darf er heute über die 100 Meter starten.
3: Bei den Schwimmeuropameisterschaften hat die deutsche Mannschaft die erste Medaille im Becken gewonnen. In der Männerstaffel über 4x200 Meter Freistil kam das Quartett um Olympiasieger Lukas Mertens auf den 3. Platz. Der Titel ging an Großbritannien. Das waren Nachrichten von MDR Sachsen. 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
1: Wie gewohnt, der Blick auf Sachsenstraßen mit dem MDR Sachsen-Verkehrsservice. Landkreis Görlitz, zwischen Seifennersdorf und Neugersdorf gibt es Behinderungen durch einen Feuerwehreinsatz und in Leipzig-Konnewitz, da ist die Wolfgang-Heinze-Straße zwischen Basedow und Brandstraße wegen Löscharbeiten in beiden Richtungen gesperrt. Für mehr Tipps unsere kostenlose Verkehrshotline 0800 6375 637. Schnell und aktuell der MDR Sachsen-Verkehrsservice.
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1: Guten Morgen.
5: Guten Morgen.

0: Noch ist es auch bei Elena zu Hause ganz ruhig um diese Uhrzeit. Noch nächste Woche ist das anders, weil dann klingt es auch auf den Schulhöfen in Sachsen wieder so hier. Das ist Wahnsinn, oder wie schnell dann doch die Sommerferien wieder um sind.
1: Ich bin ganz ehrlich, ich habe gar keine Lust.
0: Was, du hast keine Lust, dass die Sommerferien um sind, oder wie?
1: Naja, das ist ja natürlich schon auch immer ein anderes Stresslevel in Familien.
0: Sag mal, aber deine Kinder, die hatten jetzt komplett auch frei Ferien. Also das heißt, so Nachhilfe bei euch gar kein Thema,
1: nee,
0: oder?
1: Nee, die hatten komplett frei. Ich habe mit meiner Jüngsten jetzt mal andiskutiert, ob wir nicht diese Woche so langsam
0: so
1: oder sicher nochmal die ein oder andere Malfolge vielleicht im Kopf nochmal wieder durchgehen.
0: Ach,
1: aber prinzipiell lasse ich die, wenn es geht, in den Ferien auch echt in Ruhe.
0: Ja. Aber es gibt ja genau diese Angebote auch in den Ferien. Haben Sie eigentlich früher Nachhilfe mal genutzt oder so?
2: Es war auf jeden Fall normal, dass wir uns gegenseitig geholfen haben. Es wurde dafür auch keiner verpönt, dass er nicht so gut in der Schule war. Und nach der Schule haben wir uns getroffen, haben gemeinsam gelernt und auch geübt und auch Hausaufgaben gemacht.
3: Nachhilfe habe ich nie gebraucht. Gegeben, ja. Das haben wir individuell damals vereinbart. Das war ein Schüler, der hatte grundsätzlich Schwierigkeiten und da wurde schon mal gefragt, ob das nicht jemand machen könnte und da haben wir uns zusammengefunden, da hat er wenigstens seinen Abschluss geschafft.
4: Aus meiner Sicht war das mehr die gegenseitige Schülerhilfe. Das lief auch so ein bisschen über die Pionierarbeit, gegenseitig Lernpatenschaften, würde ich sagen. Richtig offizielle Nachhilfe in dem Sinne wie heute, dass die Eltern dafür bezahlt haben, gab es damals nicht.
5: Die war kostenlos für die Kinder, die dann nach dem Unterricht in den Hort sind. Die Hortnerin, die war ja dann auch so ausgebildet.
0: Ja, Nachhilfe und schlechte Noten bei Schülern ist auch ein Thema heute Vormittag bei uns im Expertenrat.
1: Genau, Nico Kühnold von der Schülerhilfe wird dann zu Gast sein. Dem können Sie alle Ihre Fragen stellen. Ab 10 hier bei uns beim Sachsenradio.
0: Echt, kann ich dem nur noch so Matheaufgaben stellen?
1: Über das
0: Telefon?
1: Ja,
0: die Wurzel aus.
1: Oh

0: Schönen guten Morgen mit dem Ssachsenradio. Wir haben es 6.16 Uhr. So, was haben Problembär Bruno, Kuh Yvonne, Kaiman Sammy und die Schnappschildkröte Lotti gemeinsam? Oder auch hier die angebliche Löwin aus Berlin?
1: Das sind doch alles Sommerlochtiere.
0: Genau. Aber ich finde, Bruno war, glaube ich, so mit der bekannteste, oder? Dieser Problembär.
1: Dieser Problembär,
0: 2006
1: ja,
0: war das.
1: Vor allen Dingen aber doch wegen dem, was Edmund Stoiber dann da alles dazu erzählt hat, oder? Ich glaube, das war mehr Stoiber als der Bär an sich.
0: Er kam doch irgendwie aus Österreich, der Bär, wanderte nach Bayern, hat dort wirklich sehr für großes Echo gesorgt. Der wurde dann, glaube ich, abgeschossen. Okay, aber was ist denn eigentlich dieses Jahr?
1: Noch kein Sommerlochtier?
0: Ja, Timmy war vorher, ne?
1: Timmy war zu früh eigentlich, aber...
0: Timmy hätte später stranden müssen.
1: Aber eigentlich war das schon das Sommerlochtier, oder?
0: Naja, aber wir fragen uns so, her damit, wo ist es?
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0: 6.21 Uhr, hier ist Sachsenradio und in Drehbach. Da gibt es heute was zu feiern, denn vor 25 Jahren, da wurde der Neubau des Planetariums eingeweiht. Und wir haben mit Jens Kandler gesprochen, er ist der Leiter des Planetariums in Drehbach, was gleichzeitig auch eine Sternwarte ist. Und deswegen wollte ich erstmal von ihm wissen, was ist denn jetzt wirklich der Unterschied zwischen Planetarium und Sternwarte?
1: In einer Sternwarte können Sie natürlich nur bei schönem Wetter den Himmel beobachten. Und im Planetarium haben Sie jederzeit die Möglichkeit, die Sterne zu sehen. Und man kann eben auch Sachen einfangen, zum Beispiel Polarlichter, kann die dann in die Planetariums projizieren.
0: Also ich erinnere mich, das war in der Schule immer so schön, wenn wir da gesessen haben, weil dann konnte man durch diese Rundung auch immer so miteinander reden. Ne? Da hat der eine das dann gehört, wenn man ihnen was gesagt hat. Kennt ihr das so, wenn die Schüler dann so flüstern?
1: Ja, in unserer alten Planetariumskuppel, ja. Das war eine Kuppel im Stück. Da kann man wirklich hören, wenn jemand gegenüber was sagt. Aber die neue Kuppel ist etwas größer und da ist dieser Effekt nicht gegeben.
0: Mist, schade. So, was bedeutet das Jubiläum jetzt eigentlich für Sie?
1: Also wir haben ja dieses Jubiläum 25 Jahre neues Planetarium. Mhm. Und dieser Zeitraum ist ja auch der, wo ich im Drehbach im Planetarium beschäftigt bin. Also ich habe diese 25 Jahre alles miterlebt. Aber es gibt noch ein weiteres Jubiläum, und zwar 40 Jahre Planetarium insgesamt in Drehbach. Denn vor diesem Neubau gab es ja ein altes Planetarium. Da ist jetzt eben eine kleine Ausstellung drin. Und dieses Planetarium besteht halt schon seit 40 Jahren.
2: Ja, dann auf jeden Fall zu beiden Gründen. Alles Gute, viel Spaß beim Feiern, Jens Kandler.

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3: Nach dem Vorfall mit einer Sprengstoffdrohne hat der Flughafen Leipzig-Halle seine Besucherprogramme ausgesetzt. Wie der Airport mitteilte, gibt es aus Sicherheitsgründen vorerst keine Führungen mehr und die Besucherterrasse wurde gesperrt. Die Stiftung 6

0: Gedenkstätten erhält im kommenden Jahr über 200.000 Euro zusätzlich. Kulturstaatsminister Weimer will bundesweit Stiftungen und Gedenkstätten zur Aufarbeitung des Nationalsozialismus und der SED-Diktatur verstärkt fördern. Und zum Auftakt der Leichtathletik-Europameisterschaft in Birmingham hat das deutsche Team 2 Medaillen gewonnen. Florian Brem holte im Finale über 5.000 Meter Silber. Yemisi Mabry sicherte sich im Kugelstoßen Bronze.
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2: Guten Morgen. Heute gibt's reichlich Sonne mit ein paar Quellwolken und es bleibt trocken bei Höchstwerten von 23 Grad in Bad Schandau bis 25 Grad in Schlettern. An der Nossener Brücke in Dresden hat der Rückbau erster Brückenteile begonnen. Wie die Stadt mitteilte, wurden am Wochenende Segmente des nördlichen Brückenüberhangs mit einem Mobilkran ausgehoben und abtransportiert. Die Arbeiten sind notwendig, um Platz für neue Oberleitungsmasten im Bereich der Bahnstrecke zu schaffen. Der Straßenverkehr auf der Brücke ist davon nicht betroffen und kann weiterhin in beide Richtungen auf jeweils einer Fahrspur rollen. Ab Herbst soll außerdem die Rohrbrücke der Fernwärmetrasse zurückgebaut werden. An der Jahnhalle in Meißen wird heute Vormittag eine fast einmal einen Meter große Spendenbox eingeweiht. Die Spenden sind für notwendige Ausgaben der Halle geplant. Die Box stellt ein Modell der Halle dar und wurde von einem Tischler und einem Bäcker angefertigt. Ina Hess von der Meißener Bürgerstiftung spricht nicht nur von einer besonderen Spendenbox, sondern auch von einer ganz besonderen Halle.
3: Der Jugendstilbau ist auch ein bundesweit bedeutsames Denkmal und zum anderen diese Galerie, von der man einen wunderbaren Ausblick hat über Meißen, von dem Café aus, das wir jetzt als Bürgerstiftung selbst betreiben. Und die Angebote, die wir machen, die sind einfach auch nicht alltäglich. Also gerade die offene Halle, die als eine Art Spielplatz, als Möglichkeit für Kinder, Jugendliche und auch Erwachsene gedacht ist, sowas haben nur wir im Kreis Meißen, wenn man jetzt nicht gleich in einen teuren Spielplatz gehen will.
2: Fußball-Zweitligist Dynamo Dresden geht weiter gegen den Zuschauerteilausschluss beim Heimspiel am kommenden Sonntag gegen Darmstadt vor. Der Verein hat deshalb Klage beim ständigen Schiedsgericht des DFB eingereicht. Hintergrund sind die schweren Ausschreitungen beim Spiel gegen Hertha BSC im April. Das DFB-Bundesgericht hatte die Strafe mit rund 9.500 gesperrten Plätzen im K-Block zuvor bestätigt. Eine Entscheidung über die Aussetzung der Sanktion wird heute erwartet. Soweit die Meldungen. Nachrichten aus dem Regionalstudio Dresden hören Sie hier bei MDR Sachsen wieder in einer Stunde.
4: Hier kommt der MDR Sachsen Verkehrsservice. Landkreis Görlitz zwischen Seifennersdorf und Neugersdorf. Behinderungen durch einen Feuerwehreinsatz. Und in Leipzig-Konnewitz ist die Wolfgang-Heinze-Straße zwischen Basedow und Brandstraße auch wegen Löscharbeiten in beiden Richtungen gesperrt. Blitzer am Ortseingang Lavalde aus Richtung Schönbach. Für mehr Tipps unsere kostenlose Verkehrshotline 0800 637 5637. Schnell und aktuell, das ist unser MDR Sachsen Verkehrsservice. Guten Morgen.
5: Morgen.

0: Guten Morgen mit dem Sachsenradio, 6.41 Uhr und noch ist Ruhe in den Wohnungen, in den Häusern in Sachsen. Also noch ist kein Kinderlärm, um diese Uhrzeit zu hören. Das ist dann nächste Woche wieder ganz anders. Ne?
1: Genau, es hat ein Ende bald, ein Ferienende gibt es. Dann geht es mit der Schule wieder los. Ich habe ja schon gesagt, meine Kinder könnten noch 6 Wochen. Aber es gibt ja sicherlich auch welche, die sich schon vielleicht sogar ein kleines bisschen wieder auf die Schule freuen.
2: Ein bisschen, ja. Weil 6 Wochen schon ziemlich lang, aber es ist auch schön, mal so lange frei zu haben.
3: Also ja, ich freue mich generell immer auf Schule, weil ich finde Schule einfach toll. Ich möchte auch später mal als Beruf Lehrer werden. Die Ferien sind natürlich auch gut, aber wenn dann die Schule beginnt, freue ich mich am meisten auf Englisch auf jeden Fall.
4: Also das Schöne ist, dass man Freunde hat, dass man was Neues lernt. Manchmal ist es halt aber auch anstrengend, wenn man zum Beispiel viele Hausaufgaben hat oder so und man, keine Ahnung, gerade einfach keine Lust auf Schule hat, weil es warm ist und dann hat man Kopfschmerzen oder so.
5: Das Schöne ist, dass man halt immer mehr weiß am Ende, dass auch man halt auch da Freunde hat, die einen unterstützen beim Lernen zum Beispiel. Und das, was ich nicht so schön finde, ist, dass man halt auch die ganze Zeit Wissen in seinen Kopf stecken muss quasi. Das nervt manchmal auch.
1: Das ist süß, oder?
0: Absolut.
1: Das Wissen in den Kopf reinstecken, das nervt manchmal, aber es ist gut, wenn es dann drin ist.
0: Absolut.
1: Besser kann man es gar nicht sagen. 6.42 Uhr, guten Morgen, genießt die Ferien noch.

0: Morgen mit dem Sachsenradio 6.48 Uhr. Hattest du eigentlich mal sowas wie Ferienjob oder Job während des Studiums oder so?
1: Ja, habe ich gemacht. Ja? Ich habe unter anderem Reagenzgläser geputzt.
0: Okay.
1: Das heißt, Nagellackentferner Geruch macht mir gar nichts aus, weil Reagenzgläser putzt man auch mit Aceton.
0: Okay. Also und, du hast auch neben dem Studium hart gearbeitet.
2: Ja.
0: Warum komme ich drauf? Denn wir haben nämlich jetzt Jan Bussmann hier bei uns im Studio und Jan lacht schon. Jan ist nämlich ein Kollege von uns, aber er studiert auch und er arbeitet hier bei uns als studentische Hilfskraft. Jan, erstmal ganz kurz zum Studium bitte. Was machst du genau?
2: Ich studiere gerade Medienforschung an der TU hier in Dresden.
0: Warum? Warum das?
2: Also wie viele habe ich mich erstmal ein bisschen ins Studium gerettet sozusagen, geschaut, was interessiert mich nicht, aber nee, ich finde Medienforschung, ich finde das super, Journalismus extrem interessant, auch gerade wichtig heutzutage und ja, deswegen habe ich mich dann für Medienforschung entschieden.
0: So und dann hast du natürlich irgendwann gesagt, Mensch, dann schon so ein bisschen nebenbei bei MDR Sachsen zu arbeiten, wäre ja ganz cool, SHK, so nennen wir das Ganze, also studentische Hilfskräfte, wie bist du dazu gekommen?
2: Tatsächlich, das war ein ganz lustiger Zufall. Ich habe an unserem Institut mit ein paar ganz wundervollen Kommilitoninnen und Kommilitonen ein Sommerfest organisiert. Aha. Und da war tatsächlich eine dabei, die damals schon, 2 Jahrgänge über mir, hier für den MDR gearbeitet hat.
0: Okay. Und Mundpropaganda.
2: Exakt, genau. Und da wurden dann zufällig gerade neue gesucht und so bin ich reingekommen.
0: So, dann bist du zu uns gekommen und hast gleich gesagt, ja cool oder, oh, Himmels Willen.
2: In diesem Funkhaus arbeiten
0: Klar,
2: zu dürfen,
0: das ist natürlich Traum wahrscheinlich.
2: Da, wo die Magie passiert sozusagen, das will ich natürlich am besten immer noch.
0: Wenn dich jemand fragt, was machst denn du da eigentlich bei MDR Sachsen? Was sagst du da, was machst du bei uns?
2: Ja, also so ganz salopp gesagt könnte man ja sagen, ich bin Kundenservice fürs Radio sozusagen.
0: Ja, aber es ist am Ende so.
2: Aber nee, alle Anliegen, die unsere Hörer irgendwie haben, sei das übers Telefon, wenn sie uns schreiben oder die MDR Sachsen App, weiß ich auch, seid ihr große Fans von.
0: Total.
2: Wenn dort eine Antwort vom Team Sachsen Radio kommt, sind wir das. Anliegen, also generelle Fragen oder Anmerkungen zum Programm über da, wo sich die Hörer beteiligen können, bis hin zu Gewinnspielen, sind wir meistens irgendwo mit dabei.
0: So, pass auf, jetzt darfst du nichts Falsches sagen. wir suchen ja gerade neue SHK. Lohnt es sich, hierher zu kommen?
2: Ich finde auf jeden Fall, es ist natürlich eine wunderschöne Arbeit in einem wunderschönen Haus mit wunderschönen Kollegen. Also das sind schon mal 3 sehr gute Gründe. Und es ist auch super wirklich mit dem Studium zu vereinbaren. Das heißt, selbst wenn man mal längere Zeit keine Kapazitäten hat, wir finden da immer irgendwie eine Lösung.
0: Deswegen. Das wollte ich gerade fragen. Gibt es da nicht so Profs, die sagen, na hallo, muss das denn sein? Konzentrier dich bitte schön aufs Studium.
2: Ja, natürlich, ne? Gerade wenn man vor allem in der Abschlussarbeit ist oder so, gibt es da natürlich. Aber wie gesagt, das ist ja ganz normal, das weiß ja jeder. Als Student, da ist man Prüfungsstress da und so. Wir finden immer irgendwie eine Lösung und im Zweifelsfall, vielleicht hat man auch mal eine ruhige Minute hier, um sich mal an eine Uni-Sache, an 1 oder 2 Sachen dran zu setzen.
0: So, und jetzt könnte ich ja fast sagen, wenn Sie Jan mal kennenlernen wollen, kommen Sie her, der arbeitet auch alle ein. Also deswegen bewerben. Du machst Daumen rauf, ne? Lohnt sich.
2: Einwandfrei, ja, super.

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2: Durchschnaufen war angesagt heute Nacht und es tat mal gut. Fenster schön auf, Luft reinlassen. Diana Weise bei uns im MDR Sachsen Wetterstudio. Wie hoch gehen denn aber heute die Werte wieder?
3: Da bleiben wir deutlich unter den gestrigen Temperaturen. Es sind aber am Nachmittag trotzdem noch 22 bis 25 Grad mit Böen, Nordwestwind und viel Sonnenschein. Ab und zu gibt es aber auch ein paar Wolken und trocken bleibt es heute auch.
2: Und der Wettertrend?
3: Weiterhin bleibt es trocken und überwiegend sonnig. Dazu werden die Temperaturen dann so langsam wieder ansteigen. Morgen früh noch nicht, da ist es auch noch erfrischend. Am Nachmittag gibt es morgen dann schon bis 28 Grad. Dann wird es wieder heiß mit bis zu 35 Grad am Freitag.
2: Ja, also das bleibt ja richtig schön sommerlich in dieser Woche, Diana Weise. Danke dir für diese Aussichten für die letzte Ferienwoche. Das Wetter perfekt gemacht für die Ferien. Jetzt geht's rüber zu unseren Nachrichten hier beim Sachsenradio. Und die gibt's mit Nathalie von Mildenstein.
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4: Guten Morgen. Nach dem Vorfall mit einer Sprengstoffdrohne hat der Flughafen Leipzig-Halle seine Besucherprogramme ausgesetzt. So gibt es vorerst keine Führungen mehr. Die Besucherterrasse wurde gesperrt, wie auf der Internetseite des Airports mitgeteilt wird. Grund sind verstärkte Sicherheitsmaßnahmen. Nach Medienberichten nutzt die Drohnenabwehreinheit der Bundespolizei die Besucherterrasse. Vor einer Woche war auf dem Flughafen Leipzig-Halle in der Nähe eines ukrainischen Frachtflugzeuges eine Sprengstoffdrohne entdeckt worden. Die Bundesanwaltschaft ermittelt. Der Landkreis Mittelsachsen hat Freibergs Oberbürgermeister Philipp Preisler die Ausübung seiner Dienstgeschäfte mit sofortiger Wirkung untersagt. Zur Begründung sagte Landrat Sven Krüger:
5: Damit schützen wir zum einen die Person im laufenden Ermittlungsverfahren, zum anderen schaffen wir Klarheit für die Stadt Freiberg, dass der zuständige Beigeordnete, Herr Bürgermeister Seltmann, die alleinige rechtliche Vertretung der Stadt übernimmt. Im Laufe dieser Woche werden wir ein Disziplinarverfahren gegenüber Herrn Preisler eröffnen. In diesem Verfahren wird er auch die Chance haben, sich selbst zu äußern zu den derzeit bekannten Vorwürfen. Wir kennen den kompletten Stand der derzeitigen Ermittlungen nicht, werden aber im Rahmen des Disziplinarverfahrens die entsprechenden Behörden beteiligen und die Ermittlungsergebnisse dann auch bewerten.
4: Preisler war am vergangenen Donnerstag in einen Polizeieinsatz in Leipzig verwickelt. Der 41-Jährige soll in einem Hotelzimmer randaliert und Gegenstände aus dem Fenster geworfen haben. Dabei wurden auch zwei Polizisten verletzt. Im Leipziger Stadtteil Connewitz hat in der Nacht der Dachstuhl eines Mehrfamilienhauses gebrannt. Wie die Polizei mitteilte, wurde eine Frau verletzt. Sie habe eine Rauchgasvergiftung erlitten. Etwa 30 Bewohner mussten das Gebäude verlassen. Das Feuer war nach ersten Erkenntnissen in einer Wohnung ausgebrochen und hatte auf den Dachstuhl übergegriffen. Die genaue Brandursache steht noch nicht fest. Wegen der Löscharbeiten ist derzeit die Wolfgang-Heinze-Straße gesperrt. Eine Buslinie wird umgeleitet. Zum Auftakt der Leichtathletik-Europameisterschaft in Birmingham hat das deutsche Team 2 Medaillen gewonnen. Im Finale über 5000 Meter holte Florian Brem Silber. Kugelstoß-Olympiasiegerin Yemisi Mabri sicherte sich zuvor Bronze. Die 27-Jährige stieß die Kugel auf 19,50 Meter. Bei den Schwimm-Europameisterschaften hat die deutsche Mannschaft die erste Medaille im Becken gewonnen. In der Männerstaffel über 4x200 Meter Freistil kam das Quartett um Olympiasieger Lukas Mertens mit deutscher Rekordzeit auf den 3. Platz. Der Titel ging an Großbritannien. Das waren Nachrichten von MDR Sachsen. 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
2: Hier kommt der MDR Sachsen Verkehrsservice in Leipzig-Connewitz. Wir haben es gerade in den Nachrichten gehört, da ist die Wolfgang-Heinze-Straße zwischen Basedow und Brandstraße immer noch wegen Löscharbeiten in beiden Richtungen gesperrt und wir haben einen Blitzer.
6: Und zwar am Ortseingang Lavalda aus Richtung Schönbach. Und für mehr Tipps haben wir eine kostenlose Verkehrshotline, das ist die 0800 637 5637. Schnell und aktuell der MDR Sachsen Verkehrsservice.
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6: Guten Morgen!

0: 7.10 Uhr mit dem Sachsenradio. Sachbeschädigung, Widerstand gegen Vollstreckungsbeamte. Also solche Fälle gehören für die Polizei leider zum Alltag. Dass die Leipziger Polizei zu einem solchen Einsatz in einem Hotel gerufen wird, wäre also erstmal jetzt keine große Besonderheit. Ungewöhnlich wird die Geschichte allerdings bei einem Detail. Der Mann, gegen den die Polizei ermittelt, ist kein Unbekannter, sondern der Oberbürgermeister von Freiberg, Philipp Preisler. Ja, wie geht's jetzt weiter in der Stadt in Freiberg? Gestern, da haben Stadt und Landkreis sich nur dazu geäußert. Die Stimmung auf der Pressekonferenz wirklich ernst? Kein Wunder, es geht ja schließlich um den Chef der Stadtverwaltung und Landrat Sven Krüger. Der hat eine klare Entscheidung getroffen.
1: Habe ich die Entscheidung getroffen, ein vorläufiges Dienstverbot gegenüber Herrn Preisler auszusprechen, was mit heutigen Tage wirksam wird.
0: Heißt also, Philipp Preisler ist vorerst raus.
2: Ja, sein bisheriger Stellvertreter Martin Seltmann übernimmt wieder die Amtsgeschäfte und der steht damit plötzlich vor einer ziemlich besonderen Situation, denn auch wenn er kommunalpolitische Erfahrung mitbringt, einen Oberbürgermeister vertreten zu müssen, gegen den die Polizei ermittelt, das ist sicher alles andere erstmal als Alltag.
3: Es ist für uns auch schwer begreifbar und nachvollziehbar. Dennoch, wir sind als Stadtverwaltung weiterhin in der gewohnten Art und Weise für unsere Bürgerinnen und Bürger da, für alle unsere Partner, Unternehmen und Fragesteller immer zur Verfügung.
2: Also irgendwie geht's weiter in der Stadt, das ist das eine. Und die andere Frage ist natürlich, wie geht's denn eigentlich Philipp Preisler? Was macht der jetzt? Landrat Sven Krüger kennt den 41-Jährigen. Aus der langjährigen Zusammenarbeit gesprochen hat er mit ihm bislang allerdings noch nicht. Und Krüger richtet einen ganz deutlichen Appell an den Oberbürgermeister.
1: Ich kann an der Stelle nur an ihn appellieren, sich dringend in entsprechende fachärztliche Behandlungen zu begeben. Denn aus meiner Sicht braucht er diese Hilfe, um diese Situation für sich zu klären und zu lösen. Er hat ja auch Verantwortung für 2 Kinder.
0: Aber natürlich geht es bei der Geschichte jetzt nicht nur um Verwaltung, Politik, Behörden. Wir wollten auch mal wissen, was sagen eigentlich die Menschen in Freiberg zu ihrem Oberbürgermeister und zu dem, was da gerade passiert?
4: Schwere Entscheidung für alle. Ich mag ihn persönlich sehr. Ich habe im Rathaus gearbeitet. Das war mein Kollege. Ich bin jetzt Rentnerin. Ich kenne ihn so eigentlich nicht. Sehr loyaler Mensch. Schade.
5: Vor allen Dingen hat er eins gemacht. Er hat Freiberg in Missruf gebracht jetzt wieder. Ne?
6: Wäre halt interessant zu wissen, wieso, weshalb, warum. Ne? Also es gibt ja fast keine Informationen richtig dazu. Es wurde ja einfach nur gesagt, dass irgendwas vorgefallen ist in dem Hotel. Aber die Hintergründe dazu wären halt interessant.
0: Ja, gegen Philipp Preisler wurde inzwischen ein Disziplinarverfahren eingeleitet. Auch die Polizei ermittelt weiter und der Oberbürgermeister selbst hat sich zu den Vorwürfen bislang noch nicht öffentlich geäußert.

0: 8:15 ist es, hier ist das Sachsenradio und ich brauche eigentlich Hilfe, aber ich bin mir ziemlich sicher, dass ich sie nicht so bekommen werde, wie ich möchte.
1: Ich brauche Hilfe, aber mir wird keiner helfen können.
0: Nee, weil mich nerven Tiere, die unter Naturschutz stehen.
1: Oh.
0: Also pass auf, während wir im Urlaub waren, sind auf dem Balkon bei uns in so einer Mauerritze Hornissen eingezogen.
1: Das hatten wir auch schon.
0: Also es ist tatsächlich so, wir sind abends ja dann zurückgekommen, dann musste ja erstmal auch ein bisschen lüften. Ich mache abends die Balkontür auf, drinnen war Licht an und das hat, weiß ich nicht, 1,3 Sekunden gedauert. Da waren 8 Hornissen in der Bude. Ist auch noch das Schlafzimmer der Kinder, ist etwas ungünstig. So habe ich jetzt gestern geguckt und tatsächlich direkt vor der Balkontür oben in so einer Ritze, da geht es die ganze Zeit rein und
1: was
0: raus.
1: Machst du jetzt?
0: Also da gibt es offensichtlich ein Netz. Na, ich habe jetzt nachgeguckt. Also ich glaube, ich muss mich irgendwie bei der Stadt Dresden beim NABU oder irgendwie sowas melden.
1: Du musst beim Oberbürgermeister an.
0: Ja, genau.
1: Kümmer dich mal drum, Mama.
0: Hör mal, Dirk. Nee, ich fürchte aber, die werden am Ende des Tages sagen, sie kommen an das Nest eh nicht richtig dran. Also was sollen die da machen? Und kaputt machen darf man die ja nicht.
1: Du musst halt ausziehen. Lass da die Hornissen da drin.
0: Ich möchte aber nicht ausziehen, ich möchte,
1: ehrlich,
0: dass die Hornissen ausziehen.
1: Ja, die sind ja auch nicht so ungefährlich, oder?
0: Jein. Wenn die stechen,
1: aber
0: ist, glaube ich,
1: so. Aber wenn so eine Hornisse sticht, ja.
0: Ich habe jetzt schon mit ein paar Nachbarn gestern natürlich auch gesprochen. Also eine Nachbarin wurde wohl schon gestochen, die fand es jetzt nicht so schön. Also man muss wissen, die haben ihr Nest da gebaut, unten auf dem Balkon leben unsere Kaninchen. Mhm. Ich war jetzt gestern natürlich auch da, ich habe das sauber gemacht. Also die tun ja tagsüber nichts. Du kannst nur abends nicht mehr die Tür aufmachen, weil die dann natürlich sofort alle angezogen durch das Licht reinkommen.
1: Pass
0: ansonsten
1: auf,
0: scheinen die mir recht friedlich.
1: Du musst das mit Hornissen so machen, wie du es mit Menschen machst, die du auch nicht magst und die du loswerden willst. So, du kochst denen irgendwas, was denen nicht schmeckt. Du schimpfst mit denen jeden Tag, wie unordentlich sie sind. Das machst du bei den Kindern ja auch schon, aber
0: ich glaube nicht, dass das funktioniert.
1: Versuch's. Also wenn Sie einen Tipp haben, was die Elena tun kann, natürlich hier unter allen...
0: Alle Hornissen-Experten, jetzt!
1: Melden Sie sich.

0: One Way Wind. Das ist ein Hit, also war zumindest vor 55 Jahren tatsächlich in den deutschen Charts immer bis zu Platz 4 gekommen. Und The Cats haben damit einen großen Hit erreicht und damit auch den Nerv der Zeit getroffen. Und mein Kollege Dirk Hense, der kennt wiederum die Geschichte hinter dem Titel.
1: Das Meer und sein weites Wasser verströmen immer auch eine leichte Melancholie. Man sitzt am Strand, lässt seine Gedanken von der Leine und schon schweben sie in alle Richtungen von was wäre wenn und was müsste wie. Eine Grundstimmung, die super in die Sinnsuche der Hippie-Zeit passt. Menschen, die in beseelter Runde ums Lagerfeuer sitzen, eine Gitarre dabei haben und bedeutungsschwanger die Natur deuten. So wie 1972 die Cats. One Way Wind. Wind, der nur in eine Richtung bläst. Es geht um einen Strandspaziergang, bei dem eine nicht näher beschriebene Bekannte den Sänger auf windschiefe Küstenbäume aufmerksam macht. Das Ergebnis beharrlichen Gebläses. Aber was ist des Windes Botschaft? Der Sänger versteht es nicht. Wir verstehen es nicht, aber die Frage bleibt. Was will der Wind uns sagen? Naturphilosophen in Strophen, eine Hymne ihrer Zeit. Die sehnsuchtsvolle Melodie traf einen Nerv. Das niederländische Sextett lieferte vielen die Antwort auf eine Frage, die sie noch gar nicht hatten. Da waren eher andere Fragen. Warum nennen sich sechs erwachsene Männer die Katzen? Wollen sie zu uns aufs Sofa? Oder war Katzenjammer im Spiel? Es war einfach ein Hit für tiefes Gefühl. Und weil der Text dabei ein Rätsel bleiben darf, dachte sich Karel Gott, endlich kann ich auch mal was auf Tschechisch singen.
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1: The Cats trauten sich nicht ihrer Muttersprache, wegen des internationalen Markts. Ironischerweise wurde One Way Wind kein Hit in England. Wer das Lied dann doch auf Niederländisch hören wollte, musste auf die Version von Dana Winner warten. Die ist Belgierin. Was der Wind sich da nun wieder gedacht hat.
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1: Katzen im Windkanal. Man muss eben alles mal probieren.
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9: Der Schutz vor Hitze soll ins Grundgesetz. Das fordern mehrere Verbände bundesweit, darunter der Deutsche Städtetag und der Sozialverband VDK. Bei einem schweren Erdbeben im Westen Kolumbiens sind nach jüngsten Angaben mehr als 110 Menschen getötet worden. Es gab viele Verletzte, zahlreiche Gebäude stürzten ein, wie die Behörden mitteilten. Und die Schlagersängerin Melanie Müller muss sich heute in Leipzig wegen mutmaßlicher Urkundenfälschung vor Gericht verantworten. Die 38-Jährige soll vor 2 Jahren mit einem gefälschten Behindertenausweis auf einem Schwerbehindertenparkplatz geparkt haben.
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10: Guten Morgen. Heute gibt's reichlich Sonne mit ein paar Quellwolken und es bleibt trocken bei Höchstwerten von 23 Grad in Bad Schandau bis 25 Grad in Schlettau. Auf der Brücke Budapester Straße in Dresden hat gestern Abend ein Belastungstest begonnen. Mit 4 Schwerlastfahrzeugen prüfen Experten die Stabilität des Bauwerks, das wegen zahlreicher Schäden seit Mai weitgehend gesperrt ist. Versuchsleiter Oliver Mosig.
11: Die Brücke hat dasselbe Problem wie einst die Carola-Brücke. Der verbaute Spannstahl ist anfällig für Spannungsrisskorrosion. Und in den letzten Monaten haben wir hier eine Vielzahl von Schäden festgestellt über unsere Messsensoren, weswegen die Brücke dann auch gesperrt wurde. Wir haben dann die Brücke letzte Woche unterstützt durch Notstützen. Diese wurden gegen den Überbau angepresst, um die betroffenen Bereiche gezielt zu entlasten. Und nun folgt der letzte Schritt. Mit dem Belastungsversuch wollen wir sicherstellen als Systemmessung, dass die Brücke noch tragfähig ist, um zukünftig wieder für reduzierten Verkehr geöffnet werden zu können.
10: Die Tests laufen bis Mitte der Woche und führen in den Abend- und Nachtstunden zu zusätzlichen Sperrungen. Für die beim letzten Unwetter beschädigte Bergwacht im Kurort Rathen sind bereits über 10.000 Euro an Spenden zusammengekommen. Der Leiter der Dresdner Bergwacht, Just Bähne, sagte allerdings, der Wiederaufbau brauche Zeit.
12: Die Wache ist jetzt voraussichtlich bis Ende September nicht begehbar. Bis dahin, ja, bleibt sie erstmal so. Und für den Rest der Saison wird sie auch nicht mehr in Betrieb geben. Das heißt, wir machen sehr wahrscheinlich vom Gemeinde.

0: Gemeindehausraten aus Dienst für die gesamte rechte Elbseite. Das haben wir ja schon mal vor 2 Jahren gemacht. Und nochmal vielen Dank an den Bürgermeister und den Gemeinderat, dass wir das so schnell hinbekommen haben.
1: Bei Wilsdruff hat sich ein Traktor überschlagen. Der 28-jährige Fahrer wurde dabei schwer verletzt. Nach Angaben der Polizei war der Mann auf der S36 zwischen Limberg und Tanneberg unterwegs. Kurz nach der Kreuzung Birkenhainer Straße kam der Traktor nach rechts von der Fahrbahn ab, geriet in einen Straßengraben und überschlug sich. Der Fahrer wurde in ein Krankenhaus gebracht. Der Sachschaden beträgt rund 53.000 Euro. Und soweit die Meldungen für Dresden, das Elbland, die Sächsische Schweiz und das Osterzgebirge. Weiter jetzt mit Verkehrshinweisen.
2: Hier kommt der MDR Sachsen Verkehrsservice. In Leipzig-Konnewitz ist die Wolfgang-Heinze-Straße zwischen Basedow und Brandstraße wegen Löscharbeiten in beiden Richtungen gesperrt. Und wir haben Blitzer stehen auf der A72 Richtung Leipzig zwischen Röther und Kreuz Leipzig, dann auf der B98 in Glaubitz Richtung Großenhain und am Ortseingang Lavalde aus Richtung Schönbach. Für mehr Tipps unsere kostenlose Verkehrshotline 0800 6375 637. Schnell und aktuell, das ist unser MDR Sachsen Verkehrsservice.
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2: Guten Morgen, hier ist das Sachsenradio. So, die Elena ist ja seit gestern wieder hier bei uns im Studio. Und irgendwie habe ich mir gedacht, so Elena, du könntest schon wieder gehen jetzt. Nein, du hast was ganz Besonderes vor, oder?
4: Ich habe was sehr Schönes vor. Also mir kommt es da so ein bisschen wie Urlaubserweiterung vor, ehrlich gesagt. Ich kann jetzt Radfahren gehen.
2: Ja, aber ganz besonderes Radfahren. Das ist nämlich Rikscha-Fahren für ältere Menschen.
4: Es gibt Vereine, deutschlandweit gibt es die. Ich hatte davon ehrlich gesagt noch nie was gehört. Radeln im Alter ist das Thema, also dass man in jedem Alter, auch wenn man selber nicht mehr strampeln kann, trotzdem noch in den Genuss kommt, mit dem Fahrrad gefahren zu werden. Und da schaue ich heute mal bei dem Verein in Dresden vorbei.
2: Jetzt nur die Frage, lässt du dich fahren oder fährst du?
4: Also ich schätze, ahne, du weißt, wo meine Prioritäten liegen, aber mal schauen, was wird.
2: Wir werden es hören hier beim Sachsenradio. Kommen Sie gut in diesen Morgen.

0: Ja, die Seen werden wirklich immer kleiner, weil alles verdunstet. Schönen guten Morgen, hier ist das Sachsenradio. 7.40 Uhr haben wir's.
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0: Ja, wenn ich mir auch die Flussstände angucke, die Pegel, ist schon Wahnsinn, die an der Weise bei uns im MDR Sachsen Wetterstudio. Auch heute kommt wahrscheinlich von oben nichts runter, ne?
2: So ist es ja. Also Hungersteine sieht man ja schon.
0: Ja.
2: Es ist wirklich sehr wenig Wasser in den Gewässern drin. Und wir haben es jetzt mit einem neuen Hochdruckgebiet zu tun. Hochralf heißt das. Wird von der Nordsee zur Ostsee ziehen und sich auch bei uns immer mehr ausdehnen. Und somit so ein paar Wolken sind zwar da. Gerade sind die vor allem im Vogtland zu sehen, im Landkreis Zwickau, auch Richtung Erzgebirge. Aber das zieht nach Süden ab. Mhm. Dann scheint die Sonne, dann kommen wieder ein paar Quellwolken dazu, die aber zum Abend hin verschwinden und somit keinen Regen mitbringen. Der Nordwestwind ist böig und die Temperaturen des Nachmittags dann 22 bis 25 Grad.
0: Okay, wie geht's denn weiter?
2: Wir haben es auch morgen früh recht kühl, aber dann tagsüber wird es schon wieder wärmer als heute. Morgen mit 24 bis 28 Grad. Dazu gibt es ein paar dünne Wölkchen, vielleicht auch am Abend, aber die partielle Sonnenfinsternis müsste eigentlich gut zu sehen sein. Und dann gibt es am Donnerstag, Freitag weiterhin viel Sonne und schon wieder Hitze mit bis zu 35 Grad am Freitag.
0: Genau, morgen ja die partielle Sonnenfinsternis. Wir haben vorhin schon mal gesprochen, Diana, so 88%, 87%, ja, so in dieser Richtung sieht man es. Von den Zeiten ja ein bisschen unterschiedlich, aber man sollte auf alle Fälle so ab 19 Uhr einfach mal nicht mit dem bloßen Auge reingucken, sondern eben mit solchen Brillen. Wie geht's denn jetzt die Woche noch weiter? Was ist denn der Wettertrend?
2: Wir haben weiterhin ein Hochdruckgebiet und somit wird es auch wieder wärmer. Und das heißt Donnerstag, Freitag auch schon wieder heiß. Am Freitag bis 35 Grad.
0: Schwitzen ist angesagt. Besten Dank an Diana Weise bei uns im MDR Sachsen Wetterstudio.

0: Elena ist gerade unterwegs, denn sie will, ich weiß gar nicht, selber Rikscha fahren oder sich mit einer Rikscha chauffieren lassen. Aber sie hat uns ja vorhin noch von einem Problem bei sich zu Hause erzählt, nämlich nach dem Urlaub hat sie ein Hornissennest entdeckt. Und Bärbel aus Großenhain, die hat uns über die MDR Sachsen App da eine Empfehlung gegeben.
1: Schaut doch mal bitte auf Instagram Streichelbienen. Achim und Katharina Krieg, die setzen auch Wespen- und Hornissennester um. Vielleicht könnte ich euch helfen. Ich wünsche euch allen einen schönen Tag und bis bald.
0: Streichelbienen, ich glaube, da war Elena sogar vor kurzem erst und hat Bienen gestreichelt. Aber wir geben sie auf alle Fälle mit weiter oder sie hört es gerade noch im Auto. Und danke, danke, danke für diesen Tipp an Bärbel aus Großenhain. Ja, wie wird man denn ein Hornissennest zu Hause los?

0: Sir Cliff Richard hier bei uns beim Sachsenradio. 10 Minuten noch, dann ist es 8 und ein Jahr lang war der sächsische Weinthron leer. Und jetzt könnte es historisch werden. Denn heute könnte zum ersten Mal ein Mann auf dem sächsischen Thron landen. 7 Bewerber gibt es und Gastronom Marco Stelder hat sich gesagt, warum eigentlich immer nur Damen? Hey, ich kann auch Wein. Ob er das Zeug zum ersten Weinkönig Sachsens hat, darüber will ich mit ihm sprechen. Marco, schönen guten Morgen.
1: Guten Morgen, Herr Czauke. Ich grüße Sie.
0: Herr Stelter, sind Sie gezwungen worden oder machen Sie es freiwillig?
1: Ich mache es auf jeden Fall freiwillig.
0: Ich meine, das ist ja normalerweise immer die Weinkönigin gewesen, jetzt tatsächlich auch das erste Mal. Und haben Sie gleich gesagt, jo, komm, Sachsen braucht einen Weinkönig.
1: Ja, also muss ich erstmal widersprechen, es war immer die sächsische Weinhoheit, aber ja, Männer dürfen seit diesem Jahr sich auch zur Wahl stellen. Da bin ich auch sehr dankbar drüber, dass der Weinbauverband das gelockert hat. Ja. Und es war dann doch relativ schnell der Entschluss gefasst. Also ich habe da auch keinen weiter gefragt, sondern ich dachte, ach komm, das machst du mal.
0: Stimmt, das heißt ja nie Weinkönigin, es ist ja die Weinhoheit. Aber trotzdem, Volksmund sagt ja Weinkönigin. Ne? Wie hatten die Familie, wie haben die Freunde da reagiert?
1: Also einen Spaßvogel gibt es natürlich immer am Tag, der sagt, ach, hier kommt die Weinkönigin um die Ecke. Ne? Aber ansonsten haben, also ich sag mal, zu 99,9% alle positiv reagiert, weil die sagen, okay, du passt dorthin, du machst das und du hast den nötigen Ehrgeiz, dass du das auch willst.
0: Was wären denn eigentlich so die Ziele jetzt für Sie so als sächsische Weinhoheit?
1: Also das Hauptziel ist natürlich, ich bin Sachse durch und durch, dass man auch sagt, man ist so ein bisschen Botschafter für Sachsen, für den Weinbau sowieso. Aber man beschränkt es nicht nur auf Sachsen, sondern geht mal über die Landesgrenzen hinaus und geht wirklich auch mal in andere Bundesländer erstmal und präsentiert das, was wir hier Schönes haben. Es muss nicht nur der Wein sein, sondern auch die Region dann ein bisschen voranbringen. Und die ist ja wunderschön hier an der Elbe gelegen. Ne?
0: Und ich sag mal so, man muss aber auch ein Weintrinker sein, ne?
1: Ja, also man sollte auch schon mal ein Gläschen Wein getrunken haben und sollte natürlich, ich sage jetzt mal, jetzt nie jeden Tag. Das ist auch so ein bisschen unser Ansatz, dass man auch eine Aufklärungsarbeit macht. Genussmittel sollte es bleiben.
0: Jetzt sind Sie auch noch Gastronom. Jetzt ist die große Frage, wie wollen Sie das denn alles unter den Hut bekommen?
1: Ja, es sind viele Termine, die man wahrnimmt, ist klar. Ich habe mit meinem Arbeitgeber natürlich, dem Spitzhaus in Radebeul, einen Arbeitgeber, der vollumfänglich dahinter steht und mir meine völlig freie Einteilung der Termine dort zugesichert hat. Okay. Also das muss auch jede Weinhoheit, sag ich mal, mitbringen, dass der Arbeitgeber dort fast 100% der Termine zusichern kann.
0: Also heute um 17 Uhr gibt es dann wieder eine sächsische Weinhoheit und vielleicht da ja sogar einen Mann zum ersten Mal. Marco Stelter, wir sind gespannt. Wir hören uns dann morgen früh hier bei uns in Guten Morgen Sachsen.

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6: Die Sonne scheint ja schon ordentlich durchs Fenster. Diane Weise bei uns im MDR Sachsen Wetterstudio wird jetzt nicken und sagen, ja Silvio, das bleibt auch heute den ganzen Tag so.
7: Die Sonne bleibt, allerdings kommen auch immer mal ein paar Wolken dazu. Das wird aber weiterhin mit Hochdruckeinfluss trocken bleiben und die Temperaturen heute mal nicht ganz so hoch. Da erwarten wir bei Böigen Nordwestwind 22 bis 25 Grad.
6: Okay, wie geht's denn weiter?
7: Morgen haben wir es auch meistens sonnig und trocken. Dünne Wölkchen gibt es ja auch mal, aber die sollten die partielle Sonnenfinsternis am Abend nicht stören. Und die Temperaturen morgen Nachmittag 24 bis 28 Grad.
6: Und jetzt rüber zu den Nachrichten des Morgens.
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8: Mit Nathalie von Mildenstein. Guten Morgen. Nach dem Vorfall mit einer Sprengstoffdrohne hat der Flughafen Leipzig-Halle seine Besucherprogramme ausgesetzt. So gibt es vorerst keine Führungen mehr. Die Besucherterrasse wurde gesperrt, wie es auf der Internetseite des Airports heißt. Grund sind verstärkte Sicherheitsmaßnahmen. Nach Medienberichten nutzt die Drohnenabwehreinheit der Bundespolizei die Besucherterrasse. Vor einer Woche war auf dem Flughafen Leipzig-Halle in der Nähe eines ukrainischen Frachtflugzeuges eine Sprengstoffdrohne entdeckt worden. Die Bundesanwaltschaft ermittelt. Die Stiftung Sächsische Gedenkstätten erhält im kommenden Jahr mehr als 200.000 Euro zusätzlich. Das geht aus Plänen von Kulturstaatsminister Weimar hervor. Weimar will bundesweit Stiftungen und Gedenkstätten zur Aufarbeitung des Nationalsozialismus und der SED-Diktatur verstärkt fördern. Die Hälfte des Geldes geht dabei an Einrichtungen, die gestiegene Kosten für die Abwehr von Vandalismus und digitalen Angriffen verzeichnen. Die andere Hälfte fließt in einzelne Projekte, wie etwa den Erhalt historischer Orte sowie in Forschung und Digitalisierung. Das Planetarium an der Volkssternwarte Drehbach im Erzgebirge begeht heute sein 25-jähriges Bestehen. Unter dem 200 Quadratmeter großen Kuppeldach bietet es Platz für 70 Besucher pro Vorstellung. Im vergangenen Jahr wurde mit fast 20.000 Gästen ein neuer Rekord aufgestellt. Aktuell lockt das Planetarium mit einer Neuanschaffung, wie Jens Kandler vom Förderverein MDR Sachsen sagte.
9: Wir haben dieses Jahr ein elektronisches Okular angeschafft. So können sich dann die Besucher mit ihrem Smartphone sozusagen da einwählen und haben das Bild, was im Fernrohr ist, auch direkt gleich auf ihrem Smartphone, können es direkt dann verschicken. Das wollen wir jetzt ab Herbst testen bei unseren Beobachtungsabenden. Wir begehen ja das Jubiläum am 12. September für unsere Öffentlichkeit und da wollen wir das hoffentlich einsetzen, wenn das Wetter mitspielt natürlich.
8: Zum Auftakt der Leichtathletik-Europameisterschaft in Birmingham hat das deutsche Team 2 Medaillen gewonnen. Im Finale über 5000 Meter holte Florian Brem Silber. Kugelstoß-Olympiasiegerin Yemisi Mayree sicherte sich zuvor Bronze. Die 27-Jährige stieß die Kugel auf 19,50 Meter. Bei den Schwimm-Europameisterschaften hat die deutsche Mannschaft die erste Medaille im Becken gewonnen. In der Männerstaffel über 4x200 Meter Freistil kam das Quartett um Olympiasieger Lukas Mertens mit deutscher Rekordzeit auf den 3. Platz. Der Titel ging an Großbritannien. Das waren Nachrichten von MDR Sachsen. 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
6: Hier kommt der MDR Sachsen Verkehrsservice mit den aktuellen Informationen von Sachsens Straßen. In Leipzig-Konnewitz ist die Wolfgang-Heinze-Straße zwischen Basedow und Brandstraße wegen Löscharbeiten in beiden Richtungen gesperrt. Und im Stadtverkehr Leipzig längere Staus unter anderem auf der Hans-Driesch-Straße stadteinwärts und in der Maximilian-Allee-Rackwitzer Straße stadteinwärts mit jeweils 15 Minuten mehr. Und Blitzer, die haben wir noch auf der A4 Frankfurt Richtung Dresden in Höhe Dresden-Altstadt, dann auf der A13 Richtung Berlin an der Abfahrt Klettwitz, auf der A72 Richtung Leipzig in Höhe Kreuz Leipzig Süd und auf der B98 in Glaubitz Richtung Großenhain. Am Ortseingang Lavalde aus Richtung Schönbach wird auch geblitzt. Für mehr Tipps unsere kostenlose Verkehrshotline 0800 637 5637. Schnell und aktuell der MDR Sachsen Verkehrsservice.
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6: Radeln ohne Alter. In ganz Deutschland gibt es Vereine, die das eben möglich machen. Und Elena, weiß gar nicht, lässt sich radeln, radelt selbst. Auf jeden Fall werden wir es in dieser Stunde hören, hier bei uns beim Sachsenradio. Sie ist nämlich unterwegs in Dresden.

0: So langsam neigen sich die Sommerferien dem Ende entgegen. Also gut, die ganze Woche haben wir noch, ne? Aber nicht nur Kinder, sondern auch Eltern müssen im Kopf so langsam wieder auf Schule umschalten. Wird vielleicht nochmal im neuen Schulbuch geblättert. Andere waren vielleicht sogar bei der Nachhilfe in den Ferien. Also früher haben Schüler sich untereinander geholfen, gemeinsam gelernt. Können Sie sich noch erinnern? Also wie war das damals bei Ihnen mit der Nachhilfe?
1: Also bei uns war das eigentlich so gewesen, wenn es wirklich Nachhilfebedarf gab, da hat die Lehrerin einen Termin vereinbart, also lief eigentlich ganz unproblematisch.
2: Also es gab aus meiner Erinnerung zwei verschiedene Methoden. Die eine Methode, sage ich mal, wo die Eltern selber stutzig wurden über die Zensuren ihrer Sprösslinge, wo die sich dann zum Teil an den Lehrer gewandt haben, was können wir hier machen oder wie können wir helfen. Und dann gab es ja von der Schule her die sogenannten Lernbrigaden und Lernzirkel. Das lief unter der Hauptüberschrift meistens der jungen Pioniere. Die Aufgaben gab es gewöhnlich über den Lehrer.
3: Ich bin Lehrerin und ich weiß, dass es jetzt Ganztagsangebote gibt, die eigentlich an jeder Schule auch angeboten werden. Und auch dort gibt es Nachhilfe kostenlos. Man muss es nur nutzen. Nun bin ich selber Mathelehrerin. Die ganzen Nachhilfsangebote, die es im Prinzip käuflich zu erwerben gibt, die sehe ich sehr kritisch, weil den Kindern dadurch auch suggeriert wird, ach, im Unterricht muss ich ja gar nicht zuhören. Hört man ja nachmittags nochmal erklärt. Mutti und Vati bezahlen das schon irgendwie.
0: Tja, um schlechte Noten bei Schülern geht es heute bei unserem Expertenrat Nico Kühnholz. Der betreut gleich 4 Nachhilfestandorte der Schülerhilfe in Dresden. Und er ist ab 10 hier bei uns zu Gast. Können Sie gerne Ihre Fragen stellen. Expertenrat@mdr.de.

0: Chris Andrews, Yesterday Man, hier bei uns beim Sachsen Radio 818 haben wir's. Fahrradfahren, so ein bisschen in die Gegend gucken, frischen Wind um die Nase haben, also schon eine feine Sache, ne? Und das kann man sich auch gönnen, wenn man gar nicht mehr selbst strampeln will. Oder auch kann. Radeln ohne Alter. In ganz Deutschland gibt es Vereine, die genau das möglich machen wollen. In Sachsen sind es insgesamt 3. In Leipzig, in Freiberg und in Dresden. Und da hat sich Elena gedacht, das will ich mir mal angucken. So, Elena, du hast dich ja gerade getroffen mit Susanne Schneider vom Dresdner Verein. Und sitzt du denn jetzt schon in der Rikscha? Oder?
1: Nein, ich stehe noch daneben.
0: Ah, okay.
1: Und das Ganze in, das muss man ja jetzt tatsächlich, wenn es ums Fahrradfahren geht, mal dazu sagen, in Dresden-Bühlau. Also für alle, die keine Ahnung haben. Wenn man in Dresden einen Berg sucht, hier findet man einen.
0: Oh, das stimmt.
1: Das heißt, Susanne Schneider vom Verein, ich nehme mal an, das Teil hat einen Motor, oder?
2: Ja, das hat einen Motor. Aber trotzdem ist der Elbhang für uns ein schwieriges Terrain, da wir nur Steigungen bis 10% fahren können. Das heißt, wir können nicht unten in der Stadt fahren, sondern eher hier oben. Es sei denn, wir machen eine Leerfahrt am Berg. Das schaffen wir.
1: Okay, das heißt, ansonsten bleiben wir einfach hier oben auf dem Berg und wagen uns nicht runter, dass wir nicht wieder hoch müssen. Ist die schwer zu fahren, die Rikscha?
2: Ja, also es braucht eine Schulung, um das zu machen. Wir lassen nicht jeden einfach damit fahren, weil es gibt schon ein paar Handgriffe, die man beachten muss. Feststellbremse ist das A und O bei uns, weil Sicherheit geht immer vor. Mhm. Und auch, wie man damit fährt. Also die Spur halten, weit vorausschauen, damit man die Schlaglöcher umfahren kann. Denn man hat 3 Räder. Vorn 2, hinten 1. Und meistens nimmt man die Variante, der Pilot rutscht ins Schlagloch und die Passagiere vorn kriegen das nicht so mit. Das muss man alles lernen und da braucht es eine Schulung und auch wie man die Passagiere sicher ein- und aussteigen lässt und wie man sie während der Fahrt betreut und all das gehört mit dazu.
1: Das heißt, wenn ich jetzt frage, ob ich es mal ausprobieren darf, auch ohne Gäste, darf ich nicht.
2: Es gibt bei uns Schnuppertouren. Da kann jeder mal probieren. Da bieten wir wirklich Schnupperstunden an.
1: Darf ich jetzt mal ausprobieren?
2: Ja, na dann versuchen wir es mal.
1: Okay, cool. Dann würde ich sagen, kleine Einführung.
0: Ja.
1: Und dann kann ich ja gleich erzählen, wie es war.
0: Ja, ja.
1: Oder ihr könnt zuhören, wie es dann ist.
0: Ich habe ein bisschen Angst, Ellen. Also bitte fahr vorsichtig. Ja, wir brauchen dich hier noch.

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9: Der Schutz vor Hitze soll ins Grundgesetz. Das fordern mehrere Verbände bundesweit, darunter der Deutsche Städtetag und der Sozialverband VdK. Ein Berufungsverfahren wegen Steuerhinterziehung in Höhe von rund 24.000 Euro wird heute am Landgericht Leipzig verhandelt. Nach Angaben des Gerichts geht es um eine Frau, die weiter Kindergeld bezogen haben soll, obwohl sie bereits mit ihren Kindern in den USA lebte. Und zum Auftakt der Leichtathletik-Europameisterschaft in Birmingham hat das deutsche Team 2 Medaillen gewonnen. Florian Brem holte im Finale über 5.000 Meter Silber. Yemisi Mabry sicherte sich im Kugelstoßen Bronze.
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10: Guten Morgen. Heute gibt's reichlich Sonne mit ein paar Quellwolken und es bleibt trocken bei Höchstwerten von 23 Grad in Bad Schandau bis 25 Grad in Schlettau. Unser Wetterbeobachter in Dresden-Mikten meldet zur Stunde freundliche 18 Grad. Auf der Brücke Budapester Straße in Dresden hat gestern Abend ein Belastungstest begonnen. Mit 4 Schwerlastfahrzeugen prüfen Experten die Stabilität des Bauwerks, das wegen zahlreicher Schäden seit Mai weitgehend gesperrt ist. Sensoren überwachen dabei jede Bewegung der Brücke. Die Stadt hofft, auf Grundlage der Ergebnisse zumindest eine eingeschränkte Freigabe für den Verkehr zu ermöglichen. Die Tests laufen bis Mitte der Woche und führen in den Abend- und Nachtstunden zu zusätzlichen Sperrungen. Der Landkreis Mittelsachsen hat Freibergs Oberbürgermeister Philipp Preisler die Ausübung seiner Dienstgeschäfte mit sofortiger Wirkung untersagt. Zur Begründung sagte Landrat Sven Krüger:
11: Damit schützen wir zum einen die Personen im laufenden Ermittlungsverfahren, zum anderen schaffen wir Klarheit für die Stadt Freiberg, dass der zuständige Beigeordnete, Herr Bürgermeister Seltmann, die alleinige rechtliche Vertretung der Stadt übernimmt. Im Laufe dieser Woche werden wir ein Disziplinarverfahren gegenüber Herrn Preisler eröffnen. In diesem Verfahren wird er auch die Chance haben, sich selbst zu äußern.

0: zu den derzeit bekannten Vorwürfen. Wir kennen den kompletten Stand der derzeitigen Ermittlungen nicht, werden aber im Rahmen des Disziplinarverfahrens die entsprechenden Behörden beteiligen und die Ermittlungsergebnisse dann auch bewerten.
1: Preißler war am vergangenen Donnerstag in einem Polizeieinsatz in Leipzig verwickelt. Der 41-Jährige soll in einem Hotelzimmer randaliert und Gegenstände aus dem Fenster geworfen haben. Dabei wurden auch zwei Polizisten verletzt. Bei der Elbfähre zwischen Birkwitz und Heidenau kommt es heute zu Einschränkungen. Wie der Regionalverkehr Sächsische Schweiz-Osterzgebirge mitteilte, sind an der Fährstelle F10 ab 9 Uhr dringende Wartungsarbeiten geplant. Deshalb müsse mit Ausfallzeiten und einem eingeschränkten Fährbetrieb gerechnet werden. Fahrgäste werden gebeten, sich auf Verzögerungen einzustellen. Und soweit die Meldungen aus dem Regionalstudio Dresden.
2: Hier kommt der MDR Sachsen Verkehrsservice. Wir haben eine Meldung in Leipzig-Konnewitz. Ist die Wolfgang-Heinze-Straße zwischen Basedow und Brandstraße wegen Löscharbeiten in beiden Richtungen gesperrt und im Stadtverkehr Leipzig. Da gibt es längere Staus, unter anderem stadteinwärts in der Hans-Driesch-Straße und in der Maximilian-Allee-Rackwitzer-Straße mit jeweils 15 Minuten mehr. Und Blitzer haben wir auch noch auf der A4 Frankfurt Richtung Dresden in Höhe Dresden-Altstadt, dann auf der A13 Richtung Berlin an der Abfahrt Klettwitz, auf der A72 Richtung Leipzig in Höhe Kreuz Leipzig-Süd und auf der B98 in Glaubitz Richtung Großenhain. Am Ortseingang Lavalde aus Richtung Schönbach, in Neusornewitz in der Fabrikstraße in beiden Richtungen wird auch noch geblitzt. Für mehr Tipps unsere kostenlose Verkehrshotline 0800 637 5637, schnell und aktuell, der MDR Sachsen Verkehrsservice.

0: 8.41 Uhr, hier ist das Sachsenradio. Wie leicht oder wie schwer ist es eigentlich, Rikscha zu fahren? Elena will genau das nämlich heute mal tun. Sie ist beim Dresdner Verein Radeln ohne Alter. Und zwar kümmern die sich darum, dass Leute, die nicht mehr so gut vielleicht auf dem Fahrrad selber unterwegs sind, trotzdem noch von A nach B gebracht werden können. Und Elena will das jetzt mit dem Rikscha-Fahren mal probieren. Die Gäste selbst fährt nachher natürlich die Vereinsvorsitzende, damit da ja nichts passiert. Ne? Aber Elena, du darfst jetzt zumindest mal leer irgendwie fahren, das mal probieren.
1: Ja, wenn man sitzt auf dem Sattel hier, dann sieht man erstmal, dass man nicht ganz so viel sieht, weil ja natürlich die Gäste hier, diese Gästekabine, wie nennt man das eigentlich vernünftig?
2: Ein Sonnenschutzdach oder, also man kann das auch abmachen, dann sieht der Pilot mehr, aber die Gäste haben natürlich Sonne und mehr Wind und ja.
1: Das wollen wir nicht. Wir wollen ja, dass es die Gäste ganz besonders gut haben in dieser Rikscha. Und deswegen ist es schon alles ganz vernünftig. Man sieht ja was. Nur man muss sich halt so ein bisschen strecken. So, jetzt müsste man eigentlich nur die Bremse losmachen und dann geht es wahrscheinlich schon los, oder wie?
2: Gleichzeitig müsste man dann die Bremsen erstmal halten, damit man nicht irgendwo losfährt. Weil wir sehen, hier vorne steht ein kleines Mobil von unserem Passagier, das wir umfahren müssen und dann geht's gleich los.
1: Sie meinen also, ich soll nicht gleich mit dem Verkehrsunfall starten?
2: Das wäre ungünstig. Also okay. So viele Möglichkeiten haben wir hier nicht.
1: Ich versuche das jetzt mal gut zu machen und ich würde sagen, ich gebe Ihnen mal so lange das Aufnahmegerät und Sie können das ja mal kommentieren. Wir tauschen jetzt die Rollen kurz.
2: Okay, ich gebe mein Bestes. So. Also die Feststellbremse, ja, die halten. Und dann mal vorsichtig rantasten. Wir haben die erste Elektrounterstützung drin. Das ist also kleine Unterstützung.
1: Oh ja. Ich muss ja gar nichts machen, das rollt hier bergab wie von alleine, aber lenken sollte ich.
2: Jetzt lenken wir gleich mal um.
1: Was?
2: Ja, wieso und Sie halten mal.
1: Ach so.
2: Ja, und jetzt treten Sie mal rückwärts.
1: Ja, da passiert gar nichts.
2: Na doch, da wird gleich was passieren. Normalerweise geht das, wenn man schnell genug rückwärts tritt.
1: Ist das Kritik?
2: Dann fährt das, unterstützt uns das auch beim Rückwärtsfahren.
1: Ja, gar nicht schlecht.
2: Und gegenlenken, das ist wie beim Auto.
1: Aber es ist wirklich wie beim Auto. Und mit Rückspiegel sogar.
2: Und jetzt, jetzt nochmal Hacken. Jetzt können wir ja mal die Anfahrhilfe probieren. Also wenn man auf das kleine Fahrrad hier drückt, dann gibt uns das einen kleinen, das ist manchmal, wenn man so ein bisschen abwärts steht, ganz gut. Na, einfach draufdrücken, sonst hat man auch keine. Ja, und Vorsicht nicht, die Passagiere umfahren.
1: Tschüss! Ja, super! Das macht total Spaß!
2: Und jetzt natürlich wieder feststellen.
0: Ich höre raus, Elena hat voll Spaß hier beim Rikscha-Fahren, habe ich.

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1: Und da hören Sie in dieser Woche Frank Seibel aus Görlitz.
2: Die spinnen alle. Der pensionierte Lehrer hatte eine klare Meinung. Es war das Ende einer Führung durch die ehemalige Synagoge in Görlitz. Oben auf der Sängerempore kommt hier oft die Politik zur Sprache. Die Gewalt im sogenannten Nahen Osten. Die spinnen alle. Der pensionierte Lehrer meint die Religionen und ihre Gläubigen. Ich könnte es mir jetzt ganz einfach machen, der spinnt ja. Aber mich beschäftigen solche Situationen, denn der alte Herr dachte wohl, dass er etwas ganz Selbstverständliches sagt. Die spinnen ja, die Juden, die Araber, auch die Christen. Der Naturwissenschaftler war so überzeugt von seiner Vermessung der Welt, dass er das vielleicht gar nicht für möglich gehalten hat. Offenkundig vernünftige und kulturell interessierte Menschen bekennen sich zur Religion. Mir begegnet so ein Muster immer wieder. Menschen halten sich für aufgeklärt und gebildet. Sie leben in einer Normalität, in der sie keinen Platz für Gott erkennen. Und dann halten sie andere Normalitäten für nicht ganz normal. Ja, es gibt Gewalt, Unterdrückung, Terror und Krieg im Namen des Glaubens. Und es ist immer schwierig, wenn Menschen sich blind in den Dienst einer vermeintlich höheren oder auch nur stärkeren Macht stellen. Aber das hat nicht unbedingt etwas mit Religion zu tun. Ich mache mit religiösen Menschen oft eine ganz andere Erfahrung. Und zwar nicht nur mit solchen, die regelmäßig in die Kirche gehen. Ich sehe Lebensfreude und Bescheidenheit, Glaube und Zweifel gleichermaßen. Es gibt ein schönes altes Wort, das leider aus der Zeit gefallen ist. Demut. Darin steckt das Wort Mut. Deswegen ist Demut nicht mit Unterwürfigkeit zu verwechseln. Hier verbindet sich der Mut mit dem Bewusstsein, dass ich aus eigener Kraft nicht alles erreichen kann. Der Mut und die Kraft sind Gaben, kein Besitz. Und so gerät Selbstbewusstsein ohne Demut rasch zur Anmaßung.

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6: Es wird auch wieder warm, heiß in dieser Woche, Diana Weise, bei uns im MDR Sachsen Wetterstudio. Wie weit rauf geht's denn heute?
7: Heute haben wir es mit Höchstwerten zwischen 22 und 25 Grad zu tun. Also mal nicht ganz so hoch wie in den vergangenen Tagen. Und dazu gibt es auch immer mal ein paar Wolken, dazwischen aber viel Sonne und es bleibt trocken.
6: Und wie geht's weiter?
7: Morgen schon wieder ein bisschen wärmer. Da ist es sonnig bei 24 bis 28 Grad. Donnerstag und Freitag sind auch trocken mit Hochdruckeinfluss. Und dann ist es wieder heiß mit 31 Grad am Donnerstag, am Freitag sogar bis 35 Grad.
6: Also man merkt wirklich richtig, dass sich das Wetter noch komplett auf die Ferien einstellt. Also das ist ja wirklich Sommersonnenwetter pur. Besten Dank, Diana Weise, bei uns im MDR Sachsen Wetterstudio. Jetzt geht's rüber zu unseren Nachrichten des Morgens aus Sachsen, Deutschland und der Welt. Und die hat Nathalie von Mildenstein für uns.
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8: Guten Morgen. Die Gemeinde Großpösner bei Leipzig erhält am Nachmittag vom Freistaat einen Fördermittelbescheid über knapp 11 Millionen Euro. Mit dem Geld soll die Grunaer Bucht am Störmthaler See weiter erschlossen werden. Geplant ist ein touristisches Gewerbegebiet in der Nachbarschaft zu einem Ferienresort. Es soll die Basis für konkrete Freizeit- und Ferienunternehmen bilden, wie Großpösners Bürgermeister Daniel Strobel, MDR Sachsen, sagte.
9: Im Grunde nach geht es darum, die grundlegende Infrastruktur, die man für den Tourismus und für die touristische Entwicklung braucht, mit diesen Fördermitteln zu errichten. Das ist zum Beispiel eine neue Straße, die dann zu neu errichtenden Parkplätzen führt. Es geht um Medienanschlüsse, also sowas wie Trinkwasser, Abwasser, also so eine grundlegende Infrastruktur. Und wir werden einen Erholungsstrand errichten können, der auch eine Strandpromenade bekommt, die ungefähr 300 Meter lang sein wird.
8: Mit den Erschließungsarbeiten werden auch die Surfschule am See besser angebunden und Voraussetzungen für einen geplanten Inklusionscampingplatz geschaffen. Nach dem Vorfall mit einer Sprengstoffdrohne hat der Flughafen Leipzig-Halle seine Besucherprogramme ausgesetzt. So gibt es vorerst keine Führungen mehr. Die Besucherterrasse wurde gesperrt, wie es auf der Internetseite des Airports heißt. Grund sind verstärkte Sicherheitsmaßnahmen. Nach Medienberichten nutzt die Drohnenabwehreinheit der Bundespolizei die Besucherterrasse. Vor einer Woche war auf dem Flughafen Leipzig-Halle in der Nähe eines ukrainischen Frachtflugzeugs eine Sprengstoffdrohne entdeckt worden. Die Bundesanwaltschaft ermittelt. Passagiere der Lufthansa müssen vorerst keine weiteren Streiks der Piloten fürchten. Gewerkschaft und Unternehmen hätten sich auf ein Schlichtungsverfahren geeinigt, erklärte die Vereinigung Cockpit. Es geht dabei um offene Tariffragen für die Lufthansa und mehrere Tochtergesellschaften. Cockpit hatte seine Mitglieder in diesem Jahr bereits 7-mal zum Streik aufgerufen. Besonders symbolträchtig auch zum Festakt zum 100. Jahrestag der Lufthansa-Gründung. Der Verlust wird vom Unternehmen auf 150 Millionen Euro beziffert. Nach dem Verschwinden eines 19-Jährigen beim Baden im Muritzsee bei Naundorf im Landkreis Leipzig ist die Suche heute fortgesetzt worden. Wie ein Polizeisprecher sagte, sollen erneut Taucher den See absuchen. Bereits gestern habe eine groß angelegte Suche kein Ergebnis gebracht. Allerdings sei nach wie vor unklar, ob der junge Mann im See oder woanders verschwunden ist. Es werde in alle Richtungen ermittelt, so ein Polizeisprecher weiter. Der 19-Jährige war am Sonntagabend verschwunden, als er mit 4 anderen jungen Leuten im Moritzsee baden war. Das waren Nachrichten von MDR Sachsen. 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
6: Hier kommt der MDR Sachsen Verkehrsservice mit dem Blick auf Sachsens Straßen A4 Richtung Görlitz. Zwischen Uist und Salzenforst gibt es Behinderungen durch einen defekten LKW im Baustellenbereich und A17 Richtung Dresden. Zwischen Grenzübergang Breitenau-Schönwald und Bad Gottleuber 4 Kilometer stockender Verkehr. In Leipzig-Konnewitz ist die Wolfgang-Heinze-Straße zwischen Basedow und Brandstraße wegen Löscharbeiten in beiden Richtungen gesperrt. Und Blitzer auf der A4 Frankfurt Richtung Dresden in Höhe Dresden-Altstadt. Dann auf der A13 Richtung Berlin an der Abfahrt Klettwitz und auf der A72 Richtung Leipzig in Höhe Kreuz Leipzig Süd. Auf der B98 in Glaubitz Richtung Großenhain, in Chemnitz an der Kreuzung Zwickauer Straße, Barbarossa Straße stadtauswärts und in Dresden-Kossebaude in der Dresdner Landstraße. Und am Ortseingang Lavalde aus Richtung Schönbach wird geblitzt, sowie in Neusörnewitz in der Fabrikstraße in beiden Richtungen. Für mehr Tipps unsere kostenlose Verkehrshotline 0800 637 5637. Schnell und aktuell unser MDR Sachsen Verkehrsservice.
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6: Guten Morgen.

0: Stevie Wonder, Part-Time Lover, hier bei uns beim Sachsenradio. 9.11 Uhr haben wir's. Und Elena ist schon noch so ein bisschen im Ferienmodus. Ne? Sie sitzt nämlich nicht im Studio, sondern sie macht eine Fahrradtour. Es gibt einen Verein, Radeln ohne Alter. Also wer nicht mehr ganz so gut zu Fuß oder zu Rad ist, der kann sich von einem Verein eben durch die Gegend kutschieren lassen mit so einer Rikscha. Ich finde das wirklich eine super, super, super tolle Idee und deswegen ist Elena heute mal hingedüst. Und hat Spaß, haben wir schon gehört, beim Fahrradfahren. Wo bist du jetzt?
1: Ja, man muss nur wissen, wie man sich die Arbeit organisiert, ja, genau, ne? Würde ich sagen.
0: Genau.
1: Also wir stehen hier gerade in der Dresdner Heide, in der Sonne, an der Faulenzer Bank. Aha. Die Susanne vom Verein Radeln ohne Alter Dresdner Heide, die hat die Rikscha mit den Gästen gefahren. Ich durfte hier mit einem schönen Rad nebenher radeln und das ist ja richtig Entspannung.
2: Ja, so soll es sein für die Passagiere und für uns auch. Also jeder hat hier was davon. Das ist ja das Verbindende beim Radeln ohne Alter.
1: Und diese Bank hier, auf der wirklich steht Faulenze mit Würde, was Susanne und mir sehr gut gefällt, die ist wirklich so ein beliebter Treffpunkt hier?
2: Ja, hier hole ich manchmal Passagiere ab, die also sagen, also ein kleines Stück möchte ich gerne selber schaffen zu gehen und dann holst du mich hier ab und dann fahren wir noch eine größere Runde im Wald und dann bringst du mich wieder hierher und dann muss ich den Heimweg wieder allein schaffen. Dann ist die Rikscha eine super Lösung, um eine größere Runde zu machen im Wald.
1: Und von der profitieren ja im Moment der Herr Kühn und die Frau Kästner. Frau Kästner, wie ist denn diese Fahrt? Es ist ja nicht die erste für Sie. Was ist denn das Schöne daran?
3: Das Schöne daran ist, dass man bequem sitzt und trotzdem vorwärts kommt. Und die Heide ist sowieso mein Lieblingsort und da macht das Spaß.
1: Ihnen gefällt es offensichtlich auch. Sie sehen ganz zufrieden aus.
4: Ich könnte mich direkt anschließen. Und ja, sonst geht mir's gut.
1: Ja. Aber was ist denn das Schöne für Sie hier an der Fahrt?
4: Ja, die Heide, die Luft. Die Luft. Mhm. Und man sieht was. Ich fahre gerne, wenn ich Zeit habe, mit dem Zug. Mal hierhin, mal dahin, mal eine Runde dort rum, mal eine Runde dort rum. Und das macht mir Spaß. Da gucke ich zum Fenster raus und sehe etwas.
0: Ja, tolle, tolle Idee. Ne? Kann man noch lauschen, wenn andere im Zug quatschen. Man erfährt ein bisschen was. Also wirklich super Idee. Und auch das mit dem Radfahren. Also Radeln ohne Alter. Ein Verein, der den einen oder anderen dahin radelt, wo er hin möchte. Und wer dem Verein helfen will, ja? Auch mit Spenden. Ich glaube, da sagt da keiner nein.
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0: Schnell und aktuell unser MDR Sachsen Verkehrsservice. Vorsicht auf der A9 Richtung München zwischen Dittersdorf und Schleiz. Da liegen Metallteile auf der Fahrbahn.
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2: Guten Morgen, ich bin der Stefan aus Weißwasser. Und am Sommer gefällt mir am besten, dass man so viel Zeit draußen verbringen kann. Ja, zum Beispiel schon am Wasser liegen oder dass die Kinder schon draußen spielen können. Und generell hier auch mal einen Stadtbummel machen können ohne Regenwetter. Das sind alles schöne Sachen. Und die Natur genießen vor allem. Besonders schön ist es, zu den Seen zu gehen, bei uns in der Lausitzer Seenplatte oder dem Halmdorfer See oder dem Bärwalder See. Das machen wir ganz gerne.
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8: Die Gemeinde Großpösner bei Leipzig erhält am Nachmittag vom Freistaat einen Fördermittelbescheid über knapp 11 Millionen Euro. Mit dem Geld soll die Gruna-Bucht am Störmthaler See für ein touristisches Gewerbegebiet weiter erschlossen werden. Passagiere der Lufthansa müssen vorerst keine weiteren Streiks der Piloten fürchten. Gewerkschaft und Unternehmen hätten sich auf ein Schlichtungsverfahren geeinigt, erklärte die Vereinigung Cockpit. Und mit einem sogenannten Schockanruf haben Unbekannte eine Seniorin in Chemnitz Gold im Wert von mehr als 70.000 Euro abgenommen. Wie die Polizei mitteilte, wurde der über 80-Jährigen am Telefon erzählt, dass ihr Sohn einen tödlichen Autounfall verursacht habe und festgenommen worden sei.
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9: Guten Morgen. Heute ist es teils heiter, teils locker bewölkt und trocken. Die Höchstwerte liegen zwischen 19 Grad in Altenberg und 24 Grad in Meißen. Die Stadt Dresden treibt das Projekt Smart City voran. Dazu gehört auch die frühzeitige Erfassung von Straßenschäden mittels Sensoren. Gestern war Bauvorbereitung auf der Stauffenbergallee, wie Andreas Schrock berichtet.
10: Geplant ist der Einbau einer speziellen Waage und eines Temperatursensors. Damit könne das Gewicht von Fahrzeugen und die Auswirkungen auf die Straße erfasst werden. Für die Verarbeitung entwickelt die Stadt eine frei verfügbare Software, die auch von anderen Kommunen genutzt werden kann. Nach Angaben der Stadtverwaltung ist Dresden deutschlandweit die erste Stadt, in dem solch ein umfangreiches Projekt durchgeführt wird. Die Messstelle Stauffenbergallee ist die fünfte ihrer Art im Stadtgebiet. Gemessen wird unter anderem schon an der Taranta und der Washingtonstraße.
9: Die Jahnhalle in Meißen hat sich als Treffpunkt für Jung und Alt etabliert. Die Bürgerstiftung Meißen als Träger erklärte, die offene Halle mit umlaufender Galerie und Aussicht auf die Stadt sei im Landkreis einmalig. Die Angebote wie Volleyball, Afterwork-Party oder ein Papa-Café seien gut besucht. An der Halle wird heute Vormittag eine fast einmal einen Meter große Spendenbox eingeweiht. Die Spenden sind für notwendige Ausgaben geplant. Die Jahnhalle ist nach fast 10-jähriger Sanierung im Mai vergangenen Jahres eröffnet worden. Gebaut wurde sie 1895 als Jugendstil-Turnhalle. Bei der Elbfähre zwischen Birkwitz und Heidenau kommt es heute zu Einschränkungen. Wie der Regionalverkehr Sächsische Schweiz-Osterzgebirge mitteilte, sind an der Fährstelle F10 dringende Wartungsarbeiten geplant. Deshalb müsse mit Ausfallzeiten und einem eingeschränkten Fährbetrieb gerechnet werden. Auf der Wilsdrufer Straße in Freital werden derzeit an den Einmündungen Oppelstraße und Moritz-Fernbacher-Straße die Ampelanlagen

0: modernisiert. Nach Angaben der Stadt sollen die Steuergeräte erneuert und die Signalgeber auf LED-Technik umgestellt werden. Die Arbeiten laufen voraussichtlich bis zum kommenden Freitag. Während der Bauarbeiten sind die Ampelanlagen zeitweise außer Betrieb. Und soweit die Meldungen aus dem Regionalstudio in Dresden.
1: Und wir schauen, was auf den Straßen los ist. Hier kommt der MDR Sachsen Verkehrsservice. A4 Richtung Görlitz zwischen Urs und Salzenforst. Behinderungen durch einen defekten LKW im Baustellenbereich. Und in Leipzig-Konnewitz ist die Wolfgang-Heinze-Straße zwischen Basedow und Brandstraße wegen Löscharbeiten in beiden Richtungen gesperrt. Blitzer, die haben wir noch auf der A4 Frankfurt Richtung Dresden in Höhe Dresden-Altstadt, dann auf der A72 Richtung Leipzig in Höhe Kreuz Leipzig-Süd und auf der B6 am Abzweig Reppen in beiden Richtungen. In Chemnitz an der Kreuzung Zwickauer Straße, Barbarossa-Straße stadtauswärts und in Dresden-Kossebaude in der Dresdner Landstraße sowie in Neusörnewitz in der Fabrikstraße in beiden Richtungen. Für mehr Tipps unsere kostenlose Verkehrshotline 0800 637 5637. Schnell und aktuell der MDR Sachsen Verkehrsservice.

0: pur hier bei uns beim Sachsenradio. Weißt du nicht, ich mag echt diesen Titel, ich finde ihn richtig toll. 9.41 haben wir es. 25 Jahre neues Planetarium in Drehbach, das wird heute gefeiert und das feiert sicherlich auch Jens Kandler, denn so lange ist er auch schon dort beschäftigt und er hat uns auch erzählt, was sich in den 25 Jahren verändert hat.
1: Wir sind gestartet mit Diaprojektoren, insgesamt 22 Diaprojektoren. Wir haben also die Digitalisierung mitgemacht, konnten eben die Planetariumsprojektion auf digitale Velvet-Projektion umstellen von Zeiss, das Beste, was eben die Firma Zeiss derzeit auf dem Markt hat. Und diese Projektionsanlage wurde auch vor wenigen Jahren auf LED-Technik umgestellt. Also es gibt eigentlich immer was zu tun. Mhm. Man hat immer eine Sache, was man sich vorstellt, was noch gemacht werden könnte. Und das ist natürlich immer abhängig auch von Sponsoren, Förderung, wenn man dann Gönner hat, die man sagt, dass man das umsetzen kann.
0: Wie schwer ist es denn überhaupt, auf dem neuesten Stand immer bei der Technik zu sein? Weil ich kann mir vorstellen, das ist ja wie beim Handy, ne? Jedes Jahr kommt ein neues raus.
1: Ja, man muss aber mal sehen, was ist jetzt wichtig für einen, für die Veranstaltungen. Man kann nicht jeden Trend mitmachen, aber so das Wesentliche schon. Und wie gesagt, wir haben auch einen engagierten Förderverein, der halt auch immer sucht, die Einrichtung zu verbessern. Wir haben dieses Jahr zum Beispiel ein elektronisches Okular angeschafft. So können sich dann die Besucher mit ihrem Smartphone sozusagen da einwählen und haben das Bild, was im Fernrohr ist, auch direkt gleich auf ihrem Smartphone, können das direkt dann verschicken. Das wollen wir jetzt ab Herbst testen bei unseren Beobachtungsabenden. Wir begehen ja das Jubiläum am 12. September für unsere Öffentlichkeit. Da haben wir einen Tag der offenen Tür und abends auch schon einen Beobachtungsabend wieder. Und da wollen wir das hoffentlich einsetzen, wenn das Wetter mitspielt natürlich.
0: Also am 12. September dann ganz große Feier in Drehbach. Dann gibt es 40 Jahre lang ein Planetarium in Drehbach. Und heute wird der Neubau vor 25 Jahren gefeiert.

0: Opus Live ist live und heute Abend wird Sachsen wieder eine Weinhoheit haben. 17 Uhr gibt es die öffentliche Krönung und dieses Jahr dürfen auch zum ersten Mal Männer mit dabei sein, also sich bewerben. Und diese Chance hat Gastronom Marco Stelter ergriffen und heute Morgen haben wir mit ihm darüber gesprochen, dass die Hoheit ja unter anderem auch ein Krönchen tragen muss.
1: Das ist dieses Jahr anders, wenn ich das werden sollte, die Weinhoheit, weil die Krönchen halten bei mir ganz schlecht im Haar. Also wer mich kennt, der weiß, dass ich da jetzt nicht so viel Haupthaar habe. Es gibt eine wunderschöne Brosche, die schon angefertigt ist und die wird auch für die Zukunft, wenn sich andere Männer dafür interessieren würden oder sich bewerben würden, das wäre dann eine Brosche, die dann, und den gibt es natürlich auch und eine Scherbe auch.
0: Ja. Und Sie nehmen, das ist nicht übel, aber so über dem Bäuchel liegt die gut, ja?
1: Ja, die ist relativ groß. Die geht auch bei mir nie unter. Obwohl das Bäuchel schon weniger geworden ist.
0: Aber nicht jetzt extra sagen. Wegen der Weinhoheit, wegen der
1: ja, ich hatte den Anzug ein bisschen klein gewählt. Ich muss jetzt wirklich die nächsten Tage dann aber mal so gucken.
0: Der Anspruch also auch noch herrlich.
1: Ja, das war ein guter Anspruch. Ich hätte noch einen Weinspruch für den Tag.
0: Ja, also den nehmen wir gerne noch mit.
1: Wenn nicht jeder Tag perfekt ist, aber ein gutes Glas Wein macht ihn umso besser. In diesem Sinne, zum Wohl aus Radebeul.
0: Tja, Wein am Morgen hier, 9.48 Uhr. Also, wir sind gespannt, wer dann sächsische Weinhoheit König oder Königin wird.

0: Smokey, Living Next Door to Alice, hier beim Sachsenradio. Und wir haben uns heute schon überlegt, gibt es dieses Jahr eigentlich so ein richtiges Sommerlochtier? Bei Timmy waren wir uns nicht sicher, dem Wal. Das war ja so gefühlt so vor den Ferien alles. Also, deswegen unsere Comedy-Abteilung hat gesagt, nee. Die ganzen Sommerlochtiere des Jahres haben wir versammelt unter einem Dach.
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11: Tja, heute scheint die Sonne, teilweise gibt es lockere Wolken, bleibt trocken, Temperaturen bei 22 bis 25 Grad, morgen dann sonnig, trocken, später kann es ein paar dünne Wölkchen geben, bei 28 Grad Donnerstag und Freitag dann schon wieder bis 35 Grad. Hier geht's weiter mit den Nachrichten und Nathalie von Mildenstein und heute durch den Vormittag mit Thomas Hede.
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12: Guten Tag. Die Gemeinde Großpößner im Landkreis Leipzig erhält heute einen Fördermittelbescheid über knapp 11 Millionen Euro vom Freistaat Sachsen. Mit dem Geld soll die touristische Infrastruktur am Störmthaler See weiter ausgebaut werden. Die öffentliche Hand finanziert somit rund 90% der Kosten für die weitere Erschließung der Gruner Bucht. Bis 2028 werden dort Medien für Strom, Wasser und Abwasser verlegt, eine Straße und Parkplätze gebaut. Außerdem entsteht ein Badestrand mit rund 300 Metern Promenade. Ein Berufungsverfahren wegen Steuerhinterziehung wird heute am Landgericht Leipzig verhandelt. Nach Angaben des Gerichts geht es um eine Frau, die weiter Kindergeld bezogen haben soll, obwohl sie bereits mit ihren Kindern in den USA lebte. Den Wegzug habe sie der Familienkasse nicht gemeldet. Dadurch seien im Zeitraum 2015 bis 2019 mehr als 24.000 Euro zu viel gezahlt worden. Das Amtsgericht Leipzig hatte sie zu einer Geldstrafe von 8.800 Euro verurteilt. Dagegen legte die Angeklagte Berufung ein. Der Arbeitskreis Schule Wirtschaft Chemnitz hat einen Preis für herausragendes Engagement in der beruflichen Orientierung ausgelobt. Damit sollen Projekte, Initiativen oder Persönlichkeiten gewürdigt werden, die jungen Menschen den Übergang von der Schule in eine Ausbildung oder zum Studium erleichtern. MDR Sachsen-Redakteurin Christiane Günther erklärt die Gründe.
13: Ziel des Preises soll sein, gute Beispiele sichtbar zu machen. Bis zum 25. September können innovative Ideen, herausragende Kooperationsprojekte oder besonders engagierte Personen bei der Stadt für den BO, also den Berufsorientierungspreis, vorgeschlagen werden. Auch Unternehmen oder Schulen können sich darum bewerben. Die Auszeichnung soll Ende Oktober zur Jahrestagung des Arbeitskreises Schule Wirtschaft erfolgen.
12: Der Schutz vor Hitze soll ins Grundgesetz, das fordern mehrere Verbände. Der Präsident des Deutschen Städtetags Jung sagte dem Redaktionsnetzwerk Deutschland, wenn derartige Maßnahmen im Grundgesetz verankert seien, könnten finanziell schwächer aufgestellte Kommunen Hilfe durch Bund und Länder erhalten. Der Handelsverband HDE teilte mit, die Innenstädte müssten durch mehr Bäume, Grünflächen oder Sonnensegel geschützt werden. Der Sozialverband VdK forderte Regelungen, durch die alle Menschen wirksam vor Hitze geschützt sind, unabhängig von ihrem Einkommen oder ihrer Wohnsituation. Ein Fokus müsse auch auf kleineren Betrieben oder Einrichtungen wie Pflegeheimen oder Schulen liegen. Das waren Nachrichten von MDR Sachsen. 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
14: MDR Sachsen Verkehrsservice. Im Moment liegen uns keine Verkehrsstörungsmeldungen vor. Es gibt aber Blitzer. Auf der A4 zum Beispiel Frankfurt-Dresden in Höhe Dresden-Altstadt, auf der A72 Richtung Leipzig in Höhe Kreuz-Leipzig Süd, dann auf der B6 am Abzweig Reppen in beiden Richtungen, in Chemnitz an der Kreuzung Zwickauer Straße-Barbarossa-Straße stadtauswärts. In Dresden-Kossebaude steht auch heute in der Dresdner Landstraße ein Blitzer und in Neusörnewitz in der Fabrikstraße in beiden Richtungen. Für Ihre Tipps die kostenlose Verkehrshotline 0800 637 5637 MDR Sachsen Verkehrsservice, damit Sie immer gut ankommen.
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14: Heute habe ich einen Gast für Sie in den nächsten zwei Stunden von der Schülerhilfe in Dresden. Das sind die, die Kindern helfen können, wenn es mit dem Lernen nicht so gut läuft und die Noten vielleicht nicht ganz so optimal sind. Nico Kühnhold wird heute all Ihre Fragen beantworten. Er hat hier die Nummer 0800 637 7272.
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0: Die Olsen Brothers breaken up my heart. MDR Sachsen ist hier und immer am Dienstag nehmen wir uns ja 2 Stunden ein Thema vor. Und heute geht's ums Lernen. Das fällt dem einen leichter, dem anderen nicht so. Ich zum Beispiel hatte immer Schwierigkeiten mit Mathematik. Das war nie so mein Fach. Ansonsten die Naturwissenschaften, alles prima. Und ich habe die erste Berührung mit der Schülerhilfe schon zu DDR-Zeiten gehabt. Das klingt komisch, denn da gab es das nicht. Aber wir hatten mal Westbesuch und natürlich wurde da so auch über die Kinder gesprochen, auch über mich und wie schlecht ich in Mathe bin. Und da hat der Westbesuch gesagt, naja, dann schicken doch zur Schülerhilfe, die es natürlich gar nicht gab in der DDR, aber damals eben auch schon im Westen. 50 Jahre nämlich schon. Nico Kühnold ist bei mir im Studio. Er kommt von der Schülerhilfe, ist gleich an 4 Standorten bei Dresden, in Dresden tätig. Wie machen Sie das? Sie können sich doch nicht 4 teilen. Oder können Sie es? Zeigen Sie mal.
1: Nein, also die 4-Teilung habe ich versucht, die ist fehlgeschlagen. Tatsächlich arbeiten wir natürlich mit Lehrern an unseren Standorten. Wir haben über 150 Lehrer an 4 Standorten im Einsatz, ja, die auch standortübergreifend tätig sind und natürlich dann das gesamte Spektrum abdecken.
0: Ja, was heißt gesamtes Spektrum? Also Deutsch, Englisch, Mathe ist mir klar, aber was kommt da alles noch drauf?
1: Ja, im Wesentlichen konzentrieren wir uns auf die Naturwissenschaften, ja, also neben Mathe dann auch Physik, Chemie, Biologie und die Sprachen. Deutsch ist tatsächlich auch eines der Hauptfächer. Daneben natürlich Englisch, Latein, Französisch, Spanisch.
0: Waren Sie selbst ein guter Schüler?
1: Tatsächlich ja.
0: Ja, gut, also brauche ich nicht fragen, ob Sie das auch in Anspruch nehmen mussten.
1: Muss ich zum Glück nicht, nein.
0: Wo kommen denn Ihre Lehrenden her? Sind das Studenten oder sind das pensionierte Lehrer zum Beispiel?
1: Also das Spektrum ist sehr breit aufgestellt. Wir arbeiten sowohl mit Lehramtsstudenten zusammen, aber auch mit hochqualifizierten Fachpersonal, mit Bachelor-, Masterabschluss in den verschiedenen technischen Richtungen, aber auch in den sprachlichen Richtungen. Wir haben aber auch den pensionierten Lehrer natürlich.
0: Also wer qualifiziert ist, steht da zur Verfügung oder kann zur Verfügung stehen. Das ist eine ziemlich spannende Sache. Sind es nur Schüler, die so wie ich damals eine 4 in Mathe hatten oder kommen da auch Leute, die eine 2 haben und sich auf eine 1 verbessern wollen?
1: Die kommen tatsächlich auch, ja, das ist auch zunehmend der Fall. Ist immer die Frage, welcher Leistungsanspruch, ja, steht dahinter in der Familie.
0: Bestimmt Abiturienten vor allen Dingen. Ne?
1: Ja, beides hat seine Berechtigung, aber der Anteil der schlechteren Schüler ist natürlich größer.
0: Ja, schlechte Noten, damit haben wir es schon geklärt, ist für jeden was anderes, ne?
1: Das ist es absolut. Für den einen kann die 4 eine gute Note sein. Er oder sie hat lange dafür kämpfen müssen, 4 Arbeit reingesteckt und dann ist das eine Belohnung. Für den anderen ist die 2 vielleicht die schlechte Note, weil er die 1 angestrebt hat.
0: Wie bekommen Sie das als Schülerhilfe teilweise hin, dass der Schüler einfach es doch besser lernt oder zusätzlich lernen zur Schule und leichter begreift? Ist das die kleinere Ausbildungsgruppe oder worum geht's?
1: Das auf jeden Fall auch, ja. Wir arbeiten in kleinen Gruppen von 3 bis maximal 5 Schülern. Der Durchschnitt liegt so bei 3 Komma im Jahr. Das heißt, da können sich unsere Lehrer natürlich sehr intensiv jedem einzelnen Schüler, jeder Schülerin widmen. Aber es spielen noch mehr Faktoren eine Rolle. Wie gehen wir didaktisch vor? Bei uns ist ganz wichtig, dass wir den Schülern wirklich auf Augenhöhe begegnen, sie ernst nehmen, respektieren als junge Menschen in der Entwicklung mit allem, was das so mit sich bringen kann in der Pubertät. Und ich glaube, das spüren die Schüler, dass sie bei uns wirklich respektiert werden und dass wir ein ernsthaftes Interesse daran haben, dass sie sich auch wirklich verbessern und sie nicht eine Nummer sind.
0: Ja. Ja. Wenn ich jetzt zurückdenke, Mathe, eben mein nicht so gutes Fach damals, da war aber auch der Mathelehrer schon deutlich über 50, für mich natürlich damals ein uralter Mensch. Wenn ich da jetzt so einen Lehramtsstudenten gehabt hätte, der locker mit mir umgeht, ich glaube, es hätte besser funktioniert.
1: Das sehen wir in der Tat auch so. Die Lehrer, die jungen Lehrer haben ja immer noch den Bezug zu ihrer eigenen Schulzeit, sind selber motiviert häufig durch ihre Lehrerbeziehungen, die sie aus der eigenen Schule hatten. Wenn sie besonders gut waren, dann sagen sie, das würde ich auch gern machen, das würde ich weitergeben. Wenn sie schlecht waren, sagen sie oft, das möchte ich besser machen, das geht besser. Und das spüren die Schüler, ja.
0: Wenn Sie Fragen haben zur Nachhilfe, zum Lernen im Allgemeinen und zur Schülerhilfe, dann melden Sie sich am Telefon 0800 637 7272. Nico Kühnold ist heute bei uns zu Gast.

0: Es geht mir gut. Und das wollen wir ja auch, dass es unseren Schülern, unseren Kindern und Enkelkindern gut geht. Bei mir im Studio ist Nico Kühnold. Er kommt von der Schülerhilfe in Dresden. Und als Eltern, ich beobachte ja meine Kinder, versuche mit denen zu reden. Es gibt Phasen im Alter eines Kindes, da reden die gar nicht mehr, weil sie in der Pubertät sind, andere Sorgen haben und so weiter. Aber wann sollte ich denn als Eltern so die Alarmglocken klingeln lassen, um mal drüber nachzudenken, ob zum Beispiel das Helfen mit einer Nachhilfe eine gute Idee wäre?
1: Ja, man muss ja nicht gleich bei der ersten schlechten Note externe Hilfe in Anspruch nehmen.
0: Das wäre übertrieben, oder?
1: Ja, das wäre übertrieben, aber sobald sich das verfestigt, also wenn 2, 3, 4 schlechte Noten hintereinander kommen in einem Fach und das Niveau weiter absinkt, dann ist dringend Unterstützung notwendig. Es wird sich sehr wahrscheinlich nicht von selber lösen. Man kann natürlich verschiedene Möglichkeiten ausprobieren, aber Kinder und Jugendliche brauchen nun mal klare Strukturen, die brauchen einen pädagogischen Plan, die brauchen qualifizierte Fachkräfte, die das können. Und dafür ist dann Nachhilfe schon sehr sinnvoll.
0: Ja, nun, wenn ich das Kind anspreche, dann wird es ja in den seltensten Fällen von sich aus sagen, ja, ich würde gerne Hilfe in Anspruch nehmen. Da sagt man ja erstmal, ach, da kann mir Igor helfen oder wer auch immer, der ist gut in Mathe oder in Physik oder in den Sprachen. Wenn ich es dem Kind ein bisschen leichter machen möchte, Hilfe, professionelle Hilfe in Anspruch zu nehmen, wie gehe ich denn das an? Bei der Schülerhilfe, glaube ich, da gibt es so Besuchstermine, dass man erstmal gucken kann, wie funktioniert das genau?
1: Genau, also wichtig ist, den Schülern ihre Ängste zu nehmen. Man darf ja nicht vergessen, sie haben schon einen Schulalltag hinter sich. Jetzt sollen sie am Nachmittag noch in eine zweite Schule gehen.
0: Klingt nicht spannend für einen Schüler.
1: Ist für Schüler erstmal nicht spannend, richtig, aber wir müssen sie davon überzeugen, dass es für sie notwendig ist. Denn kann ich erwarten von einem 10, 12, 14 Jahre alten Kind, Jugendlichen, dass es die Tragweite dieser Entscheidung, nein, ich will da nicht hin, auch wirklich versteht und entsprechend entscheiden kann, das können wir nicht. Ja, und dafür sind unsere Beratungen da, die sind kostenlos. Wir empfehlen auch immer gemeinsam mit den Schülern und Schülerinnen zu uns zu kommen, damit wir alle Perspektiven auf den Tisch kriegen und dort können wir auch die Ängste nehmen, zeigen, erklären und zeigen, wie funktioniert das Ganze und dann sind wir schon einen ganzen Schritt weiter.
0: Lernt man bei so einer Gelegenheit auch einen Lernenden kennen?
1: Kann man, ja, natürlich. Wobei, ich muss immer sagen, unsere Lehrer sind natürlich auch standortübergreifend im Einsatz. Ja, die können nicht immer zu jedem Beratungsgespräch dann auch dort vor Ort sein. Aber natürlich ist den Eltern wichtig, wer unterrichtet denn mein Kind?
0: Logisch. Nimmt die Hemmschwelle so ein bisschen auch raus. Wenn Sie Fragen haben, dann melden Sie sich. Nico Kühnold ist heute bei uns. Wir reden über Nachhilfe, über das Lernen an sich, über die Schülerhilfe im Speziellen natürlich auch. 0800 637 72 ist unsere Nummer.

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10: Guten Tag. Heute ist es teils heiter, teils locker bewölkt und trocken. Die Höchstwerte liegen zwischen 19 Grad in Altenberg und 24 Grad in Meißen. Auf der Brücke Budapester Straße in Dresden hat gestern Abend ein Belastungstest begonnen. Mit 4 Schwerlastfahrzeugen prüfen Experten die Stabilität des Bauwerks, das wegen zahlreicher Schäden seit Mai weitgehend gesperrt ist. Versuchsleiter Oliver Mosig.
11: Die Brücke hat dasselbe Problem wie einst die Carola-Brücke. Der verbaute Spannstahl ist anfällig für Spannungsrisskorrosion. Und in den letzten Monaten haben wir hier eine Vielzahl von Schäden festgestellt über unsere Messsensoren, weswegen die Brücke dann auch gesperrt wurde. Wir haben dann die Brücke letzte Woche unterstützt durch Notstützen. Diese wurden gegen den Überbau angepresst, um die betroffenen Bereiche gezielt zu entlasten. Und nun folgt der letzte Schritt. Mit dem Belastungsversuch wollen wir sicherstellen als Systemmessung, dass die Brücke noch tragfähig ist, um zukünftig wieder für reduzierten Verkehr geöffnet werden zu können.
10: Die Tests laufen bis Mitte der Woche und führen in den Abend- und Nachtstunden zu zusätzlichen Sperrungen. Die Stadt Freital sucht Vorschläge für die Ehrenamtswürdigung 2026. Im kommenden Jahr sollen insbesondere Menschen ausgezeichnet werden, die sich für die Bewahrung von Geschichte, Traditionen und kulturellem Erbe engagieren. Dazu zählen etwa Bürger, die historische Orte oder Sammlungen pflegen und lokale Geschichte erforschen, aber auch Natur- und Heimatfreunde. Vorschläge und Eigenbewerbungen können bis zum 30. September über das Bürgerbeteiligungsportal der Stadt eingereicht werden. Anschließend entscheidet eine Jury über die Nominierungen. Die Ehrung der ausgewählten Personen findet auf Schlossburg statt. Der Kirchenmusiker Sebastian Haase wird neuer Domkantor in Meißen. Wie das Hochstift mitteilte, tritt er sein Amt zum 1. September an. Haase folgt auf Thorsten Göbel, der als Landeskirchenmusikdirektor nach Braunschweig wechselte. Unter der neuen Leitung soll in Meißen auch eine Domsingschule aufgebaut sowie die Sanierung der Domorgel fortgeführt werden. Der aus Drehbach im Erzgebirge stammende Haase studierte an der Hochschule für Kirchenmusik Dresden. Offiziell wird er am 27. September bei einem Festgottesdienst in sein neues Amt eingeführt. Und soweit die Meldungen.
12: MDR Sachsen Verkehrsservice und wir schauen auf die Straßen, da liegt uns nichts vor. Hier kommt noch eine Meldung gerade rein. Von der A4 Richtung Frankfurt in Höhe Schmölln gibt es Behinderungen durch einen defekten LKW im Baustellenbereich. Ansonsten Blitzer auf der A4 Frankfurt-Dresden in Höhe Dresden-Altstadt, auf der A72 Richtung Leipzig in Höhe Kreuz Leipzig-Süd, auf der B6 am Abzweig Reppen in beiden Richtungen, in Kempten.

0: Chemnitz an der Kreuzung Zwickauer Barbarossastraße stadtauswärts, in Dresden-Kossebaude in der Dresdner Landstraße und in Neusörne-Witzenblitz an der Fabrikstraße auch hier in beiden Richtungen. Für Ihre Tipps die kostenlose Verkehrshotline 0800 637 5637. Schnell und aktuell der MDR Sachsen Verkehrsservice.
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0: MDR Sachsen ist hier unser Thema. Heute ist das Lernen, auch die Nachhilfe, die Schülerhilfe in Dresden. Nico Kuhnert von dort ist heute bei uns und wir haben hier Fragen per E-Mail schon reinbekommen. Die hier finde ich ganz besonders interessant und schön. Da hat sich ein Paar gemeldet. Die haben einen jungen Teenager, der ist in der 10. Klasse, macht sein Abitur. Und wenn die sich die Aufgaben anschauen, ganz besonders die naturwissenschaftlichen Fächer, dann sehen die Eltern beide gar nicht durch. Das heißt, sie können dem Jungen überhaupt nicht helfen und fragen sich jetzt, sollen sie es trotzdem versuchen oder einfach darauf vertrauen, dass der Junge schon das Richtige macht? Die Zensuren im Übrigen sind gut.
1: Ja, dann ist ja die Frage, ist denn Hilfe überhaupt notwendig? Und ja. Wenn doch, dann ist meine Empfehlung, dort auf keinen Fall sich als Eltern einzubringen, wenn man selber fachlich gar nicht dazu in der Lage ist. Das ist ja auch völlig normal. Ja. Ja, es können ja nicht alle Eltern Chemie, Sekundarstufe 2 auskennen. Sondern dann ist natürlich auf jeden Fall professionelle Unterstützung sinnvoll.
0: Was meinen Sie denn? Kann man doch als Eltern auch sagen, dass man es nicht weiß, oder?
1: Ja, absolut. Im Gegenteil, das ist auch wichtig für die Kinder zu erkennen. Ja. Meine Eltern haben auch ihre Grenzen, sowohl in der Leistungsfähigkeit als auch im Wissen. Das ist doch ganz normal, geht uns allen so.
0: Ja, der Sohn meiner Frau, der fand das immer gut, uns dann die Sachen zu erklären. Da haben wir nämlich auch ganz offen gesagt, das ist jetzt ein bisschen schwierig für mich. Keine Ahnung, mein Junge, was ist denn das überhaupt? Und dann hat er losgelegt und dachte, jo, das hört sich alles gut an, das wird er schon machen.
1: Ja,
0: hat er dann auch.
1: Ja, das ist nachvollziehbar und man darf ja auch nicht vergessen, wir Eltern sind ja zu einer anderen Zeit in die Schule gegangen, haben andere Lösungswege, andere Strategien gelernt, ja, die heute möglicherweise so nicht mehr vermittelt werden und das irritiert die Schüler eher, als dass es ihnen nutzt.
0: Ja, trotzdem sollten wir als Eltern natürlich immer ein Auge drauf haben, dass auch die Hausaufgaben gemacht werden. Wie ist denn da eine gute Lösung? Ist es sinnvoll, das flexibel zu halten, dass man sagt, du kannst die machen, wann du willst. Hauptsache, die sind fertig bis 21 Uhr, wenn du ins Bett gehst oder so. Oder morgen früh, wenn du das Haus verlässt. Wie macht man es da am besten?
1: Also meine Empfehlung ist ganz klar, die Woche zu strukturieren, ja. Besonders bei jüngeren Kindern. Die müssen ja erstmal lernen, wie organisiere ich mir denn meinen Schulalltag? Wann muss ich lernen? Wann muss ich Hausaufgaben machen? Wann habe ich Freizeit? Und das auch möglichst dann auf die Woche zu verteilen, feste Zeiten festzulegen, aber den Kindern auch Freizeit zu gönnen.
0: Dann habe ich hier eine Frage reinbekommen, das ist auch ein Gymnasiumskind in der 11. Klasse. Hier haben sich Lerngruppen gebildet, angeregt von der Schule. Was halten Sie davon, dass die Schüler miteinander lernen und auch gemeinsam ihre Hausaufgaben in Lerngruppen erledigen?
1: Gegen Schüler helfen Schülerprojekte ist ja nichts einzuwenden. Das ist ja erstmal eine gute Idee, die dahinter steckt. Unsere Erfahrung ist allerdings, dass das meistens sehr größere Jahrgänge machen, die dort helfen. Und wenn die dann selber in die Prüfungsphase kommen und selber unter Prüfungsdruck geraten, dann können sie oft nicht mehr unterstützen. Ja, und das ist aber gerade in einer Zeit, in der das die anderen Schüler besonders dringend brauchen, nämlich zu den Zwischenzeugnissen. Insofern muss man dort genau hinschauen, macht das für mein Kind Sinn?
0: Ja. Dann haben wir hier auch ein pubertierendes Mädchen in der 8. Klasse, die will im Moment überhaupt nicht lernen. Hausaufgaben werden nicht gemacht. Da gibt es dann auch immer mal wieder eine Information aus der Schule. Die Noten sind ziemlich nach unten gefahren. 3,9 ist jetzt der Schnitt. Sollte man da schon eingreifen oder was ist ein Notenschnitt, wo man sagt, jetzt ist der Punkt erreicht?
1: Ja, ich denke schon gerade wichtig ist.
0: Man kann natürlich auch sehen, von welchem Notenschnitt man auf 3,9 gekommen ist. War nicht, wenn der immer so war. Aber gehen wir mal davon aus, der war 2 vorher und dann ist er 3,9.
1: Ja, und es war ja auch die Rede davon, dass es stark abgefallen ist und kontinuierlich über längere Zeit. Und das ist der ganz wichtige Indikator. Sie braucht Unterstützung. Sie wird sich wahrscheinlich nicht aus eigener Kraft dort wieder rausarbeiten können. Und sie ist in der 8. Klasse, mitten in der Pubertätsphase. Das ist ganz typisch für viele Schüler, dass sie dort absacken, weil nun mal andere Dinge
0: wichtiger sind.
1: Ja, wichtiger sind
0: und
1: eine
0: schwach.
1: Rolle spielen. Ja, und da ist vor allen Dingen also wirklich sinnvolle Unterstützung gefragt. Keine Vorwürfe machen, zu fragen, wie geht's dir, warum geht's dir nicht gut, was läuft in der Schule möglicherweise nicht so gut, wie können wir dir helfen, was können wir besser machen.
0: Ich hole mal gleich noch die nächste Frage hoch. Hier, wir haben zwei Kinder, ein Zwillingspärchen. Wir haben ein Zwillingspärchen, 7. Klasse, 13 Jahre alt. Da hat sich irgendwann, als die Noten schlechter wurden, die Oma eingeschaltet und ein Belohnungssystem mit Geld entwickelt. Was halten Sie denn davon? Es hat tatsächlich ein wenig geholfen. Also die Kurve nach unten konnte hier offenbar ein bisschen aufgehalten werden. Geld ist natürlich schön, mit 13 braucht man auch Geld. Aber reicht es?
1: Ja, die Oma hat das mit Sicherheit gut gemeint.
0: Garantiert.
1: Keine Frage. Aber meine Empfehlung ist, keine materiellen Belohnungssysteme einzuführen, sondern eher dem Kind zu versprechen, wenn du dich verbesserst, dann machen wir was Tolles zusammen. Dann schaffen wir gemeinsame Erlebnisse oder dann gehen wir mal ein Eis essen. Aber das allein reicht ja nicht, damit sich die Schüler wirklich verbessern, sondern ja, man muss sie ja unterstützen dabei. Ja.
0: Wenn die Oma jetzt sagt, du pass auf, ich würde dir jetzt normalerweise einen Fünfer in die Hand drücken, ich würde aber viel lieber einen knappen Zehner investieren und dich dann zur Schülerhilfe schicken, wäre das vielleicht ein Weg, wo die Oma ihr Geld noch ein bisschen besser einsetzen könnte?
1: Das ist natürlich ein sinnvoller Weg. Ja. Das wird die Schüler werden das vielleicht erstmal nicht gut finden.
0: Aber
1: auf jeden Fall wird das zur Verbesserung führen.
0: Okay. Ja, spannendes Thema. Richtiges Lernen. Ich glaube, ich selber habe da viel falsch gemacht. Ein Hörer hat übrigens gesagt, es gab die Schülerhilfe zu DDR-Zeiten. Das hieß nur anders natürlich, das weiß ich. Also Nachhilfe gab es da auch. Aber den Begriff Schülerhilfe, den meinte ich natürlich als solchen und auch als Institution. So, jetzt unsere Nummer nochmal, wenn Sie Fragen haben. 0800 637 7272.
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4: Heute, da scheint überwiegend die Sonne, ein paar lockere Wolken gibt es, bleibt trocken, Temperaturen 22 bis 25 Grad. Morgen sonnig und trocken, später ein paar dünne Wolken, die durchziehen durch Sachsen. Temperaturen werden morgen zwischen 24 und 28 Grad erwartet. Freitag, Donnerstag, da wird es dann wieder etwas wärmer. Da kriegen wir Temperaturen am Donnerstag bis 31 und am Freitag bis 35 Grad.
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5: Mit Nathalie von Mildenstein. Der Sächsische Lehrerverband fordert Reformen bei der Abordnung von Lehrern. Nach einem Jahr zeige sich, der Lehrermangel sei dadurch nicht behoben worden. Er werde nur umverteilt. In einem offenen Brief an Kultusminister Clemens fordert der Lehrerverband 7 Maßnahmen. Dazu gehören keine weiteren Abordnungen zulasten anderer Schularten und die Einhaltung des Arbeitszeitgesetzes. Außerdem gebe es kaum Zeit, sich auf neue Klassenstufen und Schularten vorzubereiten. Die Abordnungen sind Teil des Maßnahmenpaketes gegen Unterrichtsausfall, das die Landesregierung Mitte letzten Jahres verabschiedet hatte. Es sieht unter anderem vor, dass Lehrer aus Gymnasien an Oberschulen geschickt werden können. Die Gemeinde Groß-Pößner im Landkreis Leipzig erhält heute einen Fördermittelbescheid über knapp 11 Millionen Euro vom Freistaat Sachsen. Mit dem Geld soll die touristische Infrastruktur am Störmthaler See weiter ausgebaut werden. Die öffentliche Hand finanziert somit rund 90% der Kosten für die weitere Erschließung der Gruner Bucht. Bis 2028 werden dort Medien für Strom, Wasser und Abwasser verlegt, eine Straße und Parkplätze gebaut. Außerdem entsteht ein Badestrand mit rund 300 Metern Promenade. Die Stadt Weißwasser hat die öffentliche Ausschreibung für das Strukturwandelprojekt Gelsdorf-Hütte gestartet. Dabei handelt es sich um eine der wichtigsten Maßnahmen zur Neuordnung der Innenstadt auf dem Gelände der ersten Glashütte von Weißwasser. Was dort entstehen soll, weiß MDR Sachsen-Reporterin Peggy Wolter.
6: Auf dem Gelände der ehemaligen Glashütte im Stadtzentrum soll ein modernes Quartier mit Gewerbeflächen, Behördenstandort und neuen Wohnungen entstehen. Geplant sind zunächst der Bau einer Erschließungsstraße sowie die technische Infrastruktur. Das teilt die Stadt auf ihrer Internetseite mit. Als mögliche Nutzer gelten das Bundesamt für Ausfuhr- und Güterkontrolle sowie innovative Unternehmen. Das Investitionsvolumen beträgt rund 12,5 Millionen Euro. Die Gelsdorf-Hütte war die erste Glashütte in Weißwasser und prägte die Geschichte der Stadt über mehr als ein Jahrhundert. Mit dem Strukturwandelprojekt soll das historische Erbe bewahrt und zugleich ein attraktiver Lebens- und Arbeitsstandort geschaffen werden.
5: Mit einem sogenannten Schockanruf haben Unbekannte einer Seniorin in Chemnitz Gold im Wert von mehr als 70.000 Euro abgenommen. Wie die Polizei mitteilte, wurde der über 80-Jährigen am Telefon erzählt, dass ihr Sohn einen tödlichen Autounfall verursacht habe und festgenommen worden sei. Um ihn freizulassen, sei eine Kaution nötig. Die Frau übergab daraufhin einer unbekannten Person die vermeintliche Kaution in Form von Gold. Die Polizei ermittelt. Das waren Nachrichten von MDR Sachsen. 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
4: MDR Sachsen Verkehrsservice und wir fangen an mit der A4 Richtung Görlitz. Dort haben wir zwischen Burkau und Salzenforst 2 Kilometer Stau. Der Grund ein defekter LKW im Baustellenbereich. Die Verzögerung beträgt hier 10 Minuten. Wir haben auch noch ein paar Blitzer, zum Beispiel auf der A72 Richtung Leipzig in Höhe Kreuz Leipzig Süd. Auf der B6 am Abzweig Reppen in beiden Richtungen. In Chemnitz an der Kreuzung Zwickauer-Barbarossa-Straße stadtauswärts. In Dresden-Kossebaul in der Dresdner Landstraße und in Neusörnewitz in der Fabrikstraße in beiden Richtungen. Für Ihre Tipps die kostenlose Verkehrshotline 0800 637 5637. Schnell und aktuell der MDR Sachsen Verkehrsservice.
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4: Ums Lernen geht es heute und zwar nicht um das lebenslange Lernen, sondern dass es unsere Kinder oder Enkelkinder in der Schule erleben und wie wir als Eltern behilflich sein können oder wo wir vielleicht besser mal versuchen, gar nicht zu helfen, weil wir das eher alles schlimmer machen. Nico Kühnold ist bei uns im Studio. Er kommt von der Schülerhilfe in Dresden. Sie können ihm alle Fragen stellen rund ums Lernen 0800 637 7272.
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0: musikalische Erinnerung an den Film Dirty Dancing, Time of My Life. MDR Sachsen ist hier, schön, dass Sie bei uns sind. Wir reden heute über das Lernen und das klappt ja nicht immer ganz so gut. Nico Kühnold ist bei uns, er kommt von der Schülerhilfe in Dresden und ich habe hier eine Frage reinbekommen, die ich auch ganz interessant finde. Hier schreibt die Mama, auch aber gleich für den Papa mit. Unser Junge bringt immer öfter jetzt schlechte Noten nach Hause, wenn wir uns dann die Arbeiten anschauen, nachdem er uns das manchmal Tage später erst eingestanden hat mit der Note, das kenne ich auch, dann befassen wir uns mit dem Thema und wollen mit ihm arbeiten. Das endet allerdings immer im totalen Chaos, weil auch wenn er die schlechte Note geschrieben hat, er dann mit uns anfängt zu diskutieren und uns beweisen will, wie dumm wir eigentlich sind und wie wenig Ahnung wir vom Schulstoff, der so anspruchsvoll aus seiner Sicht ist. Was kann man denn da machen, wenn das so mit dem Lernen nicht funktioniert? Das kenne ich übrigens auch.
1: Ja, ich finde die Frage auch sehr gut, weil sie uns wirklich täglich beschäftigt in unserer Arbeit. Es ist ganz normal, dass Eltern und Schüler häufig nicht die besten Nachhilfepartner sind.
0: Ja, und die Eltern sind ja keine Lehrer, also und keine didaktisch ausgebildeten Menschen, ne? Also
1: genau, die fachliche Seite ist das eine natürlich. Auf der anderen Seite schwingen viel zu viele Emotionen mit. Eltern bringen ihre eigenen Erwartungen in ihre Schüler rein, in ihre Kinder. Die Kinder selbst nehmen die Eltern ja eine andere Rolle wahr. Die wollen sie gar nicht als Lehrer haben. Und insofern wäre dort mein Rat, wirklich professionelle Unterstützung zu suchen, die dann am Ende eine gewisse emotionale Distanz hat und das Ganze auch wirklich dann pädagogisch fundiert aufarbeiten kann.
0: Ja, manchmal sind Eltern aber tatsächlich auch Lehrer, sowas gibt es ja, Lehrereltern, das kann fürs Kind auch schwierig sein. Ein Lehrerelternpaar schreibt hier, dass unsere Tochter, mittlerweile 15 Jahre alt, hat die schlimmste Pubertätsphase schon hinter sich, aber mit dem Lernen hat sie es seit ihrer Pubertät sehr schwer. Unsere Tochter neigt zum Prokrastinieren, also sich abzulenken und immer wieder andere Dinge zu machen und nicht konsequent zu lernen. Wie kann man das verbessern? Was kann man tun, dass das Kind einfach lernt und erst aufhört, wenn es fertig ist?
1: Ja, da ist natürlich ganz wichtig, wie kommuniziere ich mit dem Kind. Ja, ganz negativ ist, Vorwürfe zu machen. Warum machst du das nicht? Warum konzentrierst du dich nicht? Warum reißt du dich nicht zusammen? Sondern was beschäftigt dich? Wie können wir dich unterstützen? Wie nimmst du die Schule wahr? Wo hast du möglicherweise, wo siehst du Verbesserungspotenzial? Ja, also dort ist die Kommunikation mit den Kindern ganz entscheidend.
0: Das klingt für mich so, als wenn die Kommunikation, was das Lernen angeht, unbedingt auch zwischen Eltern und Kindern auf Augenhöhe sein soll, ja? Oder?
1: Ja, unbedingt. Das propagieren wir ja auch bei unseren Lehrern. Redet auf Augenhöhe mit den Schülern. Natürlich sind sie trotzdem Respektspersonen. Ja. Das ist wichtig, dass die Kinder nicht den Respekt verlieren. Aber die Empathie ist genauso wichtig. Ja, beides muss man mitbringen. Und dann werden die Schüler auch auftauen und werden sich öffnen. Das erleben wir innerhalb von wenigen Wochen.
0: Wir müssen heute auch noch über das Thema Sitzenbleiben reden. Wir haben hier auch schon ein paar Fragen dazu bekommen. Eine Frage finde ich hier, die sehe ich schon gerade vor mir. Ganz wichtig, nehmen wir uns auch gleich vor, ob es manchmal besser ist, nicht gegen das Sitzenbleiben anzukämpfen, sondern einfach zu sagen, na, dann machst du halt nochmal ein Jahr. Das machen wir gleich bei MDR Sachsen. Und wenn Sie eine Frage haben, 0800 637 7272.
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0: MDR Sachsen, das war ein Sweet, Musik aus den 70ern, das war meine Schulzeit bei MDR Sachsen. Und bei mir im Studio haben wir einen absoluten Lernexperten, Nico Kühnold ist bei uns. Er kommt von der Schülernachhilfe in Dresden, wo er gleich an 4 Standorten tätig ist. Und übers Lernen reden wir heute, aber jetzt habe ich gerade, als ich eben kurz draußen war und mal geguckt habe, wie es am Telefon läuft, mitbekommen, es wird eine Veränderung der Lehrpläne geben, gar nicht so weit hin, politisch ins Rennen geschickt. Ist das für Sie höchste Eisenbahn oder sagen Sie, naja, was wird das wohl bringen?
1: Ja, also ich denke, wir brauchen ganz dringend aktualisierte Lehrpläne, die aber nicht nur fachlich, inhaltlich auf den aktuellen Stand gebracht werden, sondern auch methodisch unbedingt. Wir müssen neue Medien integrieren, wir müssen neue Lernstrategien integrieren und davon erhoffe ich mir einen großen Wurf.
0: Ja. Hoffen wir, dass es wirklich so gut kommt, wie wir ja jetzt gerade hoffen. Ich habe hier die nächste Frage für Sie und hatte ja schon angekündigt, wir müssen mal über Sitzenbleiben reden. Die Diskussion wurde Ende des letzten Schuljahres hier in einer Familie geführt. Der Schüler ist sehr abgefallen von den Leistungen, auch am Ende seiner Pubertät, 15 ist er, Gymnasiumsschüler. Das war ziemlich eng, er hat das dann aber alles nochmal geschafft und das war wirklich mit allergrößter Not und mit viel Hilfe und auch mit Geldeinsatz für Nachhilfe. Und die Eltern fragen, war das in jedem Fall der richtige Weg oder hätte man vielleicht dem Jungen zuliebe einfach sagen sollen, da bleibst du halt sitzen, machst du eben die Klasse nochmal, da wird es dir auf jeden Fall im zweiten Anlauf wesentlich leichter fallen.
1: Mhm. Also ich kann gut verstehen, wenn Eltern sich wünschen, dass ihre Kinder natürlich die Versetzung schaffen und erstmal daran arbeiten, intensiv gemeinsam mit dem Kind. Aber es gibt natürlich Grenzen. Und wenn man die erkennt und spätestens im zweiten Halbjahr den Eindruck gewinnt, der Aufwand wird viel zu groß, wir werden das nicht mehr schaffen, unser Kind gerät massiv unter Druck. Ja, wir müssen überproportional viel Zeit und Energie dort investieren, damit das überhaupt schafft, dann ist auf jeden Fall die Wiederholung die bessere Lösung. Nachteil für die Kinder ist natürlich immer, sie sind in einem anderen Klassenkollektiv, möglicherweise gehen Beziehungen, Freundschaften verloren und sie müssen sich neu einfinden. Die neue Klasse muss sie ja auch akzeptieren. Das sind die Risiken dabei, aber letzten Endes haben die Schüler ja dann auch die Möglichkeit, das Ganze aufzuarbeiten, sich neu zu integrieren und mit viel besseren Noten am Ende dort rauszugehen.
0: Ja, und im Abitur ist ja der Klassenverband als solcher ja auch gar nicht mehr so. Da ist es ja, sind es ja eher Lerngruppen, Einheiten und so. Ja, das ist auf jeden Fall spannend. Woher kommt es eigentlich, dass wir das als den größten Misserfolg im Laufe der Schulzeit empfinden, wenn jemand sitzen bleibt? Haben wir das so gelernt?
1: Ja, wahrscheinlich haben wir es selber auch so gelernt in unserer Schulzeit.
0: Ja, für mich wäre das auch das Schlimmste gewesen, glaube ich.
1: Ja, glaube ich auch. Wir sind so sozialisiert einerseits. Mhm. Auf der anderen Seite brauchen wir aber auch ein klares Bewertungssystem.
0: Ja.
1: Da gehört nun auch mal die Wiederholung dazu. Ja, ich bin auch kein Freund davon zu sagen, wir heben das Notensystem auf.
0: Mhm. Wie ist es denn mit dem Schulwechsel, wenn man zum Beispiel auf dem Gymnasium ist und man hat sich übernommen und merkt, die normale Schule wäre jetzt für mich wahrscheinlich der bessere Weg gewesen hier, das Leistungsniveau schaffe ich nicht. Ist das ein Misserfolg, das zu erkennen und zu sagen, nee, ich gehe wieder zurück?
1: Misserfolg würde ich das nicht nennen. Im Gegenteil, eine ganz wichtige Erkenntnis. Mhm. Nach unserer Erfahrung schicken doch mehr Eltern heute nach der Pandemie ihre Kinder auf die Schule, wo sie vielleicht nicht hingehören, auf die Schulform. Ja. Die Bildungsempfehlung ist ja eine Empfehlung, hat den Empfehlungscharakter. Es kann am Ende jede Familie selber entscheiden. Aber meine klare Empfehlung ist, wenn Sie sehen, das ist für mein Kind zu viel, es wird überfordert sein, nehmen Sie die niedrigere Stufe, Sie tun damit Ihrem Kind was Gutes, denn es hat ja auch später nochmal die Chance im zweiten Bildungsweg über Fachoberschule oder berufliches Gymnasium doch noch das Abitur nachzuholen.
0: Ja, und ich finde ja auch, nicht jeder muss Akademiker werden. Wer soll uns denn die Häuser bauen und den Strom in die Buden legen und so? Gute Handwerker, erstmal verdienen die auch gutes Geld und zweitens werden ja genauso gebraucht.
1: Genau, denn schließlich ist ein Realschulabschluss auch was wert.
0: Ja,
1: den würden sich manche Kinder wünschen.
0: Unsere Nummer, wenn Sie Fragen haben, 0800 637 7272.

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2: Guten Tag. Heute ist es teils heiter, teils locker bewölkt und trocken. Die Höchstwerte liegen zwischen 19 Grad in Altenberg und 24 Grad in Meißen. Auf der Brücke Budapester Straße in Dresden hat gestern Abend ein Belastungstest begonnen. Mit 4 Schwerlastfahrzeugen prüfen Experten die Stabilität des Bauwerks, das wegen zahlreicher Schäden seit Mai weitgehend gesperrt ist. Sensoren überwachen dabei jede Bewegung der Brücke. Die Stadt hofft, auf Grundlage der Ergebnisse zumindest eine eingeschränkte Freigabe für den Verkehr zu ermöglichen. Die Tests laufen bis Mitte der Woche und führen in den Abend- und Nachtstunden zu zusätzlichen Sperrungen. Für die beim letzten Unwetter beschädigte Bergwacht im Kurort Rathen sind bereits über 10.000 Euro an Spenden zusammengekommen. Der Leiter der Dresdner Bergwacht, Joost Bähne, sagte allerdings, der Wiederaufbau brauche Zeit.
3: Die Wache ist jetzt voraussichtlich bis Ende September nicht begehbar. Bis dahin bleibt sie erstmal so. Und für den Rest der Saison wird sie auch nicht mehr in Betrieb geben. Das heißt, wir machen sehr wahrscheinlich vom Gemeindehaus Rathen aus Dienst für die gesamte rechte Elbseite. Das haben wir ja schon mal vor 2 Jahren gemacht. Und nochmal vielen Dank an den Bürgermeister und den Gemeinderat, dass wir das so schnell hinbekommen haben.
2: Die Direktverbindung mit dem Railjet von Dresden nach Kopenhagen fällt vorerst aus. Grund sind verlängerte Bauarbeiten im Bahnknoten Hamburg. Nach Angaben der Deutschen Bahn fahren die Züge mindestens bis zum 31. August nicht durchgehend. Reisende müssen deshalb auf Verbindungen mit mehreren Umstiegen ausweichen. Wer seine Reise wegen des Ausfalls nicht antreten möchte, kann sich Fahrpreis und Reservierung über die Fahrgastrechte erstatten lassen. Das ist digital über ein Papierformular oder auch formlos per E-Mail möglich. Auf der Wilsdruffer Straße in Freital werden derzeit an den Einmündungen Oppelstraße und Moritz-Fernbacher Straße die Ampelanlagen modernisiert. Nach Angaben der Stadt sollen die Steuergeräte erneuert und die Signalgeber auf LED-Technik umgestellt werden. Die Arbeiten laufen voraussichtlich bis zum kommenden Freitag. Während der Bauarbeiten ist die Ampelanlage zeitweise außer Betrieb. Und soweit die Meldungen aus dem Regionalstudio in Dresden. Weiter jetzt mit dem Blick auf die Straßen.
4: MDR Sachsen Verkehrsservice. Und wir schauen mal nach, wie es auf den Straßen läuft. Auf der A4 Richtung Görlitz zum Beispiel. Zwischen Burkau und Salzenforst 2 Kilometer Stau durch einen defekten LKW im Baustellenbereich. Sie haben hier eine Verzögerung von 15 Minuten. Blitzer gibt's heute auch. Zum Beispiel auf der A4 Frankfurt-Dresden in Höhe Dresden-Altstadt. Dann ein Blitzer auf der B6. Am Abzweig Reppen in beiden Richtungen und in Chemnitz an der Kreuzung Zwickauer Barbarossa-Straße stadtauswärts. Für Ihre Tipps die kostenlose Verkehrshotline 0800 637 5637. Schnell und aktuell der MDR Sachsen Verkehrsservice.
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0: Annette Louisanne. Erinnert mich immer an einen Song von Amy Winehouse. Naja, egal. MDR Sachsen ist hier und wir reden heute über das Lernen. Das kann ja zum Problem werden, wenn man zu viel lernt oder den Ehrgeiz einfach hochschraubt in große Höhen. Nico Kühnold ist ein Experte in Sachen Lernen. Der kommt nämlich von der Schülerhilfe in Dresden. Und ich habe hier eine Frage reinbekommen von einem besorgten Papa, der festgestellt hat, dass die Anforderungen gerade im Gymnasium an die Kinder sehr, sehr hoch sind. Also sein Sohn gönnt sich selber kaum Freizeit, um da mithalten zu können. Das macht ihm jetzt mal umgedreht in diesem Fall große Sorgen, dass die Zeit fürs Gehirn gar nicht reicht, den gelernten Stoff zu verarbeiten. Denn es gibt hier kaum Freizeit bei dem Jungen. Und wenn er ein bisschen Freizeit hat, dann setzt er sich vor den Computer und spielt ein Spiel. Aber vielleicht ist das auch die Entspannung, die er braucht, der Sohn.
1: Ja, Computerspiel muss ja nicht immer nur schlecht sein, wenn es nicht zur Sucht führt. Aber wichtig ist natürlich, dass Überforderung kontraproduktiv werden kann. Ja, im Gegenteil, die Schüler brauchen eine Erholungsphase. Also die Hirnforschung geht so von 2 Stunden am Tag aus, die werden empfohlen, aber das muss man natürlich an die Bedürfnisse anpassen entsprechend. Ja, ich sehe dort auch die Schulen in der Pflicht, denn nach unserer Erfahrung gibt es Wochen, da werden dann in einer Klasse 5 Klassenarbeiten geschrieben, wo ich mich dann frage, wann sollen sie denn dafür lernen? Kann man das nicht vielleicht besser organisieren und die Arbeiten mehr verteilen übers Schuljahr? Ja, das könnte ich mir als einen Ansatz vorstellen.
0: Oh, oder den Unterricht so gestalten, dass man gar nicht lernen muss, weil man es längst verstanden hat.
1: Zum Beispiel, ja.
0: Was machen Sie in der Schülerhilfe eigentlich anders? Dass es einfach den Schülern gelingt, dann Wissen, was in der Schule nicht reingegangen ist, in den Kopf und durch selber lernen. Wie schaffen Sie das, dass es bei Ihnen dann gelingt?
1: Na, einerseits über die kleinen Gruppen hatten wir schon besprochen. Ja, genau. Dadurch, dass wir individuell wirklich unterstützen können und genau hinschauen können, was braucht jeder Schüler, jede Schülerin im Einzelnen. Die Schüler sind bei uns ausdrücklich aufgefordert, auch ihre Themenwünsche zu benennen, einschließlich der Eltern, die uns Themenwünsche senden können oder auch abfotografierte Aufgaben, wo sie sagen, das versteht mein Kind nicht, daran haben wir schon gearbeitet. Könnt ihr das bitte bearbeiten und festigen? Es geht immer um einen interaktiven Unterricht, in dem Schüler ein Thema erklärt bekommen und es dann letzten Endes auch selber anwenden können. Und die Lehrer sind immer da, können wieder draufschauen, was hat die Schülerin, der Schüler schon verstanden oder wo drückt der Schuh noch und da muss es anders erklärt werden.
0: Wie lange bleibt üblicherweise der Lernende dann bei Ihnen, bis die Zensur wieder da ist, wo sie hingehört?
1: Ja, wir haben so durchschnittliche Verweildauern von ungefähr 1,5 Jahren.
0: Ja.
1: Ja, also wir reden ja von einem Lernprozess. Es geht hier nicht um Wochen, es geht um Monate und eben auch Jahre. Unter 6 Monaten bieten wir das seriös gar nicht an, weil die Kinder brauchen natürlich erstmal ihre Zeit, um das Ganze aufzuarbeiten.
0: Unsere Telefonnummer 0800 637 7272.

0: MDR Sachsen ist hier. Übers Lernen haben wir heute fast 2 Stunden schon gesprochen und wir haben uns einfach einen Experten eingeladen, der sich bestens damit auskommt, kommt von der Schülerhilfe Dresden, Nico Kühnold. Und jetzt haben wir hier auch ein paar Meinungen bekommen, zum Beispiel ein Hörer. Wir hatten ja vorhin mal darüber gesprochen, ob es auch sinnvoll sein kann, jemanden vom Gymnasium wieder zurückzuholen auf die Realschule. Da war das auch so. Der Sohn hat dann Koch gelernt und ist seit vielen, vielen Jahren glücklich in seinem Beruf. Und eine Hörerin hier, da geht es um ADHS, das diagnostiziert wurde, war in dem ersten Teil des Lernens ganz, ganz schwierig gewesen. Aber später dann, auf dem zweiten Bildungsweg, hat es ganz hervorragend geklappt. Also Glückwunsch dazu. Manchmal muss man sich dann einfach auch Zeit lassen fürs Lernen. Was auch immer wieder als Frage heute nochmal reingekommen ist, was es kostet, zum Beispiel bei der Schülerhilfe, sich Nachhilfe zu holen.
1: Ja, es geht bei uns los bei ca. 8 Euro für eine Unterrichtsstunde.
0: Das ja unter dem Mindestlohn liegt.
1: Ja, das sind 45 Minuten die Unterrichtsstunde und wir haben einen zweigleisigen Kursplan für Grundschüler mal 60 Minuten. Ab Klasse 5 sind es dann 90 Minuten Kurseinheiten und es staffelt sich dann entsprechend der wöchentlichen Teilnahmen und der Vertragsdauer.
0: Ja, wir können ja mal mit offenen Karten spielen. Ich mache es eigentlich immer so, bevor wir die allerletzte Runde machen, als sie eben wieder reinkam, als Elena Meitz gerade lief, habe ich gesagt, was ist Ihnen noch ganz wichtig, was wir unbedingt noch in die Sendung reinnehmen wollen. Und da haben Sie gesagt, die Verantwortung der Eltern. Dann lösen Sie es mal auf.
1: Ja, wir werden ganz oft gefragt in den Beratungsgesprächen, na was soll ich denn machen, wenn mein Kind nicht will? Ich kann es doch nicht zwingen, hierher zu kommen, aber ich erkenne die Notwendigkeit.
0: Ja.
1: Dann fragen wir, na ja, wer hat denn die Verantwortung hier an diesem Beratungstisch? Ja, ist das Ihr Kind? Können Sie von Ihrem Kind erwarten, dass es die Tragweite seiner Entscheidung einschätzen kann? Und dann sagen alle Eltern, nein, natürlich nicht. Also, wer hat die Verantwortung? Wir Eltern und wir müssen das am Ende entscheiden, unter Umständen auch mal gegen die Widerstände der Kinder.
0: Ja, eine Frage würde ich gerne reinnehmen, weil mir die natürlich persönlich ganz gut gefällt. Da ist es so, dass das Kind 17 Jahre alt ist, ein Mädchen, künstlerisch total begabt ist, aber alles, was Naturwissenschaften, Deutsch und Mathe angeht, nur so lala bis ziemlich schlecht. Sollte man hier Druck machen, dass sie mehr darin investiert oder sollte man das Kind in ihrem künstlerischen Tun eher bestärken? Das finde ich eine schöne und spannende Frage.
1: Ja, die finde ich auch ganz toll und meine Antwort ist völlig klar, in den künstlerischen Talenten bestärken und in den Naturwissenschaften, den Fächern, die möglicherweise nicht so gut funktionieren, versuchen durchzukommen, zu bestehen, aber die großen Stärken zu entwickeln.
0: Und da bin ich aber richtig froh, dass Sie diese Antwort gegeben haben. Das hatte ich mir fast gewünscht, dass es so ist. Vielen Dank, dass Sie heute hier waren. Jetzt geht's wieder ran. Müssen Sie heute noch unterrichten selbst?
1: Ich selber unterrichte nicht. Ich habe sehr vielfältige Aufgaben. Vertrieb, Marketing, Personal, IT. Aber natürlich sind unsere Lehrer heute sehr aktiv in der 6. Ferienwoche. Da geht schon wieder richtig was los.
0: Ich bedanke mich ganz herzlich, dass Sie sich die Zeit für uns genommen haben. Von der Schülerhilfe aus Dresden war Nico Kühnold heute bei uns. Vielen Dank, dass Sie hier waren.
1: Sehr gern.

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7: Sonnenschein, das ist das, was wir beim Aus dem Fenster schauen heute am meisten sehen. Ein paar lockere Wolken gibt es auch. 22 bis 25 Grad die Temperaturen. Morgen sonnig und trocken, später ziehen ein paar dünne Wolken durchs Land. Die Temperaturen 24 bis 28 Grad. Donnerstag und Freitag weiterhin Sonne und trocken. Temperaturen steigen bis auf 35 Grad.
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8: Mit Nathalie von Mildenstein. Der Sächsische Lehrerverband fordert Reformen bei der Abordnung von Lehrern. Nach einem Jahr zeige sich, der Lehrermangel sei dadurch nicht behoben worden. Er werde nur umverteilt. In einem offenen Brief an Kultusminister Clemens fordert der Lehrerverband 7 Maßnahmen. Dazu gehören keine weiteren Abordnungen zulasten anderer Schularten und die Einhaltung des Arbeitszeitgesetzes. Außerdem gebe es kaum Zeit, sich auf neue Klassenstufen und Schularten vorzubereiten. Die Abordnungen sind Teil des Maßnahmenpaketes gegen Unterrichtsausfall, das die Landesregierung Mitte letzten Jahres verabschiedet hatte. Es sieht unter anderem vor, dass Lehrer aus Gymnasien an Oberschulen geschickt werden können. Der Schutz vor Hitze soll ins Grundgesetz, das fordern mehrere Verbände. Der Präsident des Deutschen Städtetags Jung sagte dem Redaktionsnetzwerk Deutschland, wenn derartige Maßnahmen im Grundgesetz verankert seien, könnten finanziell schwächer aufgestellte Kommunen Hilfe durch Bund und Länder erhalten. Der Handelsverband HDE teilte mit, die Innenstädte müssten durch mehr Bäume, Grünflächen oder Sonnensegel geschützt werden. Der VdK forderte Regelungen, durch die alle Menschen wirksam vor Hitze geschützt sind, unabhängig von ihrem Einkommen oder ihrer Wohnsituation. Ein Fokus müsse auch auf kleineren Betrieben oder Einrichtungen wie Pflegeheimen oder Schulen liegen. Deutschland bleibt als Urlaubsland beliebt. Im ersten Halbjahr verbuchten Hotels, Pensionen und Campingplätze knapp 224 Millionen Übernachtungen. Das ist ein neuer Rekordwert für diesen Zeitraum, wie das Statistische Bundesamt mitteilte. Roman Warschauer kennt weitere Einzelheiten.
9: Die Zahl lag noch einmal leicht über dem Rekord des ersten Halbjahres 2025. Die meisten Gäste kamen aus Deutschland, etwa jede sechste Übernachtung hingegen entfiel auf Gäste aus dem Ausland. Während in den ersten sechs Monaten die Zahl der Übernachtungen insgesamt zulegte, ging der Wert im Juni aber um fast 3% zurück. Das lag vor allem an weniger inländischen Übernachtungsgästen. Dagegen zählten die Statistiker mehr Gäste aus dem Ausland. Die wichtigsten Monate für die Hotels oder Pensionen in Deutschland sind Juli und August. Insofern liegen die absoluten Zahlen in der zweiten Jahreshälfte erfahrungsgemäß noch einmal deutlich höher.
8: Anhänger von Fußball-Zweitligist Dynamo Dresden haben auf der Zugfahrt zum Auswärtsspiel in Nürnberg randaliert. Wie die Bundespolizei mitteilte, fuhren am Sonntag etwa 150 Fans per Bahn über Hof nach Nürnberg. Am Bahnhof Pegnitz wurden nach dem Umsteigen in den Schienenersatzverkehr zahlreiche Schäden festgestellt. So sollen Dynamo-Anhänger Klapptische herausgerissen, Kameras abgeklebt und das Zuginnere beschmiert haben. Zudem brannten einige von ihnen am Bahnhof Pegnitz Pyrotechnik ab. Die Bundespolizei ermittelt. Das waren Nachrichten von MDR Sachsen. 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
7: MDR Sachsen Verkehrsservice A4 Richtung Görlitz zwischen Burka und Salzenforst. 2 Kilometer stockender Verkehr durch einen defekten LKW im Baustellenbereich. 15 Minuten länger müssen Sie hier einplanen. Zur A17 rüber Richtung Dresden zwischen Grenzübergang Breitenau-Schönwald und Bad Gottleuber. Stau an einer Tagesbaustelle. Hier die Verzögerung 20 Minuten. Und die Blitzer, die kosten nur Geld, aber immerhin sagen wir Ihnen, wo die stehen. Auf der A4 Frankfurt Richtung Dresden in Höhe Dresden-Altstadt. Dann auf der B6 Blitzer am Abzweig Reppen in beiden Richtungen. In Chemnitz an der Kreuzung Zwickauer Barbarossa-Straße stadtauswärts. Und in Merane noch ein Blitzer in der Forststraße in beiden Richtungen. Für Ihre Tipps die kostenlose Verkehrshotline 0800 637 5637. Schnell und aktuell der MDR Sachsen Verkehrsservice.
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7: Und in dieser Stunde heißt es noch Space Alarm mit Hyperschall durch All. Ja, das ist ein Buch, das wir Ihnen dann vorstellen als Ferienbuchtipp.
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You are my destiny, Lionel Richie bei MDR Sachsen. Ich nehme Sie jetzt mal mit in die 80er Jahre. Da gehörte es ja für Rockbands zum guten Ton, zu versuchen, mit einzelnen Songs in Filme reinzukommen. Na klar, so viel Popularität, um bekannt zu werden oder seine Platte zu verkaufen, kriegte man nur da. Es gab eine Band, die hatte ihren ersten Hit, One on New Drug hieß der Titel. Den haben sie im Tourbus geschrieben, war eine echte tolle Pop-Rock-Nummer. Und die war eben so gut, dass auf diese Band gleich mehrere Produzenten zugekommen sind. Zum einen sollten sie Soundtrack machen für den Film Zurück in die Zukunft, zum anderen für den Streifen Ghostbuster. Den fanden die besser und haben gleich mal den Titelsong beigesteuert. Übrigens, Ghostbuster, diese Geschichte von den Geisterjägern in New York City, da gibt es ja etwas, das ist der Standort, wo die Geisterjäger immer rauskommen. Das ist in Wirklichkeit eine kleine Feuerwehrwache, die kann man sich heute noch angucken. Ich war schon mal da, ist alles viel kleiner als in Wirklichkeit, aber so ist es ja bei Filmen immer. 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

0: California Girl, hier ist MDR Sachsen. Wir gehen so richtig Richtung Mittagspause mit einigen größeren Schritten und wollen jetzt mal auf Weihnachten schauen. Klingt erstmal ungewöhnlich, aber einige Unternehmen machen sich schon Sorgen um die Geflügelwirtschaft. Es könnte nämlich sein, dass trotz vielen frischen Gänsen und frischen Grün die Weihnachtsgänse nicht so heranwachsen, wie sie heranwachsen sollen. Grund ist zum Beispiel die Vogelgrippe im letzten Jahr. Leipzig-Reporterin Silvia Stadler hat sich die Lage bei Sachsens größten Gänsezüchter erklären lassen.
1: Grüne Wiesen und darauf das weiße Federvieh. Das ist der idyllische Anblick derzeit in der Gänsefarm von Lorenz Eskelsen in Wermsdorf. Doch der Unternehmer selbst weiß, es sind etliche Tiere weniger als in den Vorjahren.
2: In der Regel produzieren wir bei uns im Unternehmen ungefähr 220.000 Gänseküken. Davon ist die Hälfte verlustig gegangen durch den Verlust von Zuchtgänsen. Und dadurch können wir einige Kunden, die von uns Gänseküken bekommen, nicht ausreichend im vollen Umfang beliefern. In erster Linie haben wir unsere eigenen Betriebe erstmal bestückt, sodass wir die Weihnachtsgänse, die wir auch in den Vorjahren hatten, auch in diesem Jahr wieder zur Verfügung haben.
1: Für die eigene Firma und den Gänsemarkt vor Ort bedeutet das also erstmal vorsichtige Entwarnung. Bundesweit betrachtet könnten nach den Verlusten durch die Vogelgrippe im letzten Herbst aber durchaus Engpässe entstehen. Ob sich das auch auf den Preis auswirkt, könne man derzeit noch nicht abschätzen, so der Gänsezüchter mit mehreren Standorten in Sachsen.
2: Also wir müssen jetzt auch mal abwarten, wie das Preisgefüge im Wettbewerb draußen ist. Und denke mal, dass das ein erträgliches Maß wert, um wie viel die Gänse in diesem Jahr teurer werden.
1: Schließlich gäbe es ja auch noch Alternativen für das Weihnachtsessen.
2: Also ich sag mal, es gibt Enten, es gibt Wild, es gibt auch Karpfen. Also auch das sind traditionelle Weihnachtsessen. Aber ich sag mal, so weit würde ich jetzt mal nicht gehen. Also wir wollen das jetzt nicht so schwarz malen, aber reichlich wird es nicht werden.
1: Für das kommende Jahr sehe es dann wieder entspannter aus. Bis dahin gäbe es ausreichend Nachwuchs bei den Zuchtgänsen. Wenn dann nicht die nächste Vogelgrippesaison wieder einen Strich durch die Rechnung macht.
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MDR Sachsen ist hier und gleich gibt es wieder alles, was wichtig ist aus Ihrer Region. Vorher machen wir einen Ausflug in die Berge. Der Mann aus den Bergen, Sie erinnern sich, die Szene, wo der Bär den Berg runterkommt, ist maybe Tom Pace.

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1: Schönen guten Tag. Bis zum Abend bleibt es meist sonnig, auf jeden Fall trocken bei Temperaturen von 23, 24 Grad. In der Nacht gehen die Temperaturen auf 11 bis 6 Grad zurück. Regen ist weiterhin nicht in Sicht. Anhänger des Fußball-Zweitligisten Dynamo Dresden haben gestern auf der Fahrt zum Auswärtsspiel in Nürnberg randaliert. Deshalb ermittelt nun die Bundespolizei. Nach ihren Angaben sollen Dynamo-Fans im Zug Klapptische herausgerissen, Kameras abgeklebt und das Zuginnere beschmiert haben. Am Bahnhof Pegnitz wurde beim Umsteigen Pyrotechnik gezündet. Auf der Stauffenbergallee in Dresden Richtung Waldschlösschenbrücke werden heute Temperatursensoren eingebaut. Die Stadt will damit Verkehrsdaten gewinnen, wie Projektleiter Peter Lebelt erklärt.
2: Die Daten, die werden dann weiterverarbeitet in so einem sogenannten strategischen Erhaltungsmanagement. Das Ziel ist, die finanziell verfügbaren Mittel der Landeshauptstadt Dresden effektiv einsetzen zu können. Also die Straßen erfahren durch den Schwerverkehr eine Schädigung, die dann irgendwann zu sichtbaren Schäden führt. Und dieses strategische Erhaltungsmanagement möchte dann schon eher eingreifen, bevor sichtbare Schäden auftreten und dadurch, ich sag mal, kostengünstiger eine Instandhaltung der Straße gewährleisten.
1: In Dresden-Blasewitz wird der Parkraum auf der Tolkewitzer Straße neu geordnet. Entlang des Friedhofsgeländes dürfen künftig nur noch Pkw parken. Die Stadt reagiert damit auf wiederkehrende Probleme durch größere Fahrzeuge wie Lkw, die häufig in die Fahrbahn hineinragten und dadurch den Verkehr gefährdeten. Mit einer neuen Beschilderung, die voraussichtlich ab kommenden Sonntag erfolgt, soll das verhindert werden. Die Stadt Freital will auch in diesem Jahr Personen würdigen, die sich ehrenamtlich engagieren. Dazu werden nun Vorschläge gesucht. Ausgezeichnet werden sollen zum Beispiel Bürger, die historische Orte pflegen oder die lokale Geschichte erforschen. Vorschläge und Eigenbewerbungen könnten bis zum 30. September über das Bürgerbeteiligungsportal eingereicht werden, teilte die Stadt mit. Eine Jury werde dann über die Nominierungen entscheiden. Die Ehrung der ausgewählten Personen findet auf Schloss Burg statt. Soweit die Regionalmeldungen aus Dresden.
3: 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Unser Blick auf die Straßen, der beginnt jetzt auf der A17 Richtung Dresden zwischen Grenzübergang Breitenau-Schönwald und Bad Gottläuber. Stau an einer Tagesbaustelle, 20 Minuten hier die Wartezeit. Blitzer haben wir auf der A4 Frankfurt-Dresden in Höhe Dresden-Altstadt. Auf der B6 am Abzweig Reppen, hier in beiden Richtungen. In Chemnitz an der Kreuzung Zwickauer Barbarossa-Straße stadtauswärts und in Merane in der Forststraße in beiden Richtungen. Für Ihre Tipps die kostenlose Verkehrshotline 0800 637 5637. Schnell und aktuell der MDR Sachsen Verkehrsservice.
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1: Space Alarm mit Hyperschall durchs All. So ist der Name eines Buches, erschienen bei Oettinger. Und das Label auf dem Buch Splash verrät hier schon ganz deutlich, dass es leicht zu lesen ist und sofort begeistert.
0: Die Handlung.
2: Es handelt um einen jungen Simmel Bison, der eigentlich in einer ganz normalen Familie mit Vater und Mutter und einer Katze, die Stroma heißt, ganz normal in einer Einfamilienhaus wohnen und plötzlich wird durch ein Hologramm verraten, dass sie aufbrechen müssen. Das steckt in einer Müsli-Packung. Stellt sich auch heraus, dass die Eltern Geheimagenten sind und somit beginnt eine spannende Reise ins Weltall. Mit einem Piloten, der die Katze ist, Stroma, der beste Pilot des Universums, und hinter dem Herd verbirgt sich ein Würfel, ein Metallwürfel, der ein Roboter wird.
0: Das Besondere.
2: Dass halt eine Katze in ein Flugzeug fliegt oder ein Raumschiff oder auch, dass es Roboter gibt, die einen Navigator darstellen. Ja, und dass halt eine Familie, die erst ganz normal auf der Erde lebte, dann plötzlich ins Weltall kommt.
0: Was hat dich an dem Buch gereizt?
2: Ich fand den Titel schon mal sehr spannend. Auf der Rückseite des Buches standen auch interessante Fakten nochmal. Zum Beispiel, dass es halt sehr viel Spannung in dem Buch geben soll. Mit Weltraum und so, was mich so interessiert. An den Bildern finde ich halt toll mit dem Hintergrund des Weltalls. Und dass man das halt wie so computeranimiert und so hat.
0: Wie schnell liest es sich?
2: Ungefähr so vielleicht eine Woche. Oder so. Ich habe den Teil 2 auch schon gelesen. Es handelt dann um Roboter mit der Schulklasse auch dann.
0: Wem würdest du das Buch empfehlen?
2: Ich denke so für 8 bis 10 Jahre. Ich finde, dass es auch für Ältere immer noch was Gutes wäre. Spannende Inhalte, man muss aber auch ganz schön viel lesen. Was man ein bisschen verbessern könnte, ist, dass vielleicht noch ein bisschen mehr Action reinkommt. Aber sonst war schon relativ viel drin. Ich habe das Buch tatsächlich 2-mal gelesen, weil es halt sehr spannend war. Der 3. Band, da fieber ich ja schon nach.
1: Also besser geht's doch gar nicht, dass man das Buch 2-mal liest und sich auf den noch nicht erschienenen Teil so freut. Das Buch Space Alarm geben wir natürlich gerne weiter. 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Und hier sind die Kinks. Hier ist der Titel Dandy.

0: Und pünktlich um 13 Uhr gibt es hier bei MDR Sachsen die Themen des Tages mit meinem Kollegen Mario Hille, jetzt schon mal bei mir im Studio. Mario, was für ein Thema habt ihr euch heute gegriffen?
1: Ja, wir schauen nochmal auf eine Katastrophen-Großübung. Die war am Wochenende in Thüringen. Ein brennender ICE steckte in einem Tunnel fest. 100 Fahrgäste sollten gerettet werden, doch dabei ging fast alles schief. Ui. Die ersten Einsatzkräfte kamen erst nach 2 Stunden nach dem Notruf. Ein Experte meinte, wäre das echt gewesen, da wären längst alle tot. Ja, wo es noch überall geklemmt hatte und welche Konsequenzen man jetzt zieht, das beleuchten wir gleich.
0: Pünktlich 13 Uhr geht's los. Drummen.

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11: Überwiegend sonnig ist der Nachmittag. Hier und da gibt es mal eine kleine Wolke. Es bleibt trocken. Temperaturen 22 bis 25 Grad. Morgen ähnliches Wetter. Temperaturen bis 28 Grad.
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12: Vor dem Schulstart in Sachsen. Kultusminister will Unterrichtsausfall weiter senken. Lufthansa und Piloten setzen auf Schlichtung. Streiks vorerst vom Tisch. Und nach der missglückten ICE-Tunnelübung. Verantwortliche sprechen von großen Defiziten. Letzte Ferienwoche, das neue Schuljahr steht vor der Tür und traditionell lädt da der Kultusminister zur Pressekonferenz. Welche Änderungen ergeben sich für Schüler und Lehrer? Christoph Stumptner aus unserer Politikredaktion war bei der PK dabei. Christoph, was gibt's Neues?
13: Naja, die großen Überschriften, die bleiben die gleichen. Lehrermangel, Unterrichtsausfall, sinkende Schülerzahlen zumindest an den Grundschulen. Aber mal der Reihe nach. 905 Lehrkräfte hat der Freistaat nun zum Beginn des Schuljahres eingestellt. Das bleibt wohl etwas unter der internen Zielmarke zurück. Davon sind übrigens 157 sogenannte Seiteneinsteiger. Man darf ja nicht vergessen, es gehen auch viele Lehrkräfte in Rente. In Summe aber eine leichte Verbesserung. Entsprechend rechnet der Minister beim Unterrichtsausfall dann ebenso mit einer leichten Verbesserung. Schülerzahlen, die sind erstmal insgesamt recht konstant, auch wenn in der ersten Klasse etwa 700 weniger Schüler als noch im vergangenen Jahr landen. Das ist keine Überraschung. Der demografische Knick, der erreicht die Grundschulen nun das zweite Jahr in Folge. Und das wird dann auch erstmal so bleiben.
12: Du hast jetzt Unterrichtsausfall schon angesprochen. Bei der Situation wird eine leichte Verbesserung wohl kaum ausreichen, oder?
13: Ja, absolut. Darauf verweisen auch Lehrergewerkschaft GEW und Sächsischer Lehrerverband. Man hätte viel mehr Lehrkräfte einstellen müssen, um dem tatsächlichen Bedarf gerecht zu werden. Da verweist dann der Minister gerne darauf, dass Lehrer nun mal nicht auf Bäumen wachsen. Man habe allen fertig ausgebildeten Lehrern in Sachsen ein Angebot gemacht. Nicht alle haben das angenommen. Weiterhin zeigt sich der überwiegende Anteil, 51% wollen in Leipzig Lehrer werden. Im ländlichen Raum wollen das dann die wenigsten. Der Minister meint, nun weiter mit Abordnungen Abhilfe schaffen zu können. Bereits jetzt ist es ja so, dass durch Abordnungen der Unterrichtsausfall, ja nennen wir es etwas gerechter, über die Fläche verteilt wird. Im vergangenen Jahr kam man so auf 5000 Abordnungen. Der Minister rechnet damit, dieses Jahr diese Zahl nochmal zu toppen. Sehr zum Unmut der Lehrer selbst.
12: Ändert sich darüber hinaus was an Schulen?
13: Ja, das Handyverbot, das greift nun bis zur 8. Klasse. Das gab es bislang ja nur an Grundschulen. Da müssen sich die Schulen und Schüler nun drauf einstellen. Ansonsten will man nun anfangen, die Lehrpläne zu überarbeiten. Alle Lehrpläne sollen bis 2030 erneuert werden, um eben beispielsweise Digitalisierung und Medienkompetenz dann stärker mit einzuflechten.
12: Christoph, danke für diesen Überblick. Passagiere der Lufthansa müssen vorerst keine weiteren Streiks der Piloten fürchten. Die Gewerkschaft Cockpit einigte sich mit dem Unternehmen auf ein umfassendes Schlichtungsverfahren. Andreas Gerlach berichtet.
14: Die Schlichtung betrifft nicht nur Lufthansa selbst, sondern auch die Töchter Lufthansa Cargo, Lufthansa Cityline und Eurowings. Offiziell geht es um Regelungen der Altersversorgung und der Bezahlung. Kritisiert wird von Cockpit aber auch die Strategie des LH-Vorstands, Flugzeuge und die Crews in Töchter mit niedrigerer Bezahlung zu verlagern. Deshalb hat es in diesem Jahr schon 7 Tage lang Streiks der Piloten gegeben. Viele Flüge fielen aus, auch während des Festakts zum 100. Jahrestag der Gründung der ersten Lufthansa. LH gibt den Schaden daraus mit rund 150 Millionen Euro an. Streiks gab es auch beim Lufthansa-Kabinenpersonal. Hier laufen Gespräche zwischen dem Unternehmen und der Gewerkschaft UFO.
12: Und weitere Tagesmeldungen jetzt kurz und kompakt mit Nathalie von Mildenstein.
15: Deutschland bleibt als Urlaubsland beliebt. Im ersten Halbjahr verbuchten Hotels, Pensionen und Campingplätze knapp 224 Millionen Übernachtungen. Das ist ein neuer Rekordwert für diesen Zeitraum, wie das Statistische Bundesamt mitteilte. Demnach kamen die meisten Gäste aus Deutschland. Etwa jede 6. Übernachtung entfiel auf Gäste aus dem Ausland. Der Schutz vor Hitze soll ins Grundgesetz, das fordern mehrere Verbände. Der Präsident des Deutschen Städtetags Jung sagte dem Redaktionsnetzwerk Deutschland, damit könnten finanziell schwächer aufgestellte Kommunen Hilfe durch Bund und Länder erhalten. Der Handelsverband HDE teilte mit, die Innenstädte müssten durch mehr Bäume, Grünflächen oder Sonnensegel geschützt werden. Der Sozialverband VDK forderte Regelungen, durch die alle Menschen wirksam vor Hitze geschützt sind. Mit einem sogenannten Schockanruf haben Unbekannte einer Seniorin in Chemnitz Gold im Wert von mehr als 70.000 Euro abgenommen. Wie die Polizei mitteilte, wurde der über 80-Jährigen am Telefon erzählt, dass ihr Sohn einen tödlichen Autounfall verursacht habe und festgenommen worden sei. Um ihn freizulassen, übergab sie eine Kaution in Form von Gold an Unbekannte.
12: Danke, Nathalie. Bei einer Übung in einem Eisenbahntunnel in Thüringen trainierten Einsatzkräfte am Wochenende den Ernstfall. Ein ICE-Brand wurde simuliert. Doch die Rettungsaktion ging fast komplett schief. Jetzt sucht man nach Gründen. Michael Hesse.
16: 10.15 Uhr hatte der ICE-Lokführer ein Feuer entdeckt und den Notruf abgesetzt. Dann hatte es bei der Bahn 15 Minuten gedauert, bis diese Information an die Leitstelle im Ilm-Kreis gelangt ist, beschreibt Thürings Innenminister Georg Mayer die Situation.
17: Das ist natürlich viel zu lange. Da müssen wir schauen, was da bei der Bahn eventuell schiefgelaufen ist. Aber ich weise noch keine Verantwortung zu. Wir müssen erst mal analysieren. Und dann gab es noch mal eine Verzögerung von der Leitstelle Ilm-Kreis hin zu den Tunnelbasiseinheiten, also den Wehren vor Ort.
16: Die sind dann per Fax über ihren Einsatz informiert worden. Gleichzeitig gab es, wie es offiziell heißt, technische Probleme in der Leitstelle und 2 Unfälle, die Vorrang hatten. Laut Landratsamt sind die ersten Helfer nach 35 Minuten am Tunnel eingetroffen. Einige Retter steckten in dieser Zeit noch im Stau auf der Autobahn fest. Und die den Menschen im brennenden Zug direkt vor Ort helfen wollten, kamen nicht zu ihnen ran. Die Zugtüren ließen sich mit den herkömmlichen 4-Kantschlüsseln nicht öffnen. In einer Videobotschaft am Samstag heißt es von Landrätin Petra Enders zu der Übung noch:
18: Zunächst einmal möchte ich mich bei allen Einsatzkräften bedanken, die heute hier vor Ort waren und an der Übung teilgenommen haben. Und es wurde hier durch die Kräfte auch eine gute Arbeit geleistet. Letztendlich hat sich aber auch gezeigt, dass es noch verschiedene Problemlagen und Schnittstellen gibt, die wir uns anschauen müssen, damit wir eben auch besser werden.
16: Heute klingt das schon etwas anders. Ilm-Kreis Landrätin Petra Enders spricht von großen Defiziten. Aus der AfD-Landtagsfraktion heißt es, eine Rettungskette, in der entscheidende Minuten zu Stunden werden, ist nicht akzeptabel. Und Thürings Innenminister Georg Mayer fordert die Kreise auf, die Struktur der Rettungsleitstellen in Thüringen von jetzt 12 deutlich zu reduzieren.
17: Wir würden uns wünschen, dass es in Thüringen 4 oder 5 Leitstellen gibt. Weil größere Einheiten heißt auch mehr Personal, gut ausgebildetes Personal. Da kann auch einer mal krank werden oder in Urlaub gehen. Da kann auch mal ein Server ausfallen, weil wir natürlich auch weitere Server dann zur Verfügung hätten.
16: Mayer fordert zudem, die Alarmierungswege nicht nur technisch und organisatorisch zu überprüfen. Er fordert auch mehr Übungen in den Kreisen.
12: Ja, und da war dann noch Bundesverkehrsminister Steffen Bilger. Wir bleiben beim Thema. Der informiert sich aktuell über die Sicherheit in Zügen und die Sauberkeit auf Bahnhöfen. Angereist wurde natürlich stilecht mit der Deutschen Bahn. Ja, und es kam, wie es kommen musste. Im Waggon fiel gleich mal die Klimaanlage aus. Und der Minister Maik, der musste unfreiwillig umsteigen.
19: Ja. Ich habe es gesehen. Mit einem Handtuch um die Hüften und einem Aufgusseimer in der Hand. Und hier ist der MDR Sachsen. 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Los geht's auf der A17 Richtung Dresden zwischen dem Grenzübergang und Bad Gottleuba. Stau an einer Tagesbaustelle. 20 Minuten plus. A72 Richtung Hof in der Abfahrt Chemnitz Süd. Sichtbehinderung durch einen Grasbrand. In Leipzig-Konnewitz ist die Wolfgang-Heinze-Straße zwischen Basedow und Brandstraße voll gesperrt. Hier läuft ein Feuerwehreinsatz. Blitzer stehen. Auf der A4 Frankfurt Richtung Dresden, Höhe Dresden-Altstadt. Auf der B6 am Abzweig Reppen in beiden Richtungen. In Chemnitz an der Kreuzung Zwickauer Straße, Barbarossa-Straße statt auswärts. In Görlitz in der Landskronstraße statt einwärts. In Merane in der Forststraße in beiden Richtungen. Gute Fahrt wünschen wir.
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19: Aber das ist doch toll an der Bahn. Ab dem ersten Tag wird ein authentisches Kundenerlebnis geboten. Schönen Nachmittag mit dem Sachsenradio. Wir bieten Musik als Klimaanlage. Gleich mit Toni Esposito.
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0: Heinz-Rudolf Kunze beim Sachsenradio, meine eigenen Wege. Und niemand nimmt dieses Motto wohl ernster als eine kleine Katze aus Frankreich. Also, dass unsere Miezen manchmal ihren eigenen Kopf haben, das wissen wir alle. Aber Katze Nini hat es komplett auf die Spitze getrieben. Diesmal eben von Nizza am Mittelmeer bis in unsere Nachbarschaft nach Dembach in Thüringen ausgewandert. Nach 4 Jahren auf der Walz ist sie jetzt in einer Pflegestation im hessischen Tann aufgetaucht. Dort standen jetzt ihre Besitzer aus Frankreich auf der Matte, um den Ausreißer endlich einzusammeln. Bastian Albrecht, gab es da nach 4 Jahren unentschuldigtem Fehlen großen Ärger? Wahrscheinlich eher Freudentränen, oder?
1: Ja, es war total ergreifend, muss ich wirklich sagen. Die Tür zum Zimmer von Katze Nini ging auf. Ja. Die Katzenbesitzer Eva, übrigens eine gebürtige Österreicherin, und François aus Frankreich, die hatten sofort ein Leuchten in den Augen.
2: Ja, Nini!
3: Hallo!
2: Ja!
1: Ja, ich glaube, so richtig realisiert haben das die beiden noch nicht, dass ihre Nini endlich wieder haben. Und auch die Tierschützerin und ich, wir mussten wirklich ein bisschen kämpfen, damit wir nicht anfangen zu weinen. Und auch für Cindy Kirschner aus Dermbach, ihr war die Katze vor 2 Jahren zugelaufen, war es wirklich emotional.
0: Hatte Nini ihre Besitzer wiedererkannt? Nach so langer Zeit?
1: Ja, also ich bin mir ganz sicher, denn sofort hat sie angefangen zu schnurren und auch Besitzerin Eva ist sich sehr sicher.
2: Sie hat uns erkannt und es war sehr berührend, sie zu berühren und sie zu halten. Das ist so unglaublich für uns beide auch. Das ist so, wie wenn man ein verlorenes Kind fast zurückkriegt, weil sie hat ja 7 Jahre bei uns immer gelebt.
1: Ja, und so richtig an ein Wiedersehen geglaubt hatten Eva und François eigentlich nicht mehr.
0: Wir haben die beiden erfahren, dass Nini über 1000 Kilometer entfernt in Deutschland ist.
1: Ja, sie haben einen Brief vom französischen Landwirtschaftsministerium bekommen, sagt Eva.
2: Dass unsere Katze wiedergefunden worden ist aufgrund des Chips. Und wir uns hier melden sollen, dass sie hier ist. Und das hat uns natürlich schon erstaunt. Warum in Thüringen? Ich habe gedacht, ich träume. Das ist wie ein Wunder.
1: Tja, und dieses Wunder ist auch den Tierschützerinnen Ramona Ritz und Katrin Kirchner zu verdanken und natürlich Cindy Kirschner aus Dermbach, die sich zwischenzeitlich rührend um die Nini gekümmert haben. Und dafür waren Eva und François ihnen auch ganz, ganz sehr dankbar.
0: Na, besten Dank, Bastian Albrecht. Was für eine Geschichte. Und es zeigt, wie sinnvoll es ist, auch Katzen mit einem Mikrochip zu registrieren.

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5: 13.30 Uhr ist es.
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6: Schönen guten Tag. Bis zum Abend bleibt es meist sonnig, auf jeden Fall trocken, bei Temperaturen von 23, 24 Grad. In der Nacht gehen die Temperaturen dann auf 11 bis 6 Grad zurück. Regen ist weiter nicht in Sicht. Auf der Brücke Budapester Straße in Dresden hat ein Belastungstest begonnen. Mit 4 Schwerlastfahrzeugen prüfen Experten die Stabilität des Bauwerks. Sensoren überwachen dabei jede Bewegung der Brücke. Die Stadt hofft auf der Grundlage der Ergebnisse zumindest eine eingeschränkte

0: Kaffee aus, das wir jetzt als Bürgerstiftung selbst betreiben. Und die Angebote, die wir machen, die sind einfach auch nicht alltäglich. Also gerade die offene Halle, die als eine Art Spielplatz, als Möglichkeit für Kinder, Jugendliche und auch Erwachsene gedacht ist, sowas haben nur wir im Kreis Meißen, wenn man jetzt nicht gleich in einen teuren Indoor-Spielplatz gehen will.
1: Das Ensemble der Felsenbühne Rathen hat weitere Ausweichspielstätten gefunden. Dazu gehört das Jagdschloss Graupa. Dort soll an diesem Wochenende sowohl am Sonnabend als auch am Sonntag die Oper Der Freischütz aufgeführt werden. Beginn ist jeweils 18 Uhr. Die Landesbühnen Sachsen weisen in diesem Zusammenhang darauf hin, dass es am Jagdschloss Graupa nur wenige Parkmöglichkeiten gibt. Deshalb sollten öffentliche Verkehrsmittel genutzt werden. Mit den Eintrittskarten können Bus und Bahn kostenfrei genutzt werden. Soweit die Regionalnachrichten für Dresden, das Elbland, die Sächsische Schweiz und das Osterzgebirge. Und weiter geht's jetzt mit Maik.
2: Besten Dank, bis 14.30 Uhr und hier ist der MDR Sachsen Verkehrsservice. A17 Richtung Dresden zwischen dem Grenzübergang und Bad Gottleuba Stau an einer Tagesbaustelle 20 Minuten plus. Auch 20 Minuten mehr auf der A72 Richtung Hof zwischen Kreuz Chemnitz und Chemnitz Süd 3 Kilometer Stau wegen Löscharbeiten. In Leipzig-Konnewitz ist die Wolfgang-Heinze-Straße zwischen Basedow und Brandstraße immer noch gesperrt wegen eines Feuerwehreinsatzes. Auf der B96 zwischen Maukendorf und dem Abzweig Brischkow Sichtbehinderung durch einen Waldbrand. Und es wird geblitzt in Görlitz, in der Landeskronstraße oder Landskronstraße stadteinwärts und in Merane in der Forststraße in beiden Richtungen. Für weitere Tipps rufen Sie bitte an bei uns. Das ist die 0800 6375 637. Die ist kostenfrei. Schnell und aktuell, der MDR Sachsen Verkehrsservice.
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2: In Paris finden die Europameisterschaften im Schwimmen statt und nachdem unsere Frauen und Männer im Wasserspringen, Synchron- und Freiwasserschwimmen schon 17 Medaillen gewonnen haben, darunter 7 goldene, geht es jetzt im 50 Meter Becken um Edelmetall und Sven Rohrbach vom Sport ist dabei uns hier am Beckenrand. Herzlich willkommen, Sven. Gestern gab es die ersten Entscheidungen mit sächsischer Beteiligung. Wer hat da was gewonnen?
3: Ja, Start mit Bronze hieß es früher beim Sportabzeichen, auch gestern. Die 4x200 Meter Freistil-Staffel der Männer wurde hinter Großbritannien und Frankreich Dritter. Dabei Timo Sorgius, der bis März noch für Leipzig startete, dann aber nach Wiesbaden wechselte, also so eine halbe sächsische Medaille.
2: Ja, ja.
3: In der 4x200 Meter Staffel der Frauen Freistil schwamm eine Dresdnerin, Maja Tobin, sie war die Startschwimmerin. Leider reichte es um eine Hundertstel Sekunde nicht zu einer Medaille, Rang 4. Und die Maja, deren Comeback schon eine Wahnsinnsleistung ist, haderte danach etwas mit sich.
4: Ja, gemischte Gefühle. Ja, ist schade um den vierten Platz auf jeden Fall. Da habe ich vorne einiges verschenkt, bin viel zu schnell angegangen. Ja, war aber ein solides Rennen. Ich freue mich wahnsinnig über die Zeiten der anderen. War wirklich gut von denen.
2: Du hast von einem Comeback gesprochen. Mhm. Was war mit Maja Tobin? Wie müssen wir uns das vorstellen?
3: Sie brach als Berlinerin im Nachwuchsbereich einst alle Rekorde, auch die von Franziska van Almsick. Mhm. Dann aber verpasste sie die Spiele in Tokio, fiel in ein Loch. Gewichtszunahme, Burnout. Vor 20 Monaten wog sie noch 30 Kilo mehr. Ihr Berliner Trainer Martin Dautz ist nach Dresden gezogen. Sie zog mit und hier begann der Neustart. Jetzt also ihre unglaubliche Rückkehr. Schade, dass es keine Medaille geworden ist.
2: Wirklich. Was können wir heute Abend erwarten?
3: Ja, Lise Seidel aus Chemnitz hat sich in nahezu souveräner Manier für das Finale über 200 Meter Rücken qualifiziert mit der fünftbesten Zeit im Halbfinale. Sie ist erst 19, eine Schwimmerin mit viel Potenzial. Sie wird nächste Saison nach Magdeburg wechseln zu Bernd Berghahn. Dort hat sie dann vor allem eine Trainingsgruppe mit Weltniveau. Aber erst einmal heute 18.30 Uhr Finale. Daumen drücken über 200 Meter Rücken mit Lise Seidel.
2: Sie können dabei sein im ZDF-Livestream und ab 19.25 Uhr gibt es dann die Schwimm-EM im richtigen ZDF-Fernsehen. Besten Dank, Sven Rohrbach vom Sport.

0: Schön gesagt von Anna Loos hier beim Sachsenradio an diesem 11. August. Und das Herzklopfen wird stärker und schneller. Ja, die Schuleinführungen stehen bevor bei uns in Sachsen. Da gibt es dann wieder viele Familienfeiern, die generell auch mein Nachbar, der Boschardheim, so sehr liebt.
1: Ja, du weißt, ich kann es ja kaum erwarten, mein Gutster. Ich denke da ja immer nur eins.
0: Und das wäre?
1: Ja, hoffentlich bist du bald besoffen.

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9: Mit Ach und Krach und Sonne schaffen wir heute gerade mal so Sommertemperaturen. Die beginnen bei 25 Grad und die sind das Ziel für heute 18 bis 25. Es bleibt trocken und sonnig, auch morgen, übermorgen und ab Freitag. Morgen bei 20 bis 28, Donnerstag bei 24 bis 31 und am Freitag bis zu 35 Grad.
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10: Mit Ulrike Pommerin. Guten Tag. Für das neue Schuljahr sind mehr als 900 Lehrer in Sachsen neu eingestellt worden. Das teilte Kultusminister Clemens mit. Demnach besteht der Großteil aus ausgebildeten Lehrern. Hinzu kommen rund 150 Seiteneinsteiger. Clemens erklärte, die größte Herausforderung sei die gerechte Verteilung auf ganz Sachsen. Zuvor hatte der Sächsische Lehrerverband Reformen bei der Abordnung von Lehrern gefordert. Nach einem Jahr habe sich gezeigt, dass der Lehrermangel dadurch nicht behoben, sondern nur umverteilt werde. Die Gemeinde Großpösner bei Leipzig erhält zur Stunde einen Fördermittelbescheid vom Freistaat über knapp 11 Millionen Euro. Geplant ist, mit dem Geld die Gruner Bucht am Staumthaler See weiter zu erschließen. Damit soll die Basis für Freizeit- und Ferienunternehmen gelegt werden, wie Großpösners Bürgermeister Daniel Strobel, MDR Sachsen, sagte.
11: Dem Grunde nach geht es darum, die grundlegende Infrastruktur, die man für den Tourismus und für die touristische Entwicklung braucht, mit diesen Fördermitteln zu errichten. Das ist zum Beispiel eine neue Straße, die dann zu neu errichtenden Parkplätzen führt. Es geht um Medienanschlüsse, also sowas wie Trinkwasser, Abwasser, also so eine grundlegende Infrastruktur. Und wir werden einen Erholungsstrand errichten können, der auch eine Strandpromenade bekommt, die ungefähr 300 Meter lang sein wird.
10: Mit den Erschließungsarbeiten sollen auch die Surfschule am See besser angebunden und die Voraussetzung für einen geplanten Inklusionscampingplatz geschaffen werden. Die Technische Universität Chemnitz bleibt bei ihrer Entscheidung, Thüringens Ministerpräsidenten Vogt den Doktortitel abzuerkennen. Der Rat der Philosophischen Fakultät lehnte einen Widerspruch des CDU-Politikers ab, wie die Universität mitteilte. Ein Anwalt Vogts kündigte an, die Entscheidung rechtlich zu prüfen und dann Klage zu erheben. Dem Thüringer Regierungschef wird vorgeworfen, in seiner Dissertation aus dem Jahr 2008 unsauber gearbeitet zu haben. Die ersten Plagiatsvorwürfe waren kurz vor der Landtagswahl 2024 aufgekommen. Anhänger von Fußball-Zweitligist Dynamo Dresden haben auf der Zugfahrt zum Auswärtsspiel in Nürnberg randaliert. Wie die Bundespolizei mitteilte, fuhren am Sonntag etwa 150 Fans per Bahn über Hof nach Nürnberg. Nach dem Umsteigen in den Schienenersatzverkehr am Bahnhof Pegnitz seien zahlreiche Schäden festgestellt worden. So sollen Dynamo-Anhänger Klapptische herausgerissen, Kameras abgeklebt und das Zuginnere beschmiert haben. Zudem wurde am Bahnhof Pegnitz Pyrotechnik gezündet. Das waren Nachrichten von MDR Sachsen. 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
9: 2:03 zum MDR Sachsen Verkehrsservice. A17 Richtung Dresden zwischen dem Grenzübergang und Bad Kurt-Leuber Stau an einer Tagesbaustelle. 20 Minuten Verzögerung. A72 Richtung Hof in Höhe Chemnitz Süd sind die Löscharbeiten beendet. Zurzeit noch Stau und stockender Verkehr bis Chemnitz-Röhrsdorf und Rückstau auf die A4. Auf der B96 zwischen Maukendorf und dem Abzweig Brischkow Sichtbehinderung durch einen Waldbrand. Die B173 ist zwischen dem Abzweig Lichtenstein und St. Egidien nach einem Unfall gesperrt. In Leipzig-Konnewitz ist die Wolfgang-Heinze-Straße zwischen Basedow und Brandstraße voll gesperrt. Hier läuft ein Feuerwehreinsatz. Und Blitzer stehen in Görlitz in der Landeskronstraße stadteinwärts und in Merane in der Forststraße in beiden Richtungen. Wenn Sie noch einen Tipp haben, gern her damit unter 0800 6375 637. Besten Dank und kommen Sie gut an.
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9: Schönen Nachmittag, kurz nach zwei. Langsam wird Zeit für ein bisschen Gehirnjogging am Nachmittag mit unserem Sommergeräusche-Geräusche-Raten. Wir haben zwar nicht Cash für Sie, nur als Sänger, aber ein Sachsenradio-Überraschungspaket. Auspacken ist sowieso das Beste. 10:50 geht's los nachher.
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Schönes Tempo, die Rainbirds hier beim Sachsenradio 10 nach 2 an diesem 11. August. Innen ist heute die berühmte Gottesanbeterin und zwar bei uns. Haben Sie auch schon eine gesehen? Sie wissen, das sind die Tiere, die man sonst immer so nur aus Naturdokus kennt und vor allem die, die ihre Männchen auffressen nach der Paarung. Der Naturschutzbund sagt, allein in der letzten Ludi-Woche wurden mehr als 2000 Mal Gottesanbeterinnen in Deutschland gesichtet. Und out ist die sogenannte Avocado-Hand. Vor allem junge Frauen sind aktuell davon betroffen, landen in den Notaufnahmen Deutschlands, weil sie beim Entkernen der Avocado mit dem Messer abrutschen und sich tief in Finger und Handballen schneiden. 80% sind Frauen in den 20ern. Eine große Schnittmenge.

0: Udo, hier bei MDR Sachsen, ich liebe dich überhaupt nicht mehr. Naja, dann bleibt bei der nächsten Sternschnuppe wenigstens ein Wunsch für andere Dinge übrig. Zum Beispiel für eine Klimaanlage im Büro oder freie Straßen im Berufsverkehr. Und viele schicken schon seit einigen Tagen ihren Wunschzettel zum Himmel. Die Perseiden sorgen wieder für ein echtes Spektakel. Morgen Abend ist der große Höhepunkt von diesem Sternschnuppenregen. Und Ilka, meine Online-Kollegin von mdrsachsenradio.de, hat auch schon geübt. Wie denn?
1: Ich habe mich am Sonntag auf unseren Balkon begeben. Der ist direkt am Schlafzimmer dran, habe meine Matratze rausgeschoben.
0: Weil es sowieso zu warm ist im Schlafzimmer?
1: Richtig. Ja. Dachte, schläfst du heute mal draußen und guckst schon mal an den Himmel, ob es schon mal ein paar Sternschnuppen gibt.
0: Weil ja, das war erstmal die Illusion so, vielleicht passiert ja was.
1: Genau.
0: Und dann ging es los, oder wie?
1: Und dann habe ich mich hingelegt, habe hochgeguckt und tatsächlich, ich sag mal, ich habe eine Stunde gebraucht zum Einschlafen, bewusst, und habe 6 Sternschnuppen gesehen.
0: Boah.
1: Und ganz verschiedene Größen, also kleine und auch eine, die über den ganzen Himmel ging. Also mit dem richtigen Schweif.
0: Ja.
1: Also so, wie man sich's vorstellt. War richtig schön. Habe ich mich total gefreut.
0: Ja, also so in der Masse ist das schon selten, oder?
1: Ja, deswegen. Und am Mittwoch, also genau, soll es ja noch mehr geben.
0: Sozusagen. Ja, genau.
1: Und dann mache ich das wieder so.
0: Ja.
1: Ziehe ich meine Matratze vom Balkon und dann gucke ich mal, was da passiert.
0: Ja.
1: Genau.
0: Da muss man sich auch nichts wünschen, sondern das ist an sich so schön.
1: Richtig, genau. Also meine Mutti hat gesagt, sie hat noch nie eine Sternschnuppe gesehen. Muss mit der nochmal telefonieren?
0: Ja, zieh sie mit auf den Balkon.
1: Die kommt da vom Grillen, da muss die dann mal hochgucken.
0: Ja, die ganze Familie jetzt in den Ferien. Morgen gibt es also den Perseiden-Höhepunkt und danke Ilka von mdrsachsenradio.de.

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8: 14.30 Uhr ist es.
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10: Schönen guten Tag. Bis zum Abend bleibt es meist sonnig, auf jeden Fall trocken, bei Temperaturen von 23 bis 24 Grad. In der Nacht gehen die Temperaturen auf 11 bis 6 Grad zurück. Regen ist nicht in Sicht. Morgen ist es dann wieder sonnig und trocken, bei Temperaturen von 24 bis 27 Grad. Im Trilex-Netz zwischen Dresden, Bischofswerda, Zittau und Görlitz soll sich die Lage ab September entspannen. Es würden zusätzliche Züge eingesetzt, teilte der Verkehrsverbund Oberelbe mit. Susanne Prager berichtet.
11: Mit den Zusatzzügen soll die Situation in den überfüllten Zügen auf den Strecken Dresden-Görlitz und Dresden-Zittau entschärft werden. Vier zusätzliche Triebwagen sollen voraussichtlich von der Ostdeutschen Eisenbahn ODEC nach Sachsen geholt werden. Das genaue Einsatzkonzept der zusätzlichen Züge werde von der Länderbahn derzeit erarbeitet, so VVO-Sprecher Schlemper. Dazu gehöre auch die Personalschulung. Der VVO hat im Haus

0: begründet. Deshalb entschied das DFB-Sportgericht, es gibt einen Teilausschluss von Zuschauern in zwei Dynamo-Spielen. Die Polizei sucht ein 16-jähriges Mädchen aus Dresden-Hellerberge. Die 16-Jährige hatte am 31. Juli ihre Wohngruppe an der Hellerhofstraße verlassen und ist seitdem nicht mehr aufgetaucht. Laura S. ist 1,50 Meter groß und schlank und hat dunkelblonde Haare. Angaben zur Bekleidung liegen nicht vor. Hinweise zur Gesuchten nimmt die Polizeidirektion Dresden entgegen. Soweit die Regionalnachrichten für Dresden und die umliegenden Landkreise.
1: Kurz nach halb zum MDR Sachsen Verkehrsservice. A17 Richtung Dresden. Hier weiter Stau in der Tagesbaustelle zwischen dem Grenzübergang und Bad Gottleuber. 20 Minuten Verzögerung. Auf der B96 zwischen Maukendorf und dem Abzweig Brischko. Sichtbehinderung durch einen Waldbrand. Die B173 ist zwischen dem Abzweig Lichtenstein und St. Egidien nach einem Unfall gesperrt. In Leipzig-Konnewitz ist die Wolfgang-Heinze-Straße zwischen Basedow und Brandstraße wegen eines Feuerwehreinsatzes voll gesperrt. Und wir haben Blitzer aktuell auf der B169 Höhe Salbitz in beiden Richtungen. In Chemnitz in der Flemmingstraße stadteinwärts, in Görlitz in der Landeskronstraße stadteinwärts und in Merane in der Forststraße hier in beiden Richtungen auch. Wenn Sie noch einen Tipp haben, können Sie uns gerne anrufen unter 0800 6375 637, ist kostenfrei. 0800 6375 637. Schnell und aktuell der MDR Sachsen Verkehrsservice.
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Kenny Rogers und eine der sanftesten Liebeserklärungen der Musikgeschichte hier beim Sachsenradio. Dafür folgt jetzt eine herrlich dramatische, fast schon verzweifelte Hymne an eine Frau. Queen-Sänger Freddie Mercury war begeistert von dieser Dramatik, nutzte den Song, um seine Plattenfirma von Bohemian Rhapsody zu überzeugen. Hier ist Barry Ryan.

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1: Es geht wieder los. Alle Geräusche in der Umgebung bitte ausschalten. Die Sonne gibt ja gerade alles und das merken wir nicht nur im überhitzten Auto oder am Wetterbericht. Freitag bekommen wir wieder trockene 35 Grad, sondern nach draußen in der Natur. Genau das bringt ganz eigene Geräusche mit sich. Unser Sommerrätsel heute hat genau damit zu tun. Was verbirgt sich hinter diesem oft schon dramatischen Sommergeräusch? 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
2: Wir bleiben weiter bei 17 bis 24 Grad hängen. 1 Grad wärmer soll es noch werden im Laufe des Nachmittags. Es bleibt trocken und sonnig, auch morgen, übermorgen und am Freitag. Morgen bei 20 bis 28 Grad maximal, Donnerstag bei 24 bis 31, Freitag wieder bis zu 35 Grad.
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3: Mit Ulrike Pommerin. Für das neue Schuljahr sind mehr als 900 Lehrer in Sachsen neu eingestellt worden. Das teilte Kultusminister Clemens mit. Demnach besteht der Großteil aus ausgebildeten Lehrern. Hinzu kommen rund 150 Seiteneinsteiger. Clemens erklärte, die größte Herausforderung sei die gerechte Verteilung auf ganz Sachsen. Zuvor hatte der Sächsische Lehrerverband Reformen bei der Abordnung von Lehrern gefordert. Nach einem Jahr habe sich gezeigt, dass der Lehrermangel dadurch nicht behoben, sondern nur umverteilt werde. Die Stiftung Sächsische Gedenkstätten erhält im kommenden Jahr mehr als 200.000 Euro zusätzlich. Hintergrund sind Pläne von Kulturstaatsminister Weimar, wonach bundesweit Stiftungen und Gedenkstätten zur Aufarbeitung des Nationalsozialismus und der SED-Diktatur verstärkt gefördert werden sollen. Sachsens Stiftungsgeschäftsführer Markus Pieper will das Geld unter anderem für Reparaturen und Schulungen einsetzen.
4: Wir haben zum einen Vandalismus, das Gedenktafeln beschmiert oder zerstört werden. Und andererseits das Problem, dass wir zunehmend demokratiefeindliche Äußerungen in Besuchergruppen haben bei uns. Das eine bedeutet natürlich, zerstörte Tafeln oder beschmierte Tafeln müssen repariert oder ersetzt werden, was viel Geld kostet. Und zum anderen müssen wir unsere Mitarbeiterinnen und Mitarbeiter schulen, wie sie damit umgehen, mit demokratiefeindlichen Äußerungen, mit radikalen Äußerungen. Auch das kostet natürlich Geld. Insofern, glaube ich, ist das hier wirklich gut investiert.
3: Die Strafe in Form eines Zuschauerteilausschlusses gegen Fußball-Zweitligist Dynamo Dresden ist ausgesetzt. Wie der Verein mitteilte, war eine Klage gegen das Urteil des DFB-Bundesgerichts erfolgreich. Damit kann Dynamo Dresden im ersten Saisonheimspiel am kommenden Sonntag gegen Darmstadt auch den K-Block für Zuschauer öffnen. Die ausgesetzte Strafe wird nach Angaben des Vereins dann voraussichtlich im Herbst wirksam. Nach heftigen Ausschreitungen im Heimspiel gegen Hertha BSC im April hatte das DFB-Sportgericht beide Vereine mit hohen Geldstrafen und Dynamo Dresden mit einem Teilausschluss der Zuschauer belegt. Nach dem stärksten Erdbeben seit einem Jahrzehnt suchen in Kolumbien Einsatzkräfte in den Trümmern nach Überlebenden. Offiziellen Angaben zufolge wurden bislang 132 Todesopfer und mehr als 570 Verletzte gezählt. Das Beben der Stärke 7,4 hatte sich gestern um diese Zeit ereignet. Besonders betroffen ist der Westen Kolumbiens. Berichten zufolge waren die Erdstöße auch in den Nachbarländern Ecuador, Panama und Venezuela zu spüren gewesen. Das waren Nachrichten von MDR Sachsen. 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
2: Danke Ulrike, bis um 4 und hier ist der MDR Sachsen Verkehrsservice. A17 Richtung Dresden zwischen dem Grenzübergang und Bad Gottleuber Stau an der Tagesbaustelle, 10 Minuten Verzögerung. Auf der B96 zwischen Maukendorf und dem Abzweig Brischko Sichtbehinderung durch einen Waldbrand. Die B173 ist zwischen dem Abzweig Lichtenstein und St. Egidien nach einem Unfall gesperrt. In Dresden ist die Wiesbadener Straße zwischen Altfrankener und Dölschener Straße wegen umgestürzter Bäume gesperrt. In Leipzig-Konnewitz ist die Wolfgang-Heinze-Straße zwischen Basedow und Brandstraße auch gesperrt, hier wegen eines Feuerwehreinsatzes. In Pirna auf der B172 Richtung Dresden Stau, Viertelstunde kommt hier drauf. Es wird geblitzt auf der B169 in Höhe Salbitz Richtung Ostrau, in Chemnitz in der Flemmingsstraße stadteinwärts, in Görlitz in der Landeskronstraße auch stadteinwärts und im Iran in der Forststraße hier in beiden Richtungen. Neue Tipps und Warnungen geben Sie bitte durch unter 0800 6375 637. Besten Dank und kommen Sie gut an.
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2: Schönen Nachmittag mit uns Sachsenfunkern. Guten Dienst, Grüße ins Büro, her auf die Baustelle, in die Bäckereien. Viele haben heute allerdings glutenfrei. Es ist der Ehrentag des Weizens.

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1: Mit Susanne Blumen auch heute. Hallo Susanne.
2: Grüß dich.
1: Lief's gut gestern? Schöne Sendung gehabt? Ja,
2: lief wunderbar.
1: Ja, schön. Im Museum der Westlausitz in Kamenz, da gibt es aktuell eine Mitspielausstellung und die ist wohl der Renner?
2: Die ist absolut der Renner und deswegen wurde sie jetzt auch verlängert und ja. Die trifft offensichtlich einen Nerv. Ich weiß nicht genau, wie es bei dir ist. Kannst du dich noch erinnern? Deine Kinder sind schon etwas zu groß vielleicht?
1: Wofür?
2: Aber offensichtlich ist ein Dauerbrenner Murmelbahn.
1: Ja, zu groß, zu alt.
2: Ja, aber ich finde, ehrlich gesagt, auch als Erwachsener guckt man sich das gern an. Bei uns zu Hause geht es auch noch ziemlich gut. Und auch, du sagst es gerade, im Museum der Westlausitz in Kamenz, der Renner schlechthin. Aber man muss sagen, man hat sich für diese Ausstellung auch ein bisschen was einfallen lassen und man hat sich ein bisschen was zusammengeliehen auch. Denn die 15 Bahnen sind tatsächlich Leihgaben. Darunter eine, die 2 Meter lang ist, eine Felsenburg, eine 4 Meter lange Eisenbahn, Loch Ness, Flipper. Also das ist wirklich Murmelbahn in verschiedensten Varianten. Und es ist halt mehr als nur spielen, sondern man sollte auch ein bisschen was lernen und die Neugier und die Kreativität soll angesprochen werden. Wie gesagt, läuft wie verrückt und wir haben unseren erwachsenen Kollegen mal hingeschickt, dass der sich das Faszinierende daran mal anguckt und uns mal zeigt auch, was hat es denn mit dem Murmelbahn-Wettbewerb auf sich.
1: Mhm.
2: Auch darüber sprechen wir dann 19 Uhr.
1: Schön. Und ich mit meiner Murmel verabschiede mich, dich jetzt zum Sachsenspiegel. Schöne Sendung.
2: Danke dir.

0: Roxy Music mit Musik, die zum Gemütszustand passt. Ja, viele junge Leute werden schon mit Bauchschmerzen durch die Gegend taumeln. Die Ferien sind fast vorbei und das neue Schuljahr will gut vorbereitet sein auf der anderen Seite. Und deshalb herrscht in Schreibwaren und ähnlichen Läden derzeit Hochbetrieb. Auch im Ranzencenter Leipzig, im Osten von Leipzig. Und mein Kollege Roland Kühnke hat sich dort mal umgeschaut und umgehört. Und Roland, ich habe gehört, du bist völlig aus dem Häuschen.
1: Also ich bin total geflasht. Für mich gab es damals keine Wahl. Ich hatte einen Schulranzen aus grobem Schweinsleder, innen mit Pappe verkleidet, genau. Unkaputtbar, wie man mir damals erzählt hat, aus dem VEB Lederwaren, ich glaube in Mühlhausen. Und jetzt stehe ich hier im Ranzenzentrum und bin total hin und weg. Annette Schneider, hier gibt es alles, was das Herz begehrt in Sachen nicht nur Ranzen, sondern Schule überhaupt.
2: Wir bemühen uns, da kommen Vollsortimente für Schule sein. Nicht nur Schulanfang, sondern unser Ziel ist es, die Fünfjährigen wirklich bis zum Abitur, bis zum Studium weiter zu begleiten.
1: Gerade was die Ranzen betrifft, ich meine, wie soll ich mich da entscheiden?
2: Indem wir ihnen helfen. Alleine bitte gar nicht, sondern hier wirklich in professionelle Hände geben. Bitte, bitte, liebe Eltern, immer einen Ranzenprobe tragen, beim Profi Termin vereinbaren und nicht im Internet kaufen.
1: Wir haben jetzt hier gerade erlebt, zwei kleine Mädels, die kommen in die 5. Klasse, die brauchen jetzt einen Schulrucksack, aber die sind relativ zierlich, relativ klein, da wird es schwer.
2: Es wird schwierig. Deshalb ausprobieren, austesten mit Gewicht und immer so lange testen, gucken, bis man den perfekten Rucksack gefunden hat. Notfalls halt auch das Geschäft wechseln.
1: Wie heißt du und wie alt bist du?
3: Ich bin Emma und 9 Jahre alt.
1: So, und das ist deine Schwester, nämlich eine Zwillingsschwester, oder?
3: Ja.
1: Du bist die?
3: Hanna.
1: Hanna, es hat eine Weile gedauert, aber scheint so, als hättest du jetzt auch einen Rucksack gefunden.
3: Ja.
1: Was war das Schwierigste dabei?
3: Also es gab viele Muster, manche sahen auch fast genau gleich aus. Die Farben ist auch ein Schwierigkeitsgrad, so wie ich es mal nenne. Wir haben ungefähr 3 oder so verschiedene Arten anprobiert.
4: Da sind tausende Ranzen, die da einfach so in Regalen stehen und dann fällt dir so einer ins Auge. Aber so leicht ist das nicht. Da muss ja die Form richtig sein und kann das den Körper kaputt machen. So.
1: Abschließend, was ist in diesem Jahr am besten gelaufen? An Designs, an Motiven?
2: Alle eigentlich traditionell wie alle Jahre. Alles, was so Meerjungfrauen, Delfinen sind, 4 Hufe bei den Mädels. Bei den Jungs nach wie vor Drachen, Ninjas. Das Schöne ist, viele Ranzen sind ja mittlerweile ganz neutral und arbeiten nur noch mit Patchies oder mit Klett oder mit Magneten. Und das heißt, wenn ich heute ein Einhorn toll finde, ja, why not? Dann bitte ein Einhorn drauf und nächstes Jahr gibt es einen Superstar oder einen Sänger oder irgendwas anderes. Ja. Ich kann halt super, super schöne Motive verändern und deshalb Motive ohne Ende.
1: Herzlichen Dank.
0: Ja, danke für die gute Beratung mit Schwierigkeitsgrad im Ranzencenter in Leipzig. Meinen Ranzen gab es damals im Konsument. Ja, und zur Auswahl stand nur das Modell kaufen oder nicht kaufen.
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5: 15.30 Uhr ist es 15:30.
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6: Schönen guten Tag. Am Abend gibt es wieder viel Sonne. Es bleibt trocken bei 19 bis 21 Grad. In der Nacht gehen die Temperaturen auf 11 bis 6 Grad zurück. Und morgen gibt es dann wieder viel Sonne. Es bleibt trocken bei maximal 24 bis 27 Grad. Dynamo Dresden kann zum Heimspielauftakt in der zweiten Bundesliga auf ein volles Haus hoffen. Der Verein hatte gegen ein Urteil des DFB-Bundesgerichts geklagt. Sven Rohrbach berichtet.
7: Die SG Dynamo Dresden kann beim ersten Heimspiel der Saison am Sonntag gegen Darmstadt mit der Unterstützung von mehr als 30.000 Zuschauern rechnen. Der K-Block darf öffnen, die schon verkauften Karten behalten ihre Gültigkeit. Die Klage des Fußball-Zweitligisten beim ständigen Schiedsgericht des DFB war erfolgreich. Demnach wird die Vollstreckung der ausgesprochenen Strafe des DFB-Bundesgerichts bis zum Abschluss des Schiedsverfahrens ausgesetzt. Laut Dynamo soll dieses Verfahren im Herbst durchgeführt werden. Nach schweren Vorfällen im Heimspiel gegen Hertha BSC am 4. April hatte das DFB-Sportgericht beide Vereine mit hohen Geldstrafen und Dresden noch mit einem Teilausschluss der Zuschauer bei mindestens einem Heimspiel belegt.
6: Unbekannte haben einen 82

0: wird nun wegen des Verdachts der schweren Brandstiftung ermittelt. Radfahrer können die Zukunft des Elbe-Radwegs mitgestalten. Dazu läuft derzeit eine Umfrage. Ziel ist, Deutschlands beliebtesten Radfernweg weiterzuentwickeln. Gefragt wird deshalb nach Erfahrungen und Wünschen. Dazu sind spezielle Teams auf der Strecke unterwegs. Außerdem können Interessierte online ihre Wünsche darlegen, bis Ende Oktober unter umfrage-elberadweg.de.
1: 3,5. Hier ist der MDR Sachsen Verkehrsservice. 6 Blitzer, 6 Meldungen. Los geht's auf der A17 Richtung Dresden zwischen dem Grenzübergang und Bad Gottleuba. Stau an einer Tagesbaustelle. Viertelstunde kommt drauf. Auf der B96 zwischen Maukendorf und dem Abzweig Brischkow Sichtbehinderung durch einen Waldbrand. Die B173 ist zwischen dem Abzweig Lichtenstein und St. Ägidien nach einem Unfall gesperrt. In Dresden ist die Wiesbadener Straße zwischen Altfrankener und Dölschener Straße wegen umgestürzter Bäume gesperrt. In Leipzig-Konnewitz ist die Wolfgang-Heinze-Straße zwischen Basedow und Brandstraße gesperrt. Feuerwehreinsatz hier. In Pirna auf der B172 Richtung Dresden Stau, Viertelstunde plus. Und Blitzer stehen. Auf der B6 zwischen Oschatz und Seerhausen in beiden Richtungen. Auf der B169 in Höhe Salbitz Richtung Ostrau. In Chemnitz in der Flemmingstraße stadteinwärts. In Görlitz in der Landeskronstraße stadteinwärts. In Meran in der Forststraße in beiden Richtungen. Und am Ortseingang Meißen in der Großenhainer Straße stadteinwärts. Sie können gern weiter ergänzen. Dankeschön schon mal. Unter 0800 6375 637. Gute Fahrt mit Karl Douglas.
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2: Und damit willkommen wieder zu unserem Sommergeräusche-Quiz. Heute unter dem Motto Sommer, Sonne, Trockenwelle. Das freut den Eisverkäufer um die Ecke, ist aber eine echte Belastungsprobe für unsere sächsische Natur. Plötzlich tauchen da Hungersteine auf, Uferbereiche, die sonst tief unter der Oberfläche schlummern. Und das bringt uns direkt zu unserem Geräuscheraten heute. Was suchen wir hier? Wer ist hier wo? Was passiert hier? Das ist so ein bisschen wie Männerballett beim Karneval. Man weiß gar nicht so richtig, wann das andere Ufer anfängt. Sie können uns gern weiter anrufen für 14 Cent die 01375 800 800 oder Sie schreiben uns per mdrsachsenradio.de oder per mdrsachsen-App per mit Telefonnummer. Wir haben im Schweiße unseres Angesichts ein Sachsenradio-Sommerüberraschungspaket für Sie gepackt.

0: Ich und ich beim Sachsenradio. Gute Fahrt wünschen wir Ihnen. Und bevor Sie rechts rausfahren, kommen wir mal zum aktuellen Raststättentest. Einige Autofahrer werden in den Sommerferien sicher so ihren eigenen Test erlebt haben. Aber der ADAC hat ganz offiziell deutsche Raststätten unter die Lupe genommen. Das Ergebnis: sehr gut ist keine. Fast die Hälfte fiel mit mangelhaft oder noch schlechter durch. Die Bestennote war also gut. MDR Sachsen hat deshalb Reporter Lukas Meister heute zu einer mit gut bewerteten geschickt. Rastplatz Kapellenberg auf der A9 nördlich von Leipzig. Lukas, wie hast du sie erlebt?
1: Na, erstmal sind wir auf die Raststätte gar nicht draufgekommen. Die waren nämlich gesperrt. Baumpflegearbeiten, super Omen. Also sind wir weitergefahren, irgendwann umgedreht und sind dann auf die gegenüberliegende Seite gefahren. Ist quasi genau das Gleiche. Und dort angekommen, ja, es sieht halt aus wie eine ganz normale Autobahnraststätte. Der Rasen ist richtig fein gemäht, also da geht das deutsche Herz gleich mal auf. Es gibt auch Tischplatten aus Stein, also da zieht der Siff vom Vorgänger, sag ich jetzt mal, nicht sofort in die Tischplatte ein. Ja, und die Toiletten, ich stehe jetzt vor einer, ich gehe jetzt einfach mal rein. Also, ja, es riecht, wie es riecht, nicht toll. Ja. Die Toilette ist, ja, ist in Ordnung, ist sauber, in den Pissoirs steckt nichts drin. Es gibt ein Waschbecken mit einem ordentlich starken Wasserstrahl, aber es gibt keine Seife. Und das ist übrigens nicht nur bei den Männer-WCs so, sondern auch bei den Frauen. Das ist genau das gleiche Spiel. Das hat mir eine Autofahrerin aus der Uckermark erzählt. Mhm. Also man merkt, die Standards für eine wirklich gute Autobahnraststätte, die liegen jetzt auch nicht sonderlich hoch.
0: Okay, saubere Raststätte schließt sich ja auch schon fast irgendwie aus. Kann man da überhaupt etwas machen? Öfter durchfeudeln oder so?
1: Ja, das habe ich mich auch gefragt und deshalb gleich mal der Autobahn GmbH geschrieben. Und die haben geantwortet, es soll bald häufiger gereinigt werden. 3 bis 5 Mal am Tag. Das soll dann passieren, sobald die Aufträge für die Reinigungsfirmen, die werden nämlich extern beauftragt, neu ausgeschrieben werden. Ja, und dann soll das auch erstmal nur in Sachsen-Anhalt, in Thüringen und in Hessen gelten. In Sachsen müssen wir also ein bisschen weiter beten und hoffen, dass, wenn die Blase auf der Autobahn drückt, es nicht zu einer absoluten Vollkatastrophe wird. Aber hier am Kapellenberg in Wiedemar, da scheinen diese Gebete zumindest ein bisschen erhört zu werden.
0: Ja, besten Dank, Lukas Meister. Und nochmal zur Einordnung. Kapellenberg ist eine Grenzraststätte. Eine Hälfte in Sachsen, das waren die Baumpflegearbeiten, die andere in Sachsen-Anhalt. Und nur da wird künftig also öfter sauber gemacht. 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
4: Freitag werden wir 10 Grad mehr haben als heute, als jetzt. Der Hochsommer will es nochmal wissen. Jetzt liegen wir zwischen 18 und 25 Grad. Es bleibt sonnig und trocken. Heute, morgen, auch übermorgen, auch am Freitag. Morgen bei 20 bis 28 Grad maximal. Donnerstag bei 24 bis 31 schon mal.
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5: Mit Ulrike Pommerin. Der Freistaat Sachsen hat zum Beginn des Schuljahres mehr als 900 neue Lehrkräfte eingestellt. Die Zahl der Schüler ist mit etwa 527.000 nahezu konstant geblieben. Das geht aus Zahlen hervor, die Kultusminister Clemens heute veröffentlicht hat. Mehr dazu von MDR Sachsen-Reporter Christoph Stumptner.
6: Mit den 905 Neueinstellungen bleibt der Freistaat etwas hinter der eigenen Zielmarke zurück. Die Vertreter der Lehrergewerkschaft GEW und des Sächsischen Lehrerverbandes, die halten diese Zahl für deutlich zu niedrig. Der Bedarf, der läge eben höher. Der Minister verweist darauf, dass man allen Absolventen in Sachsen auch ein Angebot gemacht habe, nur zeigt sich wie auch die Jahre zuvor, die meisten Lehrer, 51%, wollen nach Leipzig, nicht in den ländlichen Raum, wo der Mangel am größten ist. Der Minister kündigte deshalb an, weiterhin vermehrt Lehrer abzuordnen, um den Unterrichtsausfall besser auf die Fläche zu verteilen. Mehr als 5000 Einzelabordnungen für das nun beginnende Schuljahr, so die vorläufige Prognose. Das stößt bei den Lehrervertretern auf klare Ablehnung.
5: Die ostdeutsche Maschinenbauindustrie hat im zweiten Quartal deutlich mehr Aufträge erhalten. Wie der Branchenverband VDMA Ost mitteilte, lag der Auftragseingang im zweiten Quartal 27% über dem Niveau des Vorjahres. Mit mehr als 50% seien die Aufträge aus dem europäischen Ausland besonders stark gestiegen. Damit habe sich die Branche nach einem schwachen Jahresauftakt spürbar erholt. Im ersten Quartal hatte der ostdeutsche Maschinenbau noch ein Auftragsminus von 15% verzeichnet. Die Technische Universität Chemnitz bleibt bei ihrer Entscheidung, Thüringens Ministerpräsidenten Vogt den Doktortitel abzuerkennen. Eigenen Angaben zufolge hat der Rat der Philosophischen Fakultät einen Widerspruch des CDU-Politikers abgelehnt. Ein Anwalt Vogts kündigte an, die Entscheidung rechtlich prüfen und dann Klage erheben zu wollen. Dem Thüringer Regierungschef wird vorgeworfen, in seiner Dissertation aus dem Jahr 2008 unsauber gearbeitet zu haben. Die Strafe in Form eines Zuschauerteilausschlusses gegen Fußball-Zweitligist Dynamo Dresden ist ausgesetzt. Wie der Verein mitteilte, war eine Klage gegen das Urteil des DFB-Bundesgerichts erfolgreich. Damit kann Dynamo Dresden im ersten Saisonheimspiel am kommenden Sonntag gegen Darmstadt auch den K-Block für Zuschauer öffnen. Die ausgesetzte Strafe wird nach Angaben des Vereins nochmals verhandelt. Nach schweren Ausschreitungen im Heimspiel gegen Hertha BSC im April hatte das DFB-Sportgericht beide Vereine mit hohen Geldstrafen und Dynamo Dresden mit einem Teilausschluss der Zuschauer belegt. Das waren Nachrichten von MDR Sachsen. 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
4: 3 nach 4, der MDR Sachsen Verkehrsservice. A4 Richtung Frankfurt am Kreuz Chemnitz in der Überfahrt zur A72 Richtung Hof. Behinderung durch einen defekten LKW auf der rechten Spur am Kreuz Chemnitz Überfahrt zur A72. A17 Richtung Dresden zwischen dem Grenzübergang und Bad Gottleuber Stau an einer Tagesbaustelle, halbe Stunde plus. In Dresden, die Wiesbadener Straße zwischen Altfrankener und Dölschner Straße wegen umgestürzter Bäume gesperrt. In der Köpke Straße stadtauswärts gibt es Behinderung nach einem Unfall. Und Stau und stockender Verkehr unter anderem in der Radeburger Straße zwischen Wilstoffer Landstraße und der A4 plus eine halbe Stunde. In der Stauffenbergallee zwischen der B170 und Waldschlösschen Tunnel plus eine Viertelstunde. In Pirna, in der Krietschwitzer bis Schandauer Straße, Stau, halbe Stunde plus. Und es wird geblitzt. Auf der A14 Richtung Dresden zwischen Leipzig Nordost und Leipzig Ost. Auf der B97 in Hoyerswerda Richtung Bernsdorf. Auf der 169 in Höhe Salbitz Richtung Ostrau. Am Ortseingang Meißen in der Großenhainer Straße stadteinwärts. 0800 6375 637, das ist unsere Service-Hotline. Können Sie gerne weitere Tipps durchgeben und eine gute Fahrt.
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4: Und eine entspannte Feierabendzeit. Entspannter als bei dieser 103-Jährigen in Bremen. Sie hat 3 Diebe aus dem Haus geworfen und einen davon sogar gekonnt mit einem Nackengriff gepackt. Also wirklich Respekt. Und die Täter hatten noch Glück. Ihr Unterhosengriff soll wirklich schrecklich sein.

0: Der Dienstag mit Ihrem Sachsenradio in der schon wieder letzten Ferienwoche. Ja, die 6 Wochen Sommeridylle sind fast rum. Einige Schüler, denen das Lernen schwerfällt, die verdrehen jetzt wahrscheinlich die Augen. MDR Sachsen hat deshalb heute Vormittag mit dem Lernen sich beschäftigt. Nico Kühnhold von der Schülerhilfe in Dresden war zu Gast bei Thomas Hede. Und da kam natürlich die Frage, wie funktioniert das mit dem Lernen, wenn Schüler zur professionellen Nachhilfe gehen?
1: Wir arbeiten in kleinen Gruppen von 3 bis maximal 5 Schülern. Der Durchschnitt liegt so bei 3 Komma im Jahr. Das heißt, da können sich unsere Lehrer natürlich sehr intensiv jedem einzelnen Schüler, jeder Schülerin widmen. Aber es spielen noch mehr Faktoren eine Rolle. Wie gehen wir didaktisch vor? Bei uns ist ganz wichtig, dass wir den Schülern wirklich auf Augenhöhe begegnen, sie ernst nehmen, respektieren als junge Menschen in der Entwicklung mit allem, was das so mit sich bringen kann in der Pubertät. Und ich glaube, das spüren die Schüler, dass sie bei uns wirklich respektiert werden und dass wir ein ernsthaftes Interesse daran haben, dass sie sich auch wirklich verbessern und sie nicht eine Nummer sind.
0: Alle Tipps unseres Experten stehen online, in Ruhe zum Nachhören. Können Sie gerne reinklicken bei mdrsachsenradio.de oder antippen in der MDR Sachsen App.

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2: Zur Auflösung. Der Blick zum Himmel, der bringt im Moment, Sie wissen, nicht viel außer einer Sonnenfinsternis morgen. Der Regen macht weiter einen großen Bogen um Sachsen. Und so entstehen immer mehr, ich sag mal, ja, ungewollte Wanderwege mit diesem ganz speziellen Geräusch. Unsere Frage war und ist, was steckt da heute hinter unserem Sommergeräusch? Vielen Dank fürs Schreiben und Anrufen. Und ausgelost wurde heute
3: Meißner.
2: Hallo, Heiko, hier ist Mike Teschner, ja. MDR Sachsen. Ein Meißner in
3: 01561 Ebersbach, das bei Großenhain.
2: Ach, das Ebersbach, alles klar. Ich hoffe, ja. Sie haben schon viel getrunken heute.
3: Nee, also Wasser, ja.
2: Immerhin, das ist ja, ja.
3: Auf Arbeit, ja.
2: Ja. Da können wir ja gleich zur Auflösung kommen. Also Vorschläge waren zum Beispiel Hagelkörnerguss, Bergwandern auf Geröll, Grashauen mit der Sense, Waldspaziergang, Laufen auf verdörrter Wiese. Und Sie haben rausgehört?
3: Ich habe durch ein trockenes Flussbett gehen rausgehört.
2: Ah, warum?
3: Na, durch die Hitze. Man sieht ja, ja, dass überall die Flüsse ausgetrocknet sind, themenbezogen halt, ne?
2: Ja, ja. Ja, so traurig ist es, ist es richtig. Herzlichen Glückwunsch, Heiko, zum Überraschungspaket.
3: Das ist aber das Erste, was ich was gewinne.
2: Das ist doch schön. Ach,
3: ja.
2: Klasse.
3: Cool.
2: Und wie sieht es denn bei euch da mit Flüssen aus? Die große Röder ist, glaube ich, in der Nähe, ne?
3: Ja, die geht noch, aber wir haben ja hinten so bei uns im Grundstück einen Klängel, der ist schon seit April ausgetrocknet. Mhm. Ja, das ist fast jeden Sommer so, ne?
2: Ja.
3: Ja, es ist ein bisschen schwierig, einen Pool nachzufüllen. Ist ein bisschen schwierig. Ne?
2: Ja, das ist ja wahrscheinlich sowieso mittlerweile grenzwertig, ne, den Pool nachzufüllen.
3: Ja, aber bei uns in Deutschland geht es ja noch gut, sag ich mal. Ne? Wenn man so in andere Länder fährt, ich war früher mal Fernfahrer, da geht schon gut, ja. Uns geht schon gut.
2: Fernfahrer, das ist ja auch ein harter Job.
3: War ich früher mal. Aber hier ein bisschen weiter weg, Marokko und Tunesien und sowas. War interessant.
2: Glaube ich, da lernt man die Welt kennen, ne?
3: So sieht's aus.
2: Ja.
3: So sieht's aus, ne?
2: Schön, Heiko, dass das geklappt hat und nochmal Glückwunsch und noch einen schönen Nachmittag.
3: Vielen Dank.
2: Und morgen gibt's nicht nur eine Sonnenfinsternis, sondern davor schon ein neues Geräuscheraten am Nachmittag mit Sachsen Radio Sommer Überraschungspaket.

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5: Richtig frisch. 16.30 Uhr ist es.
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6: Schönen guten Tag. Am Abend gibt es noch viel Sonne. Es bleibt trocken bei 19 bis 21 Grad. In der Nacht gehen die Temperaturen dann auf 11 bis 6 Grad zurück. Regen ist weiter nicht in Sicht. Morgen ist es wieder sonnig und trocken. Die Temperaturen klettern auf 24 bis 27 Grad.
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6: Am Freitag beginnt in Dresden das Stadtfest Canaletto. Die Veranstalter rechnen mit 500.000 Besucher. Das stellt wie jedes Jahr auch die Sicherheitsbehörden vor Herausforderungen. Mein Kollege Micha Steinwachs hat sich heute über das Sicherheitskonzept informiert. Micha, wie versuchen denn die Veranstalter, das Stadtfest so sicher wie möglich zu machen?
7: Ja, es gibt ein umfangreiches Konzept, das ist von den Veranstaltern schon lange mit Polizei und Stadt abgeklärt. Canaletto-Veranstalter Frank Schröder spricht von einem zufahrtssicheren Stadtfest. Dafür wurden zahlreiche Sicherheitspoller aufgestellt. Das sind diese weiß-roten, wie wir sie beispielsweise auch vom Striezelmarkt schon kennen. Und Polizeisprecher Geithner sagte mir, dass dafür im Voraus genau geschaut wird, von wo und in welchem Winkel gegebenenfalls Autos in das Stadtfest fahren könnten. Und dagegen hat man dann diese Poller aufgestellt. Ab einem bestimmten Zeitpunkt kommen dann keine Autos mehr in den Bereich des Stadtfests rein.
6: Und was sagen die Gastronomen dann zu diesem Konzept? Können die dann noch ihre Restaurants beliefern?
7: Ja, ich würde mal sagen, da scheiden sich die Geister. Es hängt sehr davon ab, wo die Restaurants liegen. Das Augustinerbrauhaus am Neumarkt zum Beispiel ist unmittelbar am Ende des Sicherheitsbereichs. Der Chefkellner sagte mir, die Lieferautos können also fast bis zum Restaurant fahren. Ein Gastronom am Theaterplatz war aber weniger begeistert. Er musste schon im Voraus Lieferungen beim Stadtfestveranstalter anmelden, inklusive Fahrer und Fahrzeugen. Da sei schon viel extra Planung nötig. Wenn da spontan der Kaffee ausgeht, ja, dann müssen die Mitarbeiter zu Fuß zum Lager geschickt werden.
6: Werden eigentlich auch Besucher kontrolliert?
7: Nein, also Kontrollen soll es keine geben. Dafür gibt es auch keine rechtliche Grundlage, sagte mir die Polizei. Einzige Ausnahme gilt um den Theater- und Schlossplatz. Dort setzen Beamte des Ordnungsamts ab 18 Uhr ein Glasflaschenverbot durch, sagt Veranstalter Schröder.
8: Dort gibt es auch Kontrollstellen, wo man eben halt verhindern möchte, dass Leute mit Glasflaschen durch das Stadtfest laufen. Aber ansonsten gibt es darüber hinaus keine gezielten Kontrollen, Taschenkontrollen oder ähnliches.
7: Insgesamt kostet die Absicherung des Stadtfests 300.000 Euro. Ein Drittel davon übernimmt die Stadt.
6: Danke, Micha, für die Infos. Dynamo Dresden hat einen Rechtsstreit gewonnen und kann damit zum Heimspielauftakt in der zweiten Bundesliga auf ein volles Haus hoffen. Sven Rohrbach berichtet.
9: Die SG Dynamo Dresden kann beim ersten Heimspiel der Saison am Sonntag gegen Darmstadt mit der Unterstützung von mehr als 30.000 Zuschauern rechnen.

0: Ihren. Dazu werden Vorschläge gesucht. Diese könnten bis zum 30. September über das Bürgerbeteiligungsportal eingereicht werden, teilte die Stadt mit. Eine Jury werde dann über die Nominierungen entscheiden. Die Ehrung der ausgewählten Personen findet auf Schloss Burg statt. Soweit die Regionalnachrichten für Dresden, das Elbland, die Sächsische Schweiz und das Osterzgebirge.
1: 4 Minuten nach 5, hier ist der MDR Sachsen Verkehrsservice. Eine unfallfreie Fahrt wünschen wir Ihnen. A4 Richtung Frankfurt in Höhe Dresden Flughafen, Behinderungen nach einem LKW-Unfall. A17 Richtung Dresden am Grenzübergang Breitenau-Schönwald, Stau bei der Einreise, 20 Minuten plus. Dresden, die Wiesbadener Straße zwischen Alt-Frankenau und Oelschener Straße wegen umgestürzter Bäume gesperrt. Und in der Radeburger Straße zwischen Wilstoffer Landstraße und A4 Stau, 20 Minuten plus auch. In Pirna, der Krietschwitzer bis Schandauer Straße Stau, plus eine Dreiviertelstunde. In Zwickau auf der B93 zwischen Breithaupt und Äußere Schneeberger Straße stadtauswärts, stockender Verkehr nach einem Unfall auch. Es wird geblitzt auf der A14 Richtung Dresden zwischen Leipzig Nordost und Ost. Auf der B173 in Kesselsdorf Richtung Freiberg. In Kossebaude in der Gartenstraße Richtung Meißen. Zwischen Espenhain und Dreisgau-Muggern am Abzweig Pötschau. Und am Ortseingang Meißen in der Großen Hainer Straße statt einwärts. Schnell und aktuell, der MDR Sachsen Verkehrsservice.
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0: Max Giesinger mit seinem Butterfly-Effekt, ein winziger Flügelschlag, kann am anderen Ende der Welt einen gewaltigen Orkan auslösen. Oder anders gesagt, ein falscher Satz am Kaffeetisch. Ja, mein Nachbar, der Boschert-Heinz, darf genau da morgen antreten, Familienfest?
1: Ja, du weißt, ich kann es ja kaum erwarten, mein Gutster. Ich denke da ja immer nur eins.
0: Und das wäre?
1: Ja, hoffentlich bist du bald besoffen.

0: Cher hat's rausgeschrien hier beim Sachsenradio. Spar dir deine Tränen, die schießen morgen Abend ganz von alleine in die Augen, wenn sie ohne Schutz direkt in die Sonne blinzeln. Über Sachsen erwartet uns da wieder ein Spektakel, eine partielle Sonnenfinsternis. Die Sonne wird bis zu 86% vom Mond verdeckt, beginnen 19.18 Uhr zum Beispiel in Chemnitz. Und natürlich will gefühlt jeder, meine Kollegin Doreen Mennel weiß Bescheid, das Ereignis direkt für den WhatsApp-Status ablichten.
1: Damit am Ende nicht nur ein verschwommener Fleck auf dem Bild zu sehen ist, braucht es ein paar Tipps vom Profi. Die hole ich mir bei Florian Berg, Astrofotograf aus Burgstedt bei Chemnitz. Er fotografiert alles, was sich so am Himmel abspielt, und für die Sonnenfinsternis morgen ist vor allem das richtige Timing entscheidend. Also wann muss die Kamera bereitstehen?
2: Es geht los 19.20 Uhr, 19.15 Uhr bis 21 Uhr, 21.15 Uhr, die Sonne dann untergegangen ist.
1: Es bleibt also jede Menge Zeit für den perfekten Schnappschuss, aber auch der Standort will gut gewählt sein. Denn die Sonne steht morgen Abend tief am Horizont. Freie Sicht ist deshalb besonders wichtig.
2: Ja, morgen ist es ratsam, Richtung Westen, Nordwesten zu schauen. Tief unten am Horizont. Eine Erhöhung wäre gut, dass man sich auf einem erhöhten Platz befindet.
1: Für die Aufnahme selbst muss es gar nicht die riesige Profi-Ausrüstung sein. Eine ordentliche Digitalkamera reicht. Entscheidend ist nur das richtige Objektiv.
2: Objektiv 135 mm bis 200 mm ist perfekt, um auch Landschaft noch mit aufs Bild zu bekommen. Und wenn möglich ein etwas stabiles Stativ, wenn man noch hat. Ansonsten sollte man die Kamera irgendwo fest ablegen.
1: Mit dem Handy wird es dagegen eher schwierig, denn die Sonne ist für die kleinen Smartphone-Linsen einfach zu winzig.
2: Man muss oft sehr weit zoomen, das Bild wird dann dadurch wackelig. Man wird leider von der Finsternis selbst so auf dem Bild dann nicht viel sehen können.
1: Absolut keine Experimente erlaubt sind beim Thema Sonnenschutz. Für die Kamera braucht es einen geeigneten Filter und für die Augen eine spezielle Schutzbrille. Eine normale Sonnenbrille reicht nicht, sagt Optiker Alexander Pohl.
3: Auf gar keinen Fall. Na, also die normalen Sonnenbrillen sind so geeignet für den Strand, zum Wandern und in der Stadt für den Sonnenschutz, aber die sind nicht dunkel genug oder nicht stark genug getönt, um einfach für den Blick in die direkte Sonne geeignet zu sein. Dazu sind halt wirklich nur diese Schutzbrillen geeignet.
1: Also Schutzbrille besorgen, Kamera mit gutem Objektiv bereithalten und dann morgen Abend ab 19.15 Uhr einen freien Blick in Richtung Westen suchen. Dann muss eigentlich nur noch das Wetter mitspielen.
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3: Genießen Sie nochmal die frische Luft, bevor der Ventilator wieder in Dauerbetrieb geht. Es bleibt trocken und sonnig und das ist auch der rote Faden für die nächsten Tage. Egal ob heute, morgen, übermorgen, Freitag, die Sonne bleibt uns treu. Nur beim Thermometer geht es ab sofort jeden Tag eine Etage weiter nach oben. Morgen landen wir bei 20 bis 28 Grad. Am Donnerstag knacken wir mit 24 bis 31 schon mal die 30er-Marke. Und am Freitag schwitzen wir bei bis zu 35 Grad.
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4: Mit Ulrike Pommerin. Für das neue Schuljahr sind in Sachsen mehr als 900 Lehrer neu eingestellt worden. Das teilte Kultusminister Clemens mit. Demnach besteht der Großteil aus ausgebildeten Lehrern. Hinzu kommen rund 150 Seiteneinsteiger. Clemens erklärte, die größte Herausforderung sei die gerechte Verteilung der Lehrkräfte auf ganz Sachsen. Zuvor hatte der Sächsische Lehrerverband Reformen bei der Abordnung von Lehrern gefordert. Nach einem Jahr habe sich gezeigt, dass der Lehrermangel dadurch nicht behoben, sondern nur umverteilt werde. Die ostdeutsche Maschinenbauindustrie hat im zweiten Quartal deutlich mehr Aufträge erhalten. Wie der Branchenverband VDMA Ost mitteilte, lag der Auftragseingang im zweiten Quartal 27% über dem Niveau des Vorjahres. Mit mehr als 50% seien die Aufträge aus dem europäischen Ausland besonders stark gestiegen. Damit habe sich die Branche nach einem schwachen Jahresauftakt spürbar erholt. Im ersten Quartal hatte der ostdeutsche Maschinenbau noch einen Auftragsminus von 15% verzeichnet. Die TU Chemnitz bleibt bei ihrer Entscheidung, Thüringens Ministerpräsident Vogt den Doktorgrad zu entziehen. Der zuständige Fakultätsrat wies einen Widerspruch des CDU-Politikers gegen die Aberkennung des Titels zurück. Moritz Meißner mit Einzelheiten.
5: Das universitätsinterne Verfahren ist damit abgeschlossen. Mario Vogt hatte schon vor der Entscheidung angekündigt, vor dem Verwaltungsgericht Chemnitz gegen die Hochschule zu klagen. Vor Gericht würde es dann nicht darum gehen, ob die Plagiatsvorwürfe zu seiner Doktorarbeit tatsächlich zutreffen, sondern darum, ob die Universität in ihrem Prüfverfahren Fehler gemacht hat. Die Plagiatsvorwürfe gegen Mario Vogt waren erstmals im Landtagswahlkampf 2024 erhoben worden. Ihm wird vorgeworfen, in seiner 2008 eingereichten Doktorarbeit unsauber gearbeitet zu haben. Vogt bestreitet die Vorwürfe.
4: Wegen des anhaltenden Ausbruchs von Europas aktivstem Vulkan Ätna sitzen weiterhin tausende Urlauber auf Sizilien fest. Aschewolken beeinträchtigen den Flugverkehr zu und von der italienischen Mittelmeerinsel. Für den Flughafen von Catania wurden alle Landungen zunächst bis 19 Uhr ausgesetzt. Damit ist der Flugbetrieb inzwischen den fünften Tag in Folge beeinträchtigt. Schätzungen zufolge sind etwa 30.000 Urlauber betroffen. Alternative Zugverbindungen sind komplett überfüllt. Das waren Nachrichten von MDR Sachsen. 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
3: Und hier ist der MDR Sachsen Verkehrsservice. Hier ist er. Und wir beginnen auf der A4 Richtung Frankfurt zwischen Hermsdorf und Dresden Flughafen. 6 Kilometer Stau nach einem Unfall. 3/4 Stunde kommt drauf. Dadurch haben Dreieck Dresden Nord auch Rückstau auf die A13. Dresden, die Wiesbadener Straße ist zwischen Altfrankener und Dölschener Straße wegen umgestürzter Bäume gesperrt. In der Radeburger Straße zwischen Wilstorfer Landstraße und A4 Stau 20 Minuten plus. In Pirna an der Krietschwitzer bis Schandauer Straße Stau 20 Minuten mehr. In Zwickau auf der B93 zwischen Breithaupt und Äußere Schneeberger Straße stadtauswärts stockender Verkehr nach einem Unfall. Und es wird geblitzt auf der A14 Richtung Dresden zwischen Leipzig Nordost und Leipzig Ost, auf der B87 zwischen Torgau und Mokrena, auf der B173 in Kesselsdorf Richtung Freiberg, in Kossebaude in der Gartenstraße Richtung Meißen, zwischen Espenhain und Reisgau-Muckern am Abzweig Pötschau und am Ortseingang Meißen in der Großen Hainer Straße stadteinwärts. Wenn Sie noch einen Tipp haben, können Sie uns gerne anrufen, ist kostenfrei. 0800 6375 637.
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3: Gute Fahrt wünschen wir, schönen Nachmittag.

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1: Mit Renato Bodenburg. Hallo Renato.
2: Einen schönen guten Tag, lieber Mike.
1: Das ist doch wieder so eine stabile Phase, mit der ihr unterfordert seid als Experten, oder?
2: Ja, viel zu sagen gibt es nicht. Außer, dass eben heute mal so ein bisschen Durchatmen drin ist und dass wir dann lange wieder zum Schwitzen kommen.
1: Das habe ich schon gesagt.
2: Das hast du schon gesagt. Okay, was erzähle ich denn da jetzt? Ja, gut. Also auf alle Fälle, die Nacht kühl wird, hast du wahrscheinlich auch schon erwähnt.
1: Dass das habe ich nicht.
2: Nee. Oh, okay. Also die Nacht wird kühl. Temperaturen zwischen 11 und 6 Grad. Die 6 Grad gibt es in der Oberlausitz. Und wir haben ja heute jetzt als Tageshöchstwerte nicht so viel gehabt. 25,2 Grad bis jetzt. Das ist so der Spitzenwert. Da kommt jetzt auch nichts mehr. Und allgemein ist es jetzt auch so, dass wir so bei 21 bis 24 Richtung Vogtland noch liegen. Also es geht dann schon ein bisschen runter und das ist natürlich ganz schön, wenn man dann, wenn vielleicht doch noch ein bisschen Wärme drin ist, das ein bisschen aus der Wohnung oder dem Haus noch rauskriegt. Aber es kommt ein nächster Schwung hinterher. Morgen steigt das Ganze schon bis auf 28 Grad. Das ist jetzt immer noch alles erträglich. Aber die Hochdrucklage, die ist relativ stabil bis zum Wochenende. Und da kommt dann auf der Rückseite des nächsten Tiefs, was dann durchzieht, auch wieder aus dem Südwesten die heiße Luft. Und das kann ich jetzt hier schon bei mir auf den Bildern sehen und den Temperaturen von Südwesten. In Thüringen ist das Ganze schon angekommen. Die haben schon bis 27 Grad jetzt noch, wo es bei uns eben doch schon ein bisschen frischer ist. Das breitet sich weiter bis nach Sachsen dann auch noch aus.
1: Gut, das heißt also, wir bleiben bei den 35 Grad am Freitag?
2: Ja, 35 und am Sonnabend vielleicht sogar bis 36 Grad. Keine Angst, danach ist es dann aber wieder durch. Zum Sonntag in der Nacht kommen dann ganz im Westen ein paar Schauer und Gewitter an. Die werden wahrscheinlich Sonntag früh bei uns dann Einzug halten. Und dann bringen die auch Abkühlung und die Temperaturen dann bis zur Mitte, so über die Mitte der nächsten Woche, die werden durchschnittlich bei 27 Grad liegen. Das ist eigentlich ganz angenehm.
1: Ich habe was von Regen gehört am Montag.
2: Ja, es gibt Schauer und Gewitter auch dann bis zum, also ich habe jetzt bis Donnerstag mal weitergeguckt und da kann gerade Montag zu Dienstag mal ein bisschen kräftiger was dabei sein. Es sind aber eben Schauer und Gewitter. Das ist wirklich nicht der Landregen, aber man kann jetzt wirklich nur Daumen drücken, dass es nicht so ungleichmäßig verteilt wird.
1: Das ist doch einiges zusammengekommen. Du, wir haben ja 2,40 geplaudert.
2: Na, guck mal an, du. Dafür, dass es nichts zu sagen gibt.
1: Wirklich?
2: Ja. Schönen Abend. Nichts was gemacht.
1: Danke.
2: Bis bald. Tschüss.
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Kurzausflug nach Amsterdam mit dem Sachsenradio. 8 Minuten vor 5 ist es. 5 gibt es neue Nachrichten aus unserer Ecke. Und die kürzeste Meldung des Tages liefert heute die Verbraucherzentrale Bremen. Thema Schimmel an der Wand. Sie wissen, großes Ärgernis. Die raten bei kleinen Schimmelflecken unter einem halben Quadratmeter einfach zu Alkohol. Aufpinseln, trocknen lassen und später frisch drüber streichen. Ihren guten Cognac können Sie aber im Schrank lassen. Der reicht dafür lange nicht. Mindestens 70% müssen es schon sein. Da hat ihr Picasso-Gemälde am nächsten Morgen Schlagseite. Und hier ist Musik von Barclay James Harvest. Eine schöne Feierabendzeit mit uns.

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5: 17:30 Uhr ist es, 17.30 Uhr.
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7: Schönen guten Tag. Am Abend ist es sonnig und trocken bei 19 bis 21 Grad. In der Nacht gehen die Temperaturen auf 11 bis 6 Grad zurück. Morgen steigen sie dann wieder auf 24 bis 27 Grad. Es gibt erneut viel Sonne und es bleibt trocken. Wer in Dresden mit dem Fahrrad zum S-Bahnhof fährt, soll sein Rad dort künftig sicherer und komfortabler abstellen können. Wie die Stadt mitteilte, entstehen deshalb in Doberitz und Kossebaude neue Fahrradabstellanlagen. Der Bund unterstützt die Projekte mit insgesamt 160.000 Euro. Die entsprechenden Förderbescheide wurden heute übergeben.
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7: Die amerikanische Kunsthistorikerin April Eisman gilt als Expertin für ostdeutsche Kunst. Begonnen hatte alles mit einem Germanistikstudium in den USA. Als sie Hermann Hesse las, wollte sie seine Werke unbedingt im Original verstehen. Aus der Liebe zur deutschen Sprache wurde die Liebe zur Kunst in Deutschland. Seit vielen Jahren nun forscht April Eisman in Dresden. Adina Riekmann hat sie getroffen.
8: April Eisman. Seit vielen Jahren kommt die amerikanische Professorin aus Iowa nach Dresden. Sie hat sich verliebt in die Elbestadt, genauer gesagt in die Kunst, die hier zu DDR-Zeiten entstanden ist.
9: Ich habe eigentlich über DDR-Kunst seit 2000 geforscht. Ich habe das in der Akademie der Künste in Berlin gesehen, im Keller, und war irritiert, warum kenne ich diese Kunst gar nicht? Und bin nach Hause gegangen und habe dann plötzlich ein Jahr später meine Doktorarbeit damit angefangen.
8: Und sie forschte über die Dresdner Künstlerin Angela Hampel. Deren punkige Frauenbilder sorgten in den 80er Jahren nicht nur in der DDR für Aufsehen. Auch ihretwegen kommt April Eisman jeden Sommer inzwischen nach Dresden.
9: Weil sie ist so eine tolle Künstlerin. Die Arbeiten sind so stark. Und ja, dann bin ich immer wieder nach Dresden. Man muss in der Ort sein, wo die Künstlerin arbeitet.
8: Die Kunstwissenschaftlerin kuratierte gemeinsam mit dem Museumsdirektor der Städtischen Galerie Dresden eine große Ausstellung über diese besondere Künstlerin. Das war mitten in der Corona-Zeit.
10: Das heißt, wir haben ein Jahr, anderthalb Jahre immer Donnerstag, meistens war es Donnerstag, ich 17 Uhr fertig von der Arbeit, sie gerade frisch aufgestanden, an den Rechnern gesessen und haben das via Zoom diskutiert und gearbeitet und zusammengestellt. Und das schweißt einen dann doch mal ganz anders zusammen.
8: Diese Ausstellung 2022, sie war eine der erfolgreichsten des Hauses. Seitdem weiß Gisbert Postmann eins ganz sicher.
10: Diesen amerikanischen Blick gibt es als solchen eben gar nicht. Die Basis unseres Denkens ist nicht ein Staat oder eine Zeit oder eine Ideologie, sondern die Basis unseres Fühlen und Denkens in Bezug auf die Kunst ist das Werk. Und dort haben wir uns sofort verstanden.
9: Als Amerikanerin bin ich ein bisschen weniger belastet von dieser ganzen Deutsch-Deutsch-Geschichte. Und ich kann einfach die Kunst anschauen und genießen und forschen, um das besser zu verstehen. Für mich ist es sehr wichtig, die Ideologie nicht nur des Ostens, sondern auch des Westens zu verstehen.
8: Anfang August fährt die Amerikanerin wieder zurück mit neuen Eindrücken von Kunst und Künstlern. Davon wird sie den Studenten zu Hause

0: 4 Minuten nach halb zum MDR Sachsen Verkehrsservice. A4 Frankfurt Richtung Dresden, 10 Minuten Verzögerung. Stau hier zwischen Hainichen und Berbersdorf, ein Unfall. A4 Richtung Frankfurt zwischen Ottendorf-Okrilla und Dresden Flughafen, 7 Kilometer Stau nach einem Unfall. Eine Stunde kommt hier drauf, die Abfahrt Dresden Flughafen ist gesperrt. Am Dreieck Dresden Nord dadurch auch Rückstau auf die A13 bis Marsdorf. A4 Richtung Frankfurt in der Abfahrt Frankenberg, Behinderung durch einen defekten LKW im Kurvenbereich. Vorsicht auf der A72 Richtung Leipzig zwischen Hartenstein und Stolberg West gibt es eine ungesicherte Unfallstelle. Dresden, die Wiesbadener Straße ist zwischen Altfrankenau und Dölschner Straße wegen umgestürzter Bäume gesperrt. In der Radeburger Straße zwischen Wilstoffer Landstraße und A4 Stau 20 Minuten plus. In Pirna in der Kretschwitzer bis Schandauer Straße weiter Stau 20 Minuten mehr. Und Blitzer stehen. Auf der A14 Richtung Dresden zwischen Leipzig Nordost und Leipzig Ost. Auf der B87 zwischen Torgau und Mokrena. Auf der 169 in Seerhausen in beiden Richtungen. Auf der 173 in Kesselsdorf Richtung Freiberg. In Kossebaude in der Gartenstraße Richtung Meißen. Zwischen Espenhain und Dreiskau-Muckern am Abzweig Pötschau, am Ortseingang Meißen in der Großenhainer Straße stadteinwärts. Eine unfallfreie Fahrt.
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0: Niveau wie Bertolt Brecht. Doch es war nicht alles schlecht.
1: Na, mein Mifa-Fahrrad werde ich nie vergessen. Ostern 79. Apropos Alter und Fahrrad, wir sind beim nächsten Thema, beim Verein Radeln ohne Alter. Drei davon gibt es bei uns in Sachsen, in Freiberg, Leipzig und in Dresden. Und unsere Morgen-Elena hat den Verein heute Morgen auf einer Tour durch die Heide begleitet. Zwei Senioren saßen dabei gemütlich vorne, ja, in der Fahrradrikscha und genossen die Ausfahrt. Für Frau Kästner war es schon die zweite.
2: Das Schöne daran ist, dass man bequem sitzt und trotzdem vorwärts kommt.
3: Und so ein bisschen frischen Wind um die Nase hat.
2: Jawohl, ja. Und die Heide ist sowieso mein Lieblingsort und da macht das Spaß.
1: Organisiert wird das Ganze von Thomas Eggers. Er ist Mitglied im Verein Radeln ohne Alter und Leiter einer Dresdner Tagespflege. Und er weiß, nicht nur die frische Luft tut gut.
4: Ja, und man sieht auch immer Wanderer in der Heide mit Hunden und es gibt immer auch einen freundlichen Blick und einen Gruß und Gespräche am Wegesrand.
1: Passagiere darf man in der Rikscha nur mitnehmen, wenn man einen speziellen Kurs gemacht hat, aber ohne Gäste durfte Elena dann auch mal eine Probefahrt mit der Vereinsvorsitzenden Susanne wagen.
5: Mal vorsichtig rantasten. Wir haben die erste Elektrounterstützung drin. Das ist also kleine Unterstützung.
6: Oh ja, eine kleine. Ich muss ja gar nichts machen. Das rollt hier bergab wie von alleine. Aber lenken sollte ich.
5: Jetzt lenken wir gleich mal um.
6: Was?
5: Ja, ja. Und jetzt treten Sie mal rückwärts.
6: Ja. Da passiert gar nichts.
5: Na doch, da wird gleich was passieren.
1: Und mach mal bergauf. Radeln ohne Alter, toller Verein der Menschen, die mobil eingeschränkt sind, hilft frischen Fahrtwind um die Nase zu bekommen. Und für die Zukunft gibt es noch mehr Wind. Der Verein will sich gern noch ein Tandem anschaffen.
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0: Bonnie Tyler beim Sachsenradio. Einen schönen Feierabend wünschen wir vom Sachsenradio heute am 11. August schon. Ja, ich bin untröstlich. Das war schon vorgestern. Aber bei so einem Geburtstag muss ich einfach auch mit Verspätung gratulieren. Glückwunsch Uhrmachermeisterin Almut Starke in Pausa zum 85. Und jetzt das Wichtigste, weiterhin viel Spaß im Job. Genau, Almut Starke ist immer noch im Laden und in der Werkstatt. Man munkelt ja, sie kennt die Zeit gar nicht, sie repariert sie nur. Wie läuft's das denn, wenn man noch so jung, beruflich so aktiv ist?
1: Naja, mit Lupe klappt das. Und die Hände, naja, das klappt nicht immer. Man sitzt halt auch oft mehr am Fußboden, dass was runterfällt wieder so. Aber ansonsten, was machbar ist, das machen wir halt auch noch, ne?
0: Almut Starke ist wahrscheinlich Sachsens älteste Uhrmacherin. Was treibt sie an?
1: Man kommt unter Leute, man sitzt den ganzen Tag zu Hause und man macht es halt gerne. Wenn jetzt jemand davon leben muss, lohnt sich das nicht. Ja. Ne?
0: Und wie lange soll es noch gehen?
1: In dem Alter kann man das überhaupt nicht sagen, weil man nicht weiß, was morgen oder was übermorgen ist. Ja. Ne?
0: Gute Einstellung. Also besuchen Sie morgen Almut Starke in Ihrem Uhrmachergeschäft in Pausa. Sie wird sich garantiert ein bisschen Zeit für Sie nehmen.

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1: Ein gutes Stündchen morgen noch, dann steuern wir auf die 86% Sonnenfinsternis zu, mit guter Sicht. Es bleibt sonnig und weiter trocken in den nächsten Tagen, morgen bei 20 bis 28, Donnerstag bei 24 bis 31 und Freitag bei bis zu 35 Grad. Zwei gute Nachrichten, die kommende Nacht wird schön frisch bei 11 bis 5 Grad und zu Beginn der Woche ist Regen in Sicht. Schönen Abend erstmal.
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2: Mit Ulrike Pommerin und diesen Themen. Sachsen setzt weiter auf Lehrerabordnungen. Sicherheitskonzept für Dresdner Stadtfest vorgestellt und Urteil im Prozess um getöteten Gerichtsvollzieher gefällt. In Sachsen neigen sich die Sommerferien dem Ende entgegen. Grund genug für Kultusminister Clemens, auf das Schuljahr 2026/27 vorauszublicken. Das hat er heute getan und bei dem Termin war auch MDR Sachsen-Reporter Christoph Stumptner, der uns einen Überblick verschafft.
3: Neues Schuljahr, alte Probleme. Doch bevor der Kultusminister Konrad Clemens darüber redet, erstmal ein paar Zahlen.
4: Montag beginnt für 527.300 Schülerinnen und Schüler. Ein neues Schuljahr. Das sind etwas mehr als im vergangenen Schuljahr. Wir sehen allerdings, dass es nur noch 37.700 Erstklässler sind. Das sind weniger.
3: Noch mehr Zahlen. 905 Lehrkräfte hat der Freistaat nun zum neuen Schuljahr eingestellt. Ein paar mehr hätte man sich gewünscht. Insgesamt sei das aber eine leichte Verbesserung, also wenn man die Altersabgänge gegenrechnet. Das sehen die Lehrervertreter völlig anders. Der tatsächliche Bedarf an Lehrkräften sei weit höher, sagt beispielsweise Michael Jung, der Landesvorsitzende des Sächsischen Lehrerverbandes.
5: Wir hatten ja auch schon Medienmeldung lesen müssen in den Ferien, dass doch der ein oder andere von den Absolventen nach Thüringen bzw. Sachsen-Anhalt abwandert, weil eben die Angebote nicht dem entsprechen, was sich die jungen Leute vorstellen.
3: Der Kultusminister verweist aber darauf, dass man allen in Sachsen fertig ausgebildeten Lehrern auch ein Angebot gemacht habe. Wunsch kollidiert hier mit Wirklichkeit.
4: Das Interesse am Standort Leipzig ist weiterhin am höchsten. 51% aller Bewerbungen gehen in diese eine Stadt. Deswegen ist es uns auch tatsächlich nicht gelungen, alle Leipziger Absolventen sozusagen für eine Stelle im Rest von Sachsen zu begeistern.
3: Die Konsequenz: weiterhin hoher Lehrerbedarf im ländlichen Raum, weiterhin Unterrichtsausfall. Der Minister will nun erneut das Instrument der Abordnungen nutzen. 5000 Abordnungen gab es etwa im vergangenen Schuljahr. Dieses Jahr, so die vorsichtige Prognose des Ministers, werden es womöglich mehr als 5000. Weitere bei Lehrern weniger umstrittene Maßnahmen kündigt Konrad Clemens an. Das Handyverbot wird nun bis zur 8. Klasse ausgeweitet. Außerdem sollen bis zum Jahr 2030 nun alle Lehrpläne erneuert werden, um beispielsweise Medienkompetenz und Digitalisierung stärker mit einzubinden.
2: Der Bericht war das von Christoph Stumptner. Und bevor es am Montag wieder zur Schule geht, darf nochmal gefeiert werden. Etwa in Dresden. Hier beginnt am Freitag das Canaletto Stadtfest. Mit einer 500.000 Besucher ist es eines der größten Deutschlands. Und natürlich das Thema Sicherheit spielt dabei eine große Rolle. MDR Sachsen-Reporter Micha Steinwachs hat sich kundig gemacht.
6: In der Dresdner Innenstadt sieht man sie schon, die weiß-roten Sicherheitspoller. Sie sperren die Eingänge zum Stadtfest für Autos ab. Veranstalter Frank Schröder.
7: Für die Besucher ist das aber keine Einschränkung. Das sind alles Anlagen, an denen man ganz normal durchlaufen oder an denen vorbeilaufen kann. Insofern sind die natürlich sichtbar für den Besucher, aber sie werden den Besuch nicht beeinträchtigen. Also während des Festes ist ein absolutes Fahrverbot, also auch für Anlieger, für Gewerbetreibende, für Anwohner. Die sind aber alle rechtzeitig informiert worden.
6: Gaststätten und Restaurants stellt das teilweise vor eine Herausforderung. Die strenge Zufahrtssicherung ist Teil des Sicherheitskonzepts, das Veranstalter und Polizei weit im Voraus erstellt haben. Es soll Anschlagsszenarien wie beispielsweise auf dem Magdeburger Weihnachtsmarkt begegnen, wie der Dresdner Polizeisprecher Thomas Geithner sagt.
8: Es geht quasi darum, die Möglichkeit zu minimieren, dass man mit einem Kraftfahrzeug in das Gelände Gelände fahren kann und dadurch große Schäden, im schlimmsten Fall eben Tote, produzieren kann. Das heißt, man muss sich auf der Karte schon mal angucken, was sind überhaupt theoretisch möglich, in welchem Winkel kann man fahren, welche Geschwindigkeiten kann erreichen und was kann man baulich einfach schon so hinstellen, dass es de facto unattraktiv wird, im besten Fall eben gar nicht möglich ist.
6: Der mutmaßliche Anschlagsversuch mit einer Sprengstoffdrohne am Leipziger Flughafen hat zu keinen neuen Sicherheitsvorkehrungen auf dem Dresdner Stadtfest geführt. Trotzdem hat die Polizei die Drohnenthematik auch auf dem Schirm. Nochmal Sprecher Thomas Geithner.
8: Ich halte es aber für unwahrscheinlich, dass mit einer Drohne jetzt ein Anschlag in Dresden irgendwie eine Rolle spielen könnte.
6: Die Sicherheit beim Dresdner Stadtfest? Dazu die Menschen in Dresden.
9: Da bin ich ziemlich naiv drauf und vertraue einfach drauf, dass absolut nichts passiert.
10: Ich mag generell nicht so Massenveranstaltungen. Ich fühle mich da nicht so wohl einfach, weil, wie gesagt, man kann nicht in die Menschen reingucken. Deswegen halte ich mich da ehrlich gesagt ein bisschen raus.
11: Im Endeffekt wäre mir das egal. Ne? Ist zum Veranstalten und du kannst dich ja nicht einschränken lassen.
6: Das Sicherheitskonzept beim Dresdner Stadtfest kostet die Betreiber nach eigenen Angaben 300.000 Euro. Ein Drittel davon übernimmt die Landeshauptstadt.
2: Der Bericht war das von Micha Steinwachs. Im Prozess um einen getöteten Gerichtsvollzieher ist heute am Landgericht Saarbrücken das Urteil verkündet worden. Der Angeklagte, ein 42 Jahre alter Deutscher, muss wegen Mordes 10 Jahre in Haft. Mehr Informationen dazu von Aaron Klein.
12: Mit dem Urteil bleibt das Gericht unter den Forderungen der Staatsanwaltschaft, die 11 Jahre Haft gefordert hatte. Nach Auffassung des Gerichts war bei der Tat das Mordmerkmal der Heimtücke erfüllt. Die Staatsanwaltschaft hatte außerdem niedrige Beweggründe als Mordmerkmal aufgeführt. Dem folgte das Gericht nicht. Das Saarbrücker Landgericht ordnete außerdem die dauerhafte Unterbringung des vermindert schuldfähigen Mannes in einem psychiatrischen Krankenhaus an. Der 42-Jährige hat nach Überzeugung des Gerichts den Gerichtsvollzieher mit mindestens 13 Messerstichen getötet, als dieser eine Zwangsräumung bei ihm vollstrecken wollte. Der Angeklagte erklärte während des Prozesses über seinen Verteidiger, er habe von dem Räumungstermin nicht gewusst. Aus Angst vor Obdachlosigkeit habe er nach dem Jagdmesser gegriffen und zugestochen. Nach Auffassung des Gerichts wusste der Mann aber von dem Termin und hat entsprechende Post bewusst ignoriert. Der Verteidiger des Verurteilten hatte auf Totschlag statt auf Mord plädiert und 5,5 Jahre Haft gefordert. Auch er hatte die Unterbringung seines Mandanten in einem psychiatrischen Krankenhaus beantragt. Der Anwalt der Witwe des Gerichtsvollziehers, der als Nebenkläger auftrat, hatte 13 Jahre Haft wegen Mordes und die dauerhafte Unterbringung in der Psychiatrie gefordert.
2: Die Tat hatte sich im vergangenen November ereignet und bundesweit für Entsetzen gesorgt. Das Urteil ist noch nicht rechtskräftig. Das war der Radioreport mit Ulrike Pommerin. 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
13: Ulrike ist dann wieder um 19 Uhr an der Reihe. Hier ist das MDR Sachsen Verkehrsstudio mit den folgenden Meldungen. A4 Frankfurt Richtung Dresden zwischen Hainichen und Berbersdorf. Stau nach einem Unfall und das dauert hier 10 Minuten länger. A4 Richtung Frankfurt zwischen Hermsdorf und Dresden Flughafen. 7 Kilometer Stau und stockender Verkehr nach einem Unfall. Plus 30. Sie müssen also eine halbe Stunde Geduld aufbringen. Die Abfahrt Dresden Flughafen ist gesperrt. Am Dreieck Dresden Nord dadurch auch Rückstau auf die A13 bis Marsdorf. A4 Richtung Frankfurt in der Abfahrt Frankenberg Behinderungen durch einen defekten LKW im Kurvenbereich. A72 Richtung Leipzig zwischen Hartenstein und Stolberg West Behinderungen nach einem Unfall. Im Stadtverkehr Dresden ist die Wiesbadener Straße zwischen Altfrankener und Dölschner Straße wegen umgestürzter Bäume gesperrt und in der Radeburger Straße zwischen Wildstoffer Landstraße und A4 30 Minuten dauert es länger. In der Königsbrücker Straße stadteinwärts, da benötigen Sie 20 Minuten Geduld. In Pirna in der Kriechtwitzer bis Schandauer Straße 20 Minuten Wartezeit. Und hier sind die Blitzer. Aktuell befinden die sich auf der A14 Richtung Dresden zwischen Leipzig Nordost und Leipzig Ost, auf der B87 zwischen Torgau und Mokrena, dann auf der B169 in Seerhausen in beiden Richtungen. Geblitzt wird auch auf der B173 in Kesselsdorf Richtung Freiberg, außerdem in Kossebaude in der Gartenstraße Richtung Meißen und außerdem noch zwischen Espenhain und Dreiskau-Muckern und dort am Abzweig Pötschau. Und Sie sagen, das ist noch nicht alles, dann informieren Sie uns kostenlos die Verkehrshotline 0800 637 5637. 0800 637 5637. Schnell und aktuell dank Ihrer Mithilfe. Der MDR Sachsen Verkehrsservice. Kommen Sie gut an.
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13: Ganz schön was los auf den Straßen. Guten Abend, willkommen zu den Musikgeschichten und am Anfang steht Neil Diamond, Beautiful Noise, schönes Geräusch. Musik gehört allemal dazu. Gleich danach eine Liebesballade mit Phil Collins.

0: Pata Pata, Miriam Makeba beim MDR Sachsenradio in den Musikgeschichten. Und jetzt kommen die Backstreet Boys. Die Jungs sind erwachsen, aber haben immer noch Spaß, gemeinsam als Band Musik zu machen. Der blonde Brian Littrell aus Kentucky ist mittlerweile 51 Jahre alt. Und wie fühlt es sich an, mit 51 Mitglied einer Band zu sein, die Backstreet Boys, die Backstreet Jungs heißt?
1: I think it keeps us youthful. I think it keeps us young-minded.
2: Ich denke, es hält uns jung. Jung im Kopf auch, obwohl unser Körper sagt es uns manchmal etwas anders. Also, als ich in den 30ern war, dachte ich, Mann, das ist irgendwie albern, Backstreet Boys genannt zu werden. Aber als ich in meine 40er kam, dachte ich, es ist nicht wirklich schlimm. Wir haben eine Marke geschaffen. Das fühlt sich positiv an. Wenn Sie an den Namen Backstreet Boys denken, denken Sie an ganz bestimmte Lieder, daran, in Ihrem Klassenzimmer, in der Schule oder bei Ihrem Abschlussball zu sein. Musik weckt Erinnerungen. Und die Backstreet Boys leben irgendwie auch durch Erinnerungen. Und da können wir nicht einfach unseren Namen ändern. Wir versprechen hoch und heilig, dass wir unseren Namen niemals ändern werden. Und wir planen das auch nicht. Ich hoffe also, dass alle mit dem Namen Backstreet Boys weiterhin leben können oder sich daran gewöhnen, dass er bleibt.
1: And we're not planning on it, so. Hope everybody gets used to the Backstreet Boys.
0: Ja, und das wird, denke ich, funktionieren. Und in Deutschland gibt es bald 10 Konzerte in der Arena Düsseldorf vom 25. September bis 7. Oktober. Da sind die Backstreet Boys wieder mal in deutschen Landen unterwegs. Genau übrigens am 11. August 1997 ist das Album Everybody Backstreet Back von den Backstreet Boys erschienen. Und hier ist dieser Titelsong, den gibt es garantiert auch bei den Konzerten. Everybody.

0: Das war Musik mit Gilbert O'Sullivan und jetzt gibt's nochmal Neuigkeiten aus Ihrer Nachbarschaft. Es ist 18.30 Uhr.
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2: Schönen guten Abend. In der Nacht ist es klar und trocken. Die Temperaturen gehen auf 11 bis 6 Grad zurück. Morgen ist es dann wieder sonnig und trocken. Die Temperaturen steigen auf 24 bis 27 Grad. Ein abgestorbener Baum ist in Dresden-Nauslitz auf zwei geparkte Autos gefallen. Wie die Polizei MDR Sachsen mitteilte, wurde dabei aber niemand verletzt. Die Schadenshöhe steht noch nicht fest. Der Vorfall ereignete sich auf der Wiesbadener Straße zwischen der Dölschner und Altfrankener Straße. Feuerwehrleute wurden angefordert, um die Fahrbahn freizuräumen. Laut Polizei besteht die Gefahr, dass noch drei weitere Bäume in Dresden-Nauslitz umstürzen. Diese würden morgen von einer Fachfirma gefällt, hieß es. Die Dresdner Innenstadt ist ab Freitag wegen des Stadtfestes Canaletto für Autos gesperrt. Rund um das Zentrum werden Sicherheitspoller aufgestellt. Besucher könnten aber durchlaufen, sagte Veranstalter Frank Schröder MDR Sachsen. Es gebe auch keine Personenkontrollen, mit einer Ausnahme.
3: Es gibt einen Bereich, der ein sehr hohes Besucheraufkommen hat. Das ist der Bereich Theaterplatz, Schlossplatz, Sophienstraße. Dort gibt es ja auch die Polizeiverordnung, die wiederum ab 18 Uhr ein Glasflaschenverbot ausgeschrieben hat. Das heißt, dort gibt es auch Kontrollstellen, wo man eben halt verhindern möchte, dass Leute mit Glasflaschen durch das Stadtfest laufen. Aber ansonsten gibt es darüber hinaus keine gezielten Kontrollen, Taschenkontrollen oder Ähnliches.
2: Der Wasserstand der Elbe in Dresden soll der Prognose zufolge morgen früh einen Tiefststand von 50 Zentimetern erreichen und dann langsam wieder steigen. Wer glaube, er könne die Elbe angesichts des niedrigen Wasserstandes durchwaten, der irre, teilte das Landeshochwasserzentrum mit. In der Fahrtrinne gebe es noch immer eine Wasserhöhe von 1,70 Meter bis 80. Außerdem herrsche eine starke Strömung. Im Trilex-Netz zwischen Dresden, Bischofswerda, Zittau und Görlitz soll sich die Lage ab September entspannen. Wie der Verkehrsverbund Oberelbe mitteilte, wird die Länderbahn dann 4 zusätzliche Triebwagen einsetzen. Seit Einführung des Deutschland-Tickets sind die Züge auf den Trilex-Linien überlastet. Soweit die Regionalnachrichten für Dresden, das Elbland, die Sächsische Schweiz und das Osterzgebirge. Und weiter mit Frank-Michael Bauer.
0: MDR Sachsen Verkehrsservice, A4 Frankfurt Richtung Dresden zwischen Frankenberg und Hainichen, Behinderungen nach einem Unfall. A4 Frankfurt Richtung Dresden zwischen Hainichen und Berbersdorf, 2 Kilometer Stau, und zwar an einer Baustelle, hier dauert es 10 Minuten länger. A4 Richtung Frankfurt zwischen Hermsdorf und Dresden Flughafen, 7 Kilometer Stau und stockender Verkehr nach einem Unfall, hier dauert es 30 Minuten, bis sie durch sind. Die Abfahrt Dresden Flughafen ist dadurch dann auch gesperrt, die Auffahrt übrigens wegen Bauarbeiten am Dreieck Dresden Nord, dadurch auch Rückstau auf die A13 bis Marsdorf. Stadtverkehr Dresden, die Wiesbadener Straße ist zwischen Altfrankner und Dölschner Straße wegen eines umgestürzten Baumes gesperrt und da stehen noch weitere Bäume, die drohen umzustürzen. Dort jetzt Stau und stockender Verkehr. In der Radeburger Straße gibt es Behinderungen zwischen Wildstoffer Landstraße und A4. Es dauert hier 30 Minuten länger. Und in der Königsbrücker Straße stadteinwärts müssen Sie mit 20 Minuten Verzögerung rechnen. Wir sind bei den aktuellen Blitzern. Die stehen auf der B87 zwischen Torgau und Mokrena, auf der B169 in Seerhausen in beiden Richtungen, dann auf der B173 in Kesselsdorf Richtung Freiberg, in Kossebaude in der Gartenstraße Richtung Meißen und geblitzt wird auch zwischen Espenhain und Dreiskau-Muckern und das am Abzweig Pötschau. Sie haben noch was für uns. Bitte sagen Sie Bescheid, geht kostenfrei unter 0800 6375 637. 0800 6375 637. Schnell und aktuell dank Ihrer Mithilfe. Der MDR Sachsen Verkehrsservice, wir wünschen gute Fahrt.
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0: MDR Sachsen mit Lindsay DePaul. Es war im Jahre 1962. Da formierten Manfred Mann und der Schlagzeuger Mick Huck die Manhack Blues Brothers. Mitgründer Mick Huck feiert heute seinen 86. Geburtstag. Schon ein Jahr später, 63, gibt's bei der großen Plattenfirma EMI einen Vertrag und einer ihrer Produzenten benannte die Gruppe einfach in Manfred Mann um. Das gefiel nicht mal Manfred selbst, aber die Plattenfirma hatte gesprochen und es ließ sich nicht ändern oder sollte nicht sein. Und hier ein Hit der Band gleich. Es geht ins Jahr 1967 mit Markus Lohn.
1: Der Walt Disney Trickfilm Das Dschungelbuch kommt in die Kinos und Manfred Mann bringt Haha, Seth the Clown heraus.
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1: Manfred Mann ist nicht nur ein talentierter Keyboarder, der gebürtige Südafrikaner ist auch ein knallharter Geschäftsmann. Und das nicht ohne Grund. Nachdem er seiner Heimat den Rücken zukehrt, muss er sich in London erstmal durchschlagen. Er lebt von der Hand in den Mund und versucht sein Glück mit Gelegenheitsjobs als Musiklehrer und Barpianist. Um so schnell wie möglich eine Chance im Popbusiness zu bekommen, braucht er ein klares Geschäftskonzept. Er plant mit seiner Band ausschließlich Coversongs aufzunehmen, denn weder er noch seine Kollegen sind mit Songschreibertalent ausgestattet. Dazu sollen es eingängige und leicht verständliche Songs sein, die Spaß und gute Laune verbreiten und sich somit auch besser verkaufen lassen. Und sein Konzept geht von Beginn an auf. Mit Songs wie 5, 4, 3, 2, 1, Duva, Didi, Didi oder Schalala stürmt er die Charts. Und selbst als der Leadsänger seiner Band Paul Jones seinen Job quittiert, lässt er sich nicht vom Kurs abbringen. Mit neuem Frontmann Mike Dubow beweist Mann erneut ein goldenes Näschen und stöbert eine verrückte Partynummer von Tony Hazard auf. Die Story von einem verschmähten Liebhaber katapultiert Mann tatsächlich das erste Mal an die Spitze der deutschen Singlecharts. Haha, Seth the Clown.
3: Der Text
1: handelt von einem Mann, der sich in ein Mädchen verliebt, aber dann erst eiskalt abserviert und auch noch verspottet wird. Haha, sagte der Spaßmacher. Hast du dich angeschmiert? Warst heute Abend kräftig am Baggern gewesen? Doch jetzt bist du geknickt, weil du sie nicht rumgekriegt hast.
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Fröhliches mit den Jungs von Show Wadi Wadi, I Wonder Why, hier beim Sachsenradio. Es war im Sommer 1986, vor 40 Jahren, da war Musiker Bob Geldof bei Königin Elisabeth zu Gast und er wird zum Ehrenritter geschlagen. Damit würde ich die Queen Geldofs humanitären Einsatz für die Hungernden in der dritten Welt. Leider kann Bob kein ordentlicher Ritter werden, nur Ehrenritter, weil er kein Brite, sondern ein Ire ist, ein republikanischer. Aber die britische Presse nennt ihn trotzdem liebevoll Sir Bob oder sogar Saint Bob und der heilige Bob. Und jetzt hören wir mit ihm einen Song ohne seine Boomtown Rats. Er hat ja auch solo schon in den 80ern vorgelegt. Und zwar This is the World Calling. Dieser kraftvolle Song von Bob Geldof aus dem Jahre 86 ist ein eindringlicher Weckruf an die Menschheit, der globale Missstände wie Hunger, Krieg und soziale Ungerechtigkeit anprangert. Hier ist Bob Geldof, This is the World Calling.

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1: In den Musikgeschichten in der nächsten Stunde, da gibt's unter anderem Musik mit Bruce Springsteen und auch Billy Joel und mit den Sportfreunden Stiller. Und hier sind die Aussichten.
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1: Am Abend gibt es weiterhin überall Sonnenschein, dazu 18 bis 22 Grad, in der Nacht klar und trocken, die Tiefstwerte 11 bis 6 Grad. Bitte fangen Sie die Kühle unbedingt ein, morgen sonnig, weiterhin kein Regen in Sicht, obwohl später ein paar dünne Wolken durchziehen, maximal 24 bis 28 Grad. Am Donnerstag und Freitag scheint weiterhin die Sonne und es ist trocken und es wird heiß. Am Donnerstag bis 31, am Freitag bis 35 Grad.
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3: Mit Ulrike Pommerin. Guten Abend. In Sachsen wird das Handyverbot an Schulen ausgeweitet. Darüber hat Kultusminister Clemens informiert. Bislang gab es das Verbot an Grundschulen. Mit Beginn des neuen Schuljahres soll es bis zur 8. Klasse gelten. Die Lehrergewerkschaft GEW begrüßt diesen Schritt grundsätzlich. Die massive Handynutzung sei an den Schulen ein Problem. Aber es gibt auch kritische Töne. Der Landesvorsitzende der GEW, Burkhard Naumann, sagte MDR Sachsen.
4: Das Problem ist auch, dass einige Schulen jetzt relativ überrascht sind. In dieser Vorbereitungswoche, in Vorbereitung auf das nächste Schuljahr, ab nächster Woche, da jetzt ziemlich schnell rödeln müssen, wie sie das eigentlich umsetzen wollen. Weil das Hauptproblem ist ja nicht Verbot, okay, dann ist es nicht mehr da, sondern das wird umgangen. Schülerinnen und Schüler haben Zweithandys, wo sie dann das Zweithandy abgeben und das eigentliche behalten. Also da werden Lehrkräfte schnell zur Polizei. Und das macht natürlich auch große Probleme. Da muss man erst eine Kultur entwickeln.
3: In 3/4 der sächsischen Betriebe arbeiten Menschen mit Behinderung. Das teilte die Arbeitsagentur in Chemnitz mit. Demnach ist die Beschäftigung dieser Bevölkerungsgruppe in den vergangenen Jahren hierzulande stabil geblieben. Die entsprechende Arbeitslosenquote ist nicht höher als die allgemeine Arbeitslosenquote. Wie der Vorsitzende der Arbeitsagentur Sachsen, Klaus-Peter Hansen, sagte, sind Menschen mit Behinderung in Sachsen ein wichtiges Fachkräftepotenzial. Sie seien gut ausgebildet, motiviert und in vielen Branchen längst unverzichtbar. Wegen des anhaltenden Ausbruchs von Europas aktivstem Vulkan Ätna sitzen weiterhin tausende Urlauber auf Sizilien fest. Aschewolken beeinträchtigen den Flugverkehr zu und von der italienischen Mittelmeerinsel. Für den Flughafen von Catania wurden bis auf Weiteres alle Landungen ausgesetzt. Damit ist der Flugbetrieb inzwischen den 5. Tag in Folge beeinträchtigt. Schätzungen zufolge sind davon etwa 30.000 Urlauber betroffen. Seit mehr als 25 Jahren bietet der Deutsche Fußballbund bei Spielen der Nationalmannschaft jetzt wieder Stehplatztickets an. Das wird erstmals bei der Heimpremiere des neuen Bundestrainers Klopp gegen Griechenland am 27. September der Fall sein, wie der DFB mitteilte. DFB-Präsident Neuendorf sagte, Stehplätze bei Länderspielen sei ein großer Wunsch bei den Fans gewesen. Zugleich werde damit ein preisgünstiges Angebot geschaffen. So seien für die anstehenden Nations League-Partien Stehplatzkarten für 18 Euro erhältlich. Das waren Nachrichten von MDR Sachsen. 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
1: MDR Sachsen Verkehrsservice A4 Frankfurt Richtung Dresden zwischen Frankenberg und Hainichen Behinderungen nach einem Unfall. A4 Richtung Frankfurt zwischen Hermsdorf und Dresden Flughafen 6 Kilometer stockender Verkehr nach einem Unfall. Hier brauchen Sie etwa eine Viertelstunde, um durchzukommen. Die Abfahrt Dresden Flughafen ist dadurch blockiert. Die Auffahrt ist wegen Bauarbeiten noch bis Freitag früh übrigens gesperrt und am Dreieck Dresden Nord dadurch auch Rückstau auf die A13. Im Stadtverkehr Dresden Stau und stockender Verkehr in der Radeburger Straße zwischen Wilstoffer Landstraße und A4. Hier dauert es 30 Minuten länger. In der Königsbrücker Straße stadteinwärts 20 Minuten plus. Und die Wiesbadener Straße bleibt zwischen Altfrankner und Dölschener Straße wegen eines umgestürzten Baumes voraussichtlich noch bis morgen früh gesperrt. Es sind da noch weitere Bäume, die drohen umzustürzen. Und jetzt die Blitzer. Aktuell auf der B87 zu finden zwischen Torgau und Mokrena. Dann auf der B169 in Seerhausen in beiden Richtungen. Auf der B173 in Kesselsdorf Richtung Freiberg sowie zwischen Espenhain und Dreiskau-Muckern am Abzweig Pötschau. Sie haben noch was für uns, bitte sagen Sie Bescheid. 0800 637 5637, die kostenlose Verkehrshotline. 0800 637 5637. Schnell und aktuell. Der MDR Sachsen Verkehrsservice, dank Ihrer Hilfe kommen Sie gut an Ihr Ziel.
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1: Schönen guten Abend. In der letzten Ferienwoche lassen wir Boney M. von der freien Zeit schwärmen. Hooray, hooray, it's a holly holly day. Der Song basiert auf einem alten amerikanischen Volkslied. Polly Wolly Doodle heißt das, 1928 von einer Jazzband erstmals aufgenommen und später 1935 von Kinderstar Shirley Temple.
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1: Ja, und Frank Farian hat dann mit Boney M. diesen Hit daraus gezaubert.

0: Creedence Clearwater Revival, kurz geht's auch, CCR und Hey Tonight beim MDR Sachsenradio. Wenn sportliche Höhepunkte anstehen, da gibt's ja mitunter offizielle Hymnen, sehr berühmt geworden und bis heute immer wieder zu hören ist zum Beispiel ein Lied aus der Feder von Albert Hammond, One Moment in Time. Den Song hat Whitney Houston zum Hit gemacht und während der Olympischen Sommerspiele in Seoul 1988 wird das Lied, was ja für eine amerikanische Fernsehstation gedacht war, dann insgesamt zur Hymne des internationalen Sportfestes. Für die Fußball-Weltmeisterschaft, da haben die Sportfreunde Stiller auch mal einen Song abgeliefert, der zum Hit wurde, 54, 74, 90, 2006. Heute, genau vor 20 Jahren, wird das Lied zum damals erfolgreichsten Download-Track aller Zeiten gekürt. Die Single 54, 74, 90, 2006 wurde über 175.000 Mal heruntergeladen. Insgesamt verkauften die Sportfreunde fast 500.000 Tonträger von dieser Single. Außerdem haben sie mit dem Fußballsong in den ersten Nummer 1-Hit ihrer Karriere einfahren können. Hier sind sie, die Sportfreunde Stiller. Schade, dass da nicht noch 2026 dazugekommen ist.
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0: Das waren die New Seekers Never Ending Song of Love. Und hier sind die Musikgeschichten vom MDR Sachsen Radio. Jetzt geht's um einen Song, den nimmt Matthias Kugler unter die Lupe. Von Billy Joel ist der Song, und zwar aus dem Jahre 89.
1: We Didn't Start the Fire war 6 Wochen lang auf Platz 1 der US-Single-Charts und hat vor allem deshalb für Aufsehen gesorgt, weil Billy Joel in den Strophen Wörter scheinbar zusammenhangslos aneinander reiht. Insgesamt 129 herausragende Persönlichkeiten und Ereignisse der Weltgeschichte von 1949, seinem Geburtsjahr, bis zum Ende der 80er Jahre, als der Song entstanden ist.
2: Ich war im Studio und versuchte an neuen Songs zu arbeiten. Das war so kurz, nachdem ich meinen 40. Geburtstag gefeiert hatte. Da kam Sean Lennon, der Sohn von John Lennon, zu Besuch und brachte einen seiner Kumpels mit, der gerade 21 geworden war. Und der sagte, es ist eine schreckliche Zeit, 21 Jahre alt zu sein. Ich erwiderte, das ging mir damals ähnlich. Wir hatten den Vietnamkrieg, Drogenprobleme, den Kampf um die Bürgerrechte. Es war verrückt. Und er antwortete, ja, aber für uns ist das heute anders, denn ihr wart Kinder der 50er Jahre, in denen nichts los war. Da dachte ich, Moment mal, hast du etwa noch nie was vom Koreakrieg oder von der Suez-Krise gehört? Und dann habe ich diese Dinge aufgeschrieben, wie eine Übung. Und plötzlich hatte ich diese Song-Idee.
1: Seine so einfache wie geniale Idee, ausschließlich Menschen und Ereignisse aufzuzählen, hatte bis 1989 in der Popgeschichte noch nie jemand umgesetzt. Dass der Song auch noch in einer Zeit großer politischer Veränderungen entstand, war jedoch reiner Zufall.
2: Die Aufnahme von We Didn't Start the Fire wurde gerade fertig, als in Peking die Studentenproteste auf dem Platz des himmlischen Friedens begannen. Das klingt jetzt vielleicht zynisch, aber wir sagten, kommt, lasst uns die Single so schnell wie möglich veröffentlichen, bevor noch mehr passiert. Sonst denken alle, wir nehmen dieses Ereignis als Aufhänger für den Song. Es ist verrückt und irgendwie ausgleichende Gerechtigkeit, dass ich über diese neuen Ereignisse gar nicht geschrieben habe. Denn als das Album dann veröffentlicht wurde, war in ganz Osteuropa plötzlich sehr viel passiert und die Berliner Mauer gefallen. Was ich aber im Kopf hatte, war nur eine Chronik des Kalten Krieges von Anfang bis Ende.

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Tell it like it is Don Johnson hier beim Sachsenradio MDR Sachsen. Es war Ende Juli 2002. Da servierte uns der Boss Bruce Springsteen endlich wieder ein Studioalbum mit der E Street Band. Das letzte mit den Jungs hatte nämlich Bruce Springsteen Jahre davor, 1984, veröffentlicht. Und das hieß Born in the USA, ist ja auch millionenfach verkauft worden und sogar bei Amiga erschienen. 18 Jahre später nun kommt die LP The Rising auf den Markt. Sie erfüllt die hohen Erwartungen mit üppigen Rockhymnen voller Romantik und natürlich auch ein bisschen Pathos dazu. Thematisch spiegeln die meisten Songs die Ereignisse des 11. September 2001 wieder. Rechne mit einem Wunder. Ja, dieses Lied gibt's jetzt, Counting on a Miracle. Bruce Springsteen und die E Street Band. Das Album mit diesem Titel ist am 11. August 2002 auf Platz 1 der US-amerikanischen LP-Charts gelandet und war da oben 2 Wochen. Und hier ist Counting on a Miracle, fängt ganz leise an, um lauter zu werden.

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Wir schreiben das Jahr 1986 jetzt hier in unserem Poplexikon. Das war vor 40 Jahren, als die schwedische Rockband Europe mit ihrem Album The Final Countdown den weltweiten Durchbruch feiert. Neben den monumentalen Titelsong bricht vor allem eine emotionale Ballade aller Rekorde. Carrie, geschrieben von Frontmann Joey Tempest und Keyboarder Mick Mikali, kletterte die Single bis auf Platz 3 der US-Billboard-Charts und wurde zum größten Charterfolg der Band aus Schweden in den USA in Amerika. Hinter dem Song steckt jedoch keine reale Liebeskummergeschichte, sondern eine rein fiktive Erzählung über das schmerzhafte, ja manchmal notwendige Ende einer Beziehung. Joey Tempest betonte später in Interviews, dass der Name Carrie schlichtweg perfekt mit der melancholischen Melodie harmonierte und es gar keine Carrie für ihn direkt gegeben hat. Für Europe markierte auf jeden Fall dieser Welthit den endgültigen Wandel von einer reinen Heavy-Metal-Band hin zu den absoluten Giganten des Stadionrocks. Doch trotz des gigantischen Ruhms ist die Band Anfang der 1990er Jahre am immensen Erfolgsdruck zerbrochen, bevor sie 2003 ihr umjubeltes Comeback feiern konnte. Und hier nun Carrie mit Europe.

Ja, wegen mir müssen Sie auch noch nicht einschlafen. Bei uns, da geht's gleich weiter mit dem ARD-Abend. Das waren die Musikgeschichten hier beim MDR Sachsenradio. Gerade die Münchner Freiheit gehört mit ein bisschen mehr Bass und E-Gitarre in der Maxi-Version von Ohne Dich. Ich bin Frank-Michael Bauer. Weiterhin eine entspannte Radiozeit mit uns. Und hier sind noch die Kinks.

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1: Um 20 Uhr mit Ulrike Pommerin. In Vorbereitung auf das neue Schuljahr sind in Sachsen mehr als 900 Lehrer neu eingestellt worden. Das teilte Kultusminister Clemens mit. Demnach besteht der Großteil aus ausgebildeten Lehrern. Hinzu kommen rund 150 Seiteneinsteiger. Clemens erklärte, die größte Herausforderung sei, die Lehrkräfte auf ganz Sachsen gerecht zu verteilen. Ein Großteil der Absolventen habe sich für eine Anstellung in den Ballungsgebieten Leipzig und Dresden beworben. Unterdessen fordert der Sächsische Lehrerverband Reformen bei der Abordnung von Lehrern. Nach einem Jahr habe sich gezeigt, dass der Lehrermangel dadurch nicht behoben, sondern nur umverteilt werde. Drei Viertel aller sächsischen Betriebe beschäftigen Menschen mit Behinderung. Damit ist hierzulande in den vergangenen Jahren die Beschäftigung in dieser Bevölkerungsgruppe stabil geblieben, wie der Vorsitzende der Landesarbeitsagentur in Chemnitz, Klaus-Peter Hansen, MDR Sachsen, sagte.
2: Wir haben jetzt fast 48.000 Menschen beschäftigt, also in Arbeit, die ein größeres Handicap haben. Das ist ungefähr immer so der Anteil, der liegt kurz unter der allgemeinen Arbeitslosenquote. Also die Arbeitslosigkeit von Menschen mit Handicap ist nicht größer als der nicht behinderten Menschen. Das ist aber auch eine Erfolgsgeschichte letzten Endes und zeigt ja, dass sich das Engagement, dass Menschen mit Handicap Teil der Lösung sind, wenn es um Arbeits- und Fachkräftemangel geht, funktioniert.
1: Luise Puhlmann aus Radebeul ist die neue sächsische Weinkönigin. Der Weinbauverband kürte die 19-Jährige am Nachmittag in Meißen. Aufgabe der Weinkönigin ist es, ein Jahr lang die hiesige Weinlandschaft zu repräsentieren. Insgesamt standen diesmal 7 Interessenten zur Wahl, darunter erstmals auch ein männlicher Kandidat. Neben der Weinkönigin kürte Sachsens Weinbauverband auch 2 Weinprinzessinnen. Die Strafe in Form eines Zuschauerteilausschlusses gegen Fußball-Zweitligist Dynamo Dresden ist ausgesetzt. Wie der Verein mitteilte, war eine Klage gegen das Urteil des DFB-Bundesgerichts erfolgreich. Damit kann Dynamo Dresden im ersten Saisonheimspiel am kommenden Sonntag gegen Darmstadt auch den K-Block für Zuschauer öffnen. Die ausgesetzte Strafe wird nach Angaben des Vereins nochmals verhandelt. Nach schweren Ausschreitungen im Heimspiel gegen Hertha BSC im April hatte das DFB-Sportgericht beide Vereine mit hohen Geldstrafen und Dynamo Dresden mit einem Teilausschluss der Zuschauer belegt. Das Wetter in Sachsen: in der Nacht ist es klar und trocken bei erfrischenden Tiefstwerten zwischen 11 und 6 Grad. Morgen ist es sonnig und trocken, später ziehen ein paar dünne Wolken durch. Die Höchstwerte erreichen 24 bis 28 Grad. Am Donnerstag und Freitag scheint weiterhin die Sonne und es wird wieder heiß. Die Zeit, es wird 20.03 Uhr.
3: Hier ist der Verkehrsservice für den ARD-Abend. A4 Frankfurt Richtung Dresden zwischen Hainichen und Berbersdorf ist wegen Bauarbeiten nur eine Fahrspur frei. A4 Richtung Frankfurt zwischen Dreieck Dresden Nord und Dresden Flughafen stockender Verkehr nach einem Unfall. Die Abfahrt Dresden Flughafen ist dadurch blockiert. Die Auffahrt ist wegen Bauarbeiten noch bis Freitag früh gesperrt. Soweit unsere Meldungen. Weiterhin gute Fahrt durch diesen Abend.
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3: Und das Ganze aus Dresden mit Frank-Michael Bauer. Und hier ist einer, der ist gerade vor einer Woche in Deutschland aufgetreten. Rick Astley, She Wants to Dance with Me. Guten Abend.

1970 war es. Ja, Lady in Black und Uriah Heep hier bei uns im ARD-Abend. Und wir rücken vor ins Jahr 1987. Gleich gibt's die Gruppe Starship. Der Titel Nothing's Gonna Stop Us Now, der wurde von dem bekannten Singer-Songwriter Albert Hammond geschrieben und das tat er gemeinsam mit Diane Warren und geschrieben. Musikalisch geht's ja in diesem Titel eigentlich ein Duett zwischen Grace Slick und Mackie Thomas am Mikrofon um eine Geschichte, die sehr persönlich ist. Seine persönlichen Erfahrungen hat Albert Hammond eingebracht nach einer überstandenen Scheidung. Parallel dazu diente übrigens die Komposition als offizieller Titelsong für die romantische Kinokomödie Mannequin mit Andrew McCarthy und Kim Cattrall. Das Stück entwickelte sich zu einem weltweiten Charterfolg und belegte unter anderem Platz 1 in den USA und Großbritannien. Starship im ARD-Abend.

Shakira hier bei uns im ARD-Abend und wir widmen uns einem der bekanntesten Titel der Band Chicago aus den frühen 80ern. Die Ballade Hard to Say I'm Sorry ist 1982 als Vorab-Single des Albums Chicago 16 erschienen. Komponiert wurde das Stück vom damaligen Leadsänger Peter Cetera und er hat zusammengearbeitet dabei mit dem Produzenten David Foster. Musikalisch markierte das Werk eine Wende für die Band, die sich hier von ihren traditionellen Bläserarrangements hin zu einem synthi-lastigen Popsound bewegt hat. Das hat nicht allen gefallen, aber dennoch kam die Nummer sehr gut in den Charts an und wurde dann auch für einen Film verwendet, und zwar für die Kinokomödie Summer's Lovers. Hard to Say I'm Sorry mit Chicago.

Hier ist der Verkehrsservice für den ARD-Abend. A4 Frankfurt Richtung Dresden zwischen Hainichen und Berbersdorf ist wegen Bauarbeiten nur eine Fahrspur frei. Die B62 ist zwischen Merkers und Hembach wegen eines Polizeieinsatzes gesperrt. Und damit wünschen wir weiterhin gute Fahrt durch diesen Abend.

Die Backstreet Boys im ARD-Abend zwischen dem 25. September und 7. Oktober, also im Herbst, singen und tanzen die Jungs bei 10 Konzerten in Düsseldorf in der Arena. Die Nachfrage ist riesengroß. Die Zahl ging schon rauf auf 10 Konzerte. Es sollten ursprünglich weniger sein. Also man kann sagen, eine Boyband mit Jungs, die über 50 sind, ist nach wie vor eine Boyband und sehr gefragt. Und jetzt kommen die Bee Gees bei uns. Die waren ja auch eine Boyband. Wir hören aus dem Spätherbst 1978 die tolle Nummer Too Much Heaven von den Brüdern Barry, Robin und Maurice Gibb ist der Titel geschrieben worden und der landete auch auf Platz 1 der amerikanischen Charts und wurde überhaupt weltweit zu einem großen kommerziellen Erfolg und da ist ihr berühmter Falsettgesang natürlich auch wunderbar zu hören. Und dann gab es auch noch einen wohltätigen Hintergrund der Single, denn sämtliche Einnahmen aus den Songrechten sind dauerhaft dem Kinderhilfswerk UNICEF der Vereinten Nationen überschrieben. Too Much Heaven, hier sind die Bee Gees.

0: Und vergessen ist sie natürlich Bonnie Tyler. Es liegt auch an diesem Titel Holding Out for a Hero. Hier gehört sie im ARD-Abend und sie hat nach einem Helden Ausschau gehalten. Und wir haben gleich drei Helden der gepflegten Betrachtung dieses Lebens.
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1: Um 21 Uhr mit Ulrike Pommerin. In Vorbereitung auf das neue Schuljahr sind in Sachsen mehr als 900 Lehrer neu eingestellt worden. Das teilte Kultusminister Clemens mit. Demnach besteht der Großteil aus ausgebildeten Lehrern. Hinzu kommen rund 150 Seiteneinsteiger. Clemens erklärte, die größte Herausforderung sei, die Lehrkräfte auf ganz Sachsen gerecht zu verteilen. Ein Großteil der Absolventen habe sich für eine Anstellung in den Ballungsgebieten Leipzig und Dresden beworben. Unterdessen fordert der Sächsische Lehrerverband Reformen bei der Abordnung von Lehrern. Nach einem Jahr habe sich gezeigt, dass der Lehrermangel dadurch nicht behoben, sondern nur umverteilt werde. Die ostdeutsche Maschinenbauindustrie hat im zweiten Quartal deutlich mehr Aufträge erhalten. Wie der Branchenverband VDMA Ost mitteilte, lag der Auftragseingang im zweiten Quartal 27% über dem Niveau des Vorjahres. Mit mehr als 50% seien die Aufträge aus dem europäischen Ausland besonders stark gestiegen. Damit habe sich die Branche nach einem schwachen Jahresauftakt spürbar erholt. Im ersten Quartal hatte der ostdeutsche Maschinenbau noch ein Auftragsminus von 15% verzeichnet. Dem Branchenverband VDMA Ost gehören rund 350 Unternehmen mit knapp 80.000 Beschäftigten an. Die Strafe in Form eines Zuschauerteilausschlusses gegen Fußball-Zweitligist Dynamo Dresden ist ausgesetzt. Das teilte der Verein mit und genaueres weiß MDR Sachsen Sportreporter Sven Rohrbach.
2: Die SG Dynamo Dresden kann beim ersten Heimspiel der Saison am Sonntag gegen Darmstadt mit der Unterstützung von mehr als 30.000 Zuschauern rechnen. Der K-Block darf öffnen, die schon verkauften Karten behalten ihre Gültigkeit. Die Klage des Fußball-Zweitligisten beim ständigen Schiedsgericht des DFB war erfolgreich. Demnach wird die Vollstreckung der ausgesprochenen Strafe des DFB-Bundesgerichts bis zum Abschluss des Schiedsverfahrens ausgesetzt. Laut Dynamo soll dieses Verfahren im Herbst durchgeführt werden. Nach schweren Vorfällen im Heimspiel gegen Hertha BSC am 4. April hatte das DFB-Sportgericht beide Vereine mit hohen Geldstrafen und Dresden noch mit einem Teilausschluss der Zuschauer bei mindestens einem Heimspiel belegt.
1: Bei der Schwimm-Europameisterschaft in Paris hat Isabel Gose Silber über 800 Meter Freistil gewonnen. Die 24-Jährige musste sich nur Simona Quadarella aus Italien geschlagen geben. Bronze sicherte sich die zweite deutsche Finalteilnehmerin Maja Werner. Das Wetter in Sachsen. In der Nacht ist es klar und trocken bei erfrischenden Tiefstwerten zwischen 11 und 6 Grad. Morgen ist es sonnig und trocken, später ziehen ein paar dünne Wolken durch. Die Höchstwerte erreichen 24 bis 28 Grad. Am Donnerstag und Freitag scheint weiterhin die Sonne und es wird wieder sehr heiß. Die Zeit 21.03 Uhr.
3: Hier ist der Verkehrsservice für den ARD-Abend. A4 Frankfurt Richtung Dresden zwischen Hainichen und Berbersdorf ist wegen Bauarbeiten nur eine Fahrspur frei. Die A30 Bad Oeynhausen Richtung Osnabrück ist zwischen Melle-West und Gesmold nach einem Unfall gesperrt. Die B62 ist zwischen Merkers und Hembach wegen eines Polizeieinsatzes gesperrt. Soweit die Meldungen. Weiterhin gute Fahrt durch diesen Abend.
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3: Aus Dresden von MDR Sachsen. Ich bin Frank-Michael Bauer und habe jetzt für Sie die Pet Shop Boys mit Go West. Und gleich danach Bachmann-Turner Overdrive.

You Ain't Seen Nothing Yet, das war Musik aus dem Jahre 1974 und jetzt geht's in die 90er Jahre, in die frühen 90er Jahre mit Everybody Hurts, ist 1992 auf dem Album Automatic for the People von R.E.M. veröffentlicht worden, ist dann auch ein bisschen später als Single rausgekommen und da steckt zum Beispiel auch ein Streicherarrangement von Led Zeppelin-Bassist John Paul Jones drin. Den Text haben die Bandmitglieder ganz bewusst in doch einer recht einfachen, direkten Sprache geschrieben. Sie wollten nämlich, dass Jugendliche in schwierigen Lebensphasen das Lied sehr gut verstehen und als auch eine Aufmunterung vielleicht verstehen. Hier ist der Song Everybody Hurts mit R.E.M.

Das war Cher, unverkennbar, If I Could Turn Back Time. Ja, wenn ich die Zeit zurückdrehen könnte, was würde ich da tun? Das ist eine Frage, die man sich ja manchmal auch so stellt. Reist man in die Vergangenheit und verändert was, damit es einen anderen Verlauf nimmt? Im Grunde ist es gut, dass wir das nicht können. Da würde sonst ein großes Durcheinander entstehen. Denn jeder hat ja so seinen Wunsch, was verändern zu wollen, was er vielleicht falsch gemacht hat oder was hätte anders laufen können. Heute Abend, da hören wir auf jeden Fall noch rein in ein neues Album hier im ARD-Amt. Unser Album-Tipp steht also an. Und diese Platte gibt es auch diesmal zu gewinnen. Und Sie sollen jetzt mal raten, wie diese Band überhaupt heißt. Von der darf er was Neues spielen. Ich habe drei bekannte Songs der Truppe zusammengemixt, denn diese Band besteht schon eine ganze Weile. Ja, wer ist das? In gut einer Stunde spielen wir einen Song, einen neuen von der Band, aber wer bitteschön ist das? Oh, so schwer, glaube ich, ist es nicht. Sie können mitspielen, wenn Sie Lust haben. 0800 80 80 110 oder eine Mail schreiben. ard-abend@mdr.de. Die Nummer ist übrigens kostenfrei. 0800 80 80 110. Und der Gewinn ist das neue Album dieser noch unbekannten Band in Form einer Langspielplatte. So richtig schön Vinyl. Und jetzt nehmen wir uns Zeit für Bruno Mars. Count on me.

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7: 21.32 Uhr, hier ist der Verkehrsservice für den ARD-Abend. Die A1 Lübeck Richtung Heiligenhafen ist zwischen Scharbeutz und Eutin nach einem Unfall gesperrt. Die A2 Richtung Berlin ist am Kreuz Hannover Ost in der Überfahrt zur A7 Richtung Kassel wegen eines Schwertransportes gesperrt. Dann haben wir noch die A30 Bad Oeynhausen Richtung Osnabrück. Die ist zwischen Melle West und Gersmold nach einem Unfall gesperrt. Soweit die Meldung. Weiterhin gute Fahrt durch den Abend und kommen Sie gut an Ihr Ziel.
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7: Von MDR Sachsen aus Dresden. Ich bin Frank-Michael Bauer und die Dame, die jetzt kommt, die heißt Vanessa Paradis. Und gleich danach Billy Idol.

Hot in the City, Billy Idol war das unverkennbar. Das Stück, das ist im Jahre 1982 entstanden und war auf seinem selbstbetitelten Debütalbum zu finden. Und da geht es eben um die Atmosphäre des New Yorker Nachtlebens. Ja, und er hat musikalisch da nicht nur in die Punkkiste gegriffen, sondern deutlich zu hören, ganz viel Synthesizer. Die New Wave-Ära war angesagt, sind da aufgetaucht. Ja, interessanterweise existieren von der Studioaufnahme verschiedene Versionen, denen Billy Idol im Mittelteil die Namen unterschiedlicher Großstädte ausruft. Aber wir haben jetzt gerade das gehört mit New York und machen weiter mit einer Band, die hatte eine wunderschöne akustische Folkballade abgeliefert und damit den internationalen Durchbruch feiern können. Hier ist die Family of the Year mit Hero im ARD-Abend für Sie.

City am Fenster. City, die Band gibt's nicht mehr, aber der Sänger Toni Kral, der macht ja noch munter weiter. Und jetzt bei uns im ARD-Abend, schauen wir mal aufs Datum. Heute ist der 11. August und ein paar Jahre zurückgedreht. Ein paar Jahre ist gut. Am 11. August 1984 hat es ein gewisser Ray Parker Jr. geschafft. Er steht nämlich mit Ghostbusters aus dem gleichnamigen Kinofilm auf Platz 1 der US-Single-Hit-Parade. Musikkollege Huey Lewis verklagt ihn, weil Ghostbusters angeblich fast genauso klingt wie sein Lied I Want a New Drug. Als sich dann aber herausstellt, dass sich sowohl Huey Lewis als auch Ray Parker bei dem 70er-Jahre-Hit Pop Music der Gruppe M großzügig bedient hatten, zieht Huey Lewis die Klage still und heimlich wieder zurück. Die britische Formation M, hinter der Robin Scott steckte, konnte mit Popmusik bereits 79 in Deutschland, England und den USA einen Superhit einfahren. Ray Parker Jr. jetzt ein bisschen abgekupfert bei M mit Ghostbusters.

0: Morgen um 22 Uhr mit Ulrike Pommerin. In Vorbereitung auf das neue Schuljahr sind in Sachsen mehr als 900 Lehrkräfte neu eingestellt worden. Die Zahl der Schüler ist mit etwa 527.000 nahezu konstant. Darüber hat Kultusminister Clemens heute informiert. Mehr dazu von MDR Sachsen-Reporter Christoph Stumptner.
1: Mit den 905 Neueinstellungen bleibt der Freistaat etwas hinter der eigenen Zielmarke zurück. Die Vertreter der Lehrergewerkschaft GEW und des Sächsischen Lehrerverbandes, die halten diese Zahl für deutlich zu niedrig. Der Bedarf, der läge eben höher. Der Minister verweist darauf, dass man allen Absolventen in Sachsen auch ein Angebot gemacht habe. Nur zeigt sich, wie auch die Jahre zuvor, die meisten Lehrer, 51%, wollen nach Leipzig, nicht in den ländlichen Raum, wo der Mangel am größten ist. Der Minister kündigte deshalb an, weiterhin vermehrt Lehrer abzuordnen, um den Unterrichtsausfall besser auf die Fläche zu verteilen. Mehr als 5000 Einzelabordnungen für das nun beginnende Schuljahr, so die vorläufige Prognose. Das stößt bei den Lehrervertretern auf klare Ablehnung.
0: Für die Stiftung Sächsische Gedenkstätten sind die zusätzlichen Mittel des Bundes hoch willkommen. Das sagte der Geschäftsführer der Stiftung, Markus Pieper, dem MDR. So habe die Zahl beschädigter oder beschmierter Gedenktafeln zugenommen. Außerdem gebe es mehr radikale und demokratiefeindliche Äußerungen der Besucher. Deshalb benötige man Geld für Reparaturen und Schulungen, sagte Pieper. Kulturstaatsminister Weimar hatte gestern angekündigt, bundesweit 10 Millionen Euro zusätzlich für die Gedenkstättenarbeit zur Verfügung zu stellen. Die Einrichtungen in Sachsen erhalten rund 220.000 Euro. Vize-Weltmeister Merlin Hummel hat als erster deutscher Hammerwerfer seit 20 Jahren eine EM-Medaille geholt. Der 24-Jährige musste sich im Finale von Birmingham nur dem Ungarn Bence Hollas geschlagen geben. Für den Deutschen Leichtathletikverband ist es die dritte Medaille bei den Titelkämpfen in England. Und bei der Schwimm-Europameisterschaft in Paris hat Isabel Gose Silber über 800 Meter Freistil gewonnen. Die 24-Jährige musste sich nur Simona Quadarella aus Italien geschlagen geben. Bronze sicherte sich die zweite deutsche Finalteilnehmerin Maja Werner. Für Isabel Gose war es bereits die dritte Medaille bei den Titelkämpfen nach zweimal Gold im Knockout-Sprint und in der Mixed-Staffel im Freiwasser. Das Wetter in Sachsen. In der Nacht ist es klar und trocken bei erfrischenden Tiefstwerten zwischen 11 und 6 Grad. Morgen ist es sonnig und trocken. Später ziehen ein paar dünne Wolken durch. Die Höchstwerte erreichen 24 bis 28 Grad. Und die Zeit. Es ist 22.03 Uhr.
2: Hier ist der Verkehrsservice für den ARD-Abend. Die A1 Lübeck Richtung Heiligenhafen ist zwischen Scharbeutz und Eutin nach einem Unfall gesperrt. Achtung, Falschfahrer auf der A45 Hagen-Gießen zwischen Willensdorf und Dillenburg ist ein Falschfahrer unterwegs. Bitte äußerst rechts fahren und nicht überholen. Wir melden, wenn die Gefahr vorüber ist. Gerade reingekommen, diese Meldung, Falschfahrer auf der A45 Hagen-Gießen zwischen Willensdorf und Dillenburg. Ein Falschfahrer, bitte äußerst rechts fahren und nicht überholen. Die A2 Richtung Berlin ist am Kreuz Hannover Ost in der Überfahrt zur A7 Richtung Kassel wegen eines Schwertransports gesperrt. Die A30 Bad Oeynhausen Richtung Osnabrück ist zwischen Melle West und Gesmold nach einem Unfall gesperrt. Soweit die Meldungen. Weiterhin gute Fahrt durch diesen Abend und kommen Sie gut an Ihr Ziel.
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2: Aus dem Studio in Dresden. Hier ist MDR Sachsen mit dem ARD-Abend und ich bin Falk Michael Bauer. Boy Meets Girl machen den Anfang in dieser Stunde Waiting for a Star to Fall.

Die Spice Girls hier am ARD-Abend und es ist 22.11 Uhr. Nochmal der Hinweis, Falschfahrer auf der A45 Hagen-Gießen zwischen Willensdorf und Dillenburg. Ist ein Falschfahrer unterwegs, bitte äußerst rechts fahren und nicht überholen. Nochmal, Hagen-Gießen A45 zwischen Willensdorf und Dillenburg ist ein Falschfahrer unterwegs. Bitte äußerst rechts fahren und nicht überholen. Soweit diese wichtige Verkehrsmeldung. Na, knapp eine halbe Stunde, da lösen wir unser Rätsel auf und da gibt es dann auch Musik aus unserem Album in dieser Woche, unser Album-Tipp. Und viele Lösungen sind eingegangen, eine ganze Menge sind richtig, aber wir haben, und da habe ich gestaunt, doch eine ganze Menge falsche Lösungen bekommen. Deswegen hier nochmal das Schnipselchen, wer steckt hinter dieser Band, also diese Aufnahme, wer ist das? Ja, Sie können ganz einfach eine Mail schicken mit Ihrer Antwort unter ard-abend@mdr.de oder der Anrufbeantworter, der geht auch über die 0800 80 80 110, kostenfrei.

T-Rex, hier ist der Verkehrsservice für den ARD-Abend und eine gute Nachricht, Entwarnung auf der A45 Hagen-Gießen. Kein Falschfahrer mehr zwischen Willensdorf und Dillenburg. Freie Fahrt haben Sie wieder.

White Flag, das war Dido im ARD-Abend. Und morgen werden garantiert viele in den Himmel geschaut haben, wenn wir dann 22.19 Uhr haben, so wie jetzt. Seit Tagen wird natürlich darüber geredet, über die Sonnenfinsternis. Eine Sonnenbrille, haben Sie garantiert schon oft genug gehört, reicht nicht. Auch eine Schweißerbrille aus dem Baumarkt lässt mitunter zu viel UV- und Infrarotlicht durch. Und was auch nicht geht, die Kamera des Handys oder eine Videokamera einfach in die Sonne halten und sich dann die Projektion anzugucken oder sowas, das machen die Chips mitunter nicht mit. Die beste Methode soll die Lochkameramethode sein mit der indirekten Beobachtung. Bohren Sie ein kleines Loch in einen Karton oder eine leere Chipsdose und projizieren Sie das Sonnenlicht auf ein weißes Blatt Papier. Sie betrachten dabei dann ja nur das projizierte Bild mit dem Rücken zur Sonne und laufen überhaupt nicht Gefahr, Ihre Augen zu schädigen. Wir halten uns daran und jetzt haben wir Madonna mit Like a Virgin.

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4: 22.32 Uhr, hier ist der Verkehrsservice für den ARD-Abend. Die A1 Lübeck Richtung Heiligenhafen ist zwischen Scharbeutz und Eutin nach einem Unfall gesperrt. Die A2 Richtung Berlin ist am Kreuz Hannover-Ost in der Überfahrt zur A7 Richtung Kassel wegen eines Schwertransports gesperrt. A30 Bad Oeynhausen Richtung Osnabrück zwischen Melle-West und Gesmold Behinderungen wegen Bergungsarbeiten. Damit weiter gute Fahrt durch den Abend und kommen Sie gut an Ihr Ziel.
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4: Boys. Tja, hier ist das Funkhaus in Dresden und gleich in ein paar Minuten, da kommen wir zur Auflösung unseres kleinen Rätsels.

0: Das war Bed of Roses. Bon Jovi hier bei uns im ARD-Abend. Ja, und wir kommen zur Auflösung unseres Rätsels, denn jetzt gibt's Musik aus unserem Album in dieser Woche. Unser Albumtipp, das sind die Gypsy Kings mit Historia. Und wir hören gleich einen Titel daraus. Und wir haben viele, viele E-Mails und Antworten per unserem Anrufbeantworter bekommen. Auch mein Telefondienst hat von fröhlich telefoniert. Der ist jetzt schon im Feierabend. Ja, und die richtige Lösung, wir spielen den Schnipsel jetzt mal an. Na, Sie werden es gleich raushören. Ja, da steckten drei Titel drin, das ist richtig, und manche haben das sogar erraten. Und hier mal ein Querschnitt von den ganzen Anrufen, die wir mal schnell zusammengeschnitten haben.
1: Die Gypsy Kings stecken dahinter.
2: Die Lösung sind die Gypsy Kings.
3: Die Gypsy Kings.
4: Das sind die legendären Gypsy Kings.
5: Ja, die Lösung lautet Gypsy Kings.
6: Das sind die Gypsy Kings.
7: Die Gypsy Kings.
8: Das sind die Gypsy Kings.
0: Tschüss. Ja, es waren wirklich viele Anrufer, und gewonnen hat Susanne Obschinski aus Dülmen. Und ich gratuliere ganz herzlich und auch vielen Dank für alle, die bei uns mitgespielt haben. Ich hätte gerne mit der Gewinnerin telefoniert. Geht leider nicht, muss ich dazu sagen. Unsere Telefonanlage ist gestört. Ich habe hier gerade geguckt. Ich habe 6 Leitungen, die nach draußen gehen, und überall steht Invalid drüber. Geht leider nicht. Ist manchmal so. Und jetzt gibt's Musik aus dem neuen Album mit den Gypsy Kings, und Susanne bekommt das Ganze als LP, also schönes Vinyl für den Plattenschrank. Mhm.

0: Chris Rea und On the Beach. Hier ist der ARD-Abend und welch Freude. Einmal kurz angerufen an der richtigen Stelle und schon funktioniert wieder unsere Telefonanlage zumindest halbwegs. Und ich müsste jetzt eigentlich auch die Gewinnerin dran haben. Susanne in Dülmen, guten Abend.
1: Ja, schönen guten Abend. Ja, ich bin Glücksbringer und deswegen funktionieren die Leitungen auch wieder.
0: Das höre ich gerne. Ja, wunderbar. Und Ihnen war ja sozusagen die Glücksfee auch hold gewesen. Also Sie bekommen von uns die Langspielplatte, richtig schöne Vinyl, ganz neu von den Gypsy Kings. Und war es schwer für Sie oder haben Sie es gleich rausbekommen?
1: Pillepalle. Also das ist mein privates Gewinnspiel. Spiele ich jeden Tag, wenn ich Musik höre, also von den Oldies bis Ende 80er kenne ich zu 90%.
0: Geraten, ja, und ich lag wieder richtig. Ja. Wunderbar. So, ja. Und Sie haben auch noch einen Plattenspieler, hoffe ich, parat?
1: Ja, na klar, ja, habe ich.
0: Ja, und morgen Abend, was machen Sie zwischen 19 und 21 Uhr, wenn die Sonne sich verfinstert? Gucken Sie sich das mal an? Wahrscheinlich eher nicht, oder? So, jetzt ist die Leitung wieder gestört, glaube ich, denn ich bekomme keine Antwort mehr. Aber auf jeden Fall haben wir noch mit der Gewinnerin telefonieren können, mit ja, der Susanne in Dülmen. Und ich bedanke mich an dieser Stelle bei allen fürs Mitspielen und wünsche noch allseits einen schönen Abend. Bei uns geht es nämlich um 23 Uhr munter weiter. Die Nachrichten und gleich danach für Sie die ARD-Hitnacht. Die kommt dann aus dem Funkhaus in Thüringen. Aus Erfurt meldet sich für Sie Klaus Schreder-Grau. Ich bin Frank-Michael Bauer, wünsche einen schönen Abend und eine unterhaltsame Nacht und habe hier noch Eric Carmen mit seiner wunderschönen Ballade All by Myself.

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1: Um 23 Uhr mit Peter Eichenberg. Bundesverkehrsminister Bilger will morgen mit seinen Länderkollegen über weitere Maßnahmen gegen die Folgen des extremen Niedrigwassers beraten. Viele Bundesländer haben bereits das Lkw-Fahrverbot an Sonn- und Feiertagen vorübergehend ausgesetzt. Bilger geht davon aus, dass die Einschränkungen für die Binnenschifffahrt noch den gesamten August dauern. Aus der Nachrichtenredaktion Marei Beermann.
2: Die Lage sei weiterhin sehr angespannt, sagte der CDU-Politiker bei einem Unternehmensbesuch in Neumünster. Um die Logistikketten einigermaßen stabil zu halten, hatte das Bundesverkehrsministerium darum gebeten, Transporte zumindest teilweise auf die Straße zu verlagern. Die Mehrheit der Bundesländer ist der Empfehlung mittlerweile nachgekommen und hat das Lkw-Fahrverbot für Sonn- und Feiertage vorübergehend ausgesetzt, darunter zuletzt Schleswig-Holstein, Hamburg und Hessen.
1: Nach dem Erdbeben in Kolumbien ist die Zahl der Toten laut Behörden auf 240 gestiegen. Tausende Menschen werden noch vermisst. Das geht aus Datenbanken hervor, die von Zivilisten betrieben werden. Aus der Nachrichtenredaktion Astrid Rolle.
3: Damit könnte die Zahl der Opfer noch deutlich steigen. Rettungskräfte, Soldaten und Angehörige suchen in den Trümmern weiter nach Überlebenden. Inzwischen ist auch Hilfe aus dem Ausland angelaufen. Auch die deutsche Caritas bereitet nach eigenen Angaben einen Einsatz vor. Kolumbiens Präsident de la Espriella hatte den Notstand ausgerufen, um die Krisenhilfe zu erleichtern. Durch das Beben der Stärke 7,4 wurden ihm zufolge mehr als 1300 Menschen verletzt, über 1100 Häuser stürzten vollständig ein.
1: Ungarn hat einen neuen Staatspräsidenten. Das Parlament in Budapest wählte den ehemaligen Präsidenten des obersten Gerichtshofs András Boka in das Amt. Er ist ein prominenter Gegner des langjährigen Ministerpräsidenten Orbán. Die Neuwahl war notwendig, weil der bisherige Präsident Sulyok im Juli durch eine Verfassungsänderung abgesetzt worden ist. Sulyok war ein Anhänger Orbáns. Bei der Leichtathletik-EM in Birmingham hat Owen Unser soeben Bronze im 100-Meter-Sprint gewonnen. Der Deutsche stürmte in 10,19 Sekunden ins Ziel und musste sich nur den Briten Rommel Glave und Jeremiah Esso geschlagen geben. Unsers Bronzemedaille ist die vierte Medaille für das deutsche Team. Zuvor hatte Hammerwerfer Merlin Hummel Silber geholt. Das waren die Nachrichten. Das Wetter in Deutschland? Nachts fast überall trocken, bei Tiefstwerten von 17 bis 6 Grad. Morgen viel Sonne, im Norden auch Wolken, an den Alpen einzelne Gewitter. Höchstwerte 19 Grad auf den Nordseeinseln bis 36 Grad im Mittelgebirge. Am Donnerstag ist es sonnig bei 24 bis 37 Grad, am Freitag dann heiter, im Westen später auch ein paar Schauer oder Gewitter bei Höchstwerten zwischen 26 und 39 Grad. Es ist 23.03 Uhr.
4: Guten Abend auf die Straßen. Zunächst eine Gefahreninformation. Durch einen Waldbrand im südlichen Bereich der Stadt Plauen im Waldgebiet Schwarzes Holz kommt es zu einer starken Rauchentwicklung. Eine Gefahr für die eigene Gesundheit kann aktuell nicht ausgeschlossen werden. Meiden Sie bitte das betroffene Gebiet und achten Sie auch auf Durchsagen von Polizei und Feuerwehr. Schließen Sie Fenster und Türen und schalten Sie Lüftungen und Klimaanlagen ab. Betrifft die Stadt Plauen im Waldgebiet Schwarzes Holz, dort im südlichen Bereich ein Waldbrand mit starker Rauchentwicklung. Wir schauen auf die Straßen. A3 Köln Richtung Oberhausen zwischen Leverkusen, Opladen und Solingen. 3 Kilometer Stau an einer Baustelle. A5 Karlsruhe nach Frankfurt zwischen Karlsruhe Mitte und Karlsruhe Durlach. Hier 4 Kilometer Stau. A5 Karlsruhe Richtung Basel nun zwischen Ettlingen und Rastatt Süd. Hier 4 Kilometer Stau wegen Bergungsarbeiten. Dann die 8 Karlsruhe nach Stuttgart zwischen Karlsbad und Pforzheim West. 2 Kilometer Stau. Die A30 Bad Oeynhausen Richtung Osnabrück ist zwischen Melle-West und Gismold nach einem Unfall gesperrt. Die A45 Gießen nach Hagen ist zwischen Siegen-Süd und Siegen ebenfalls nach einem Unfall gesperrt worden. Und die A62 Landstuhl Richtung Nonnweiler ist in Höhe Nofelden-Türkismühle nach einem Unfall gesperrt. Das war's. Allen unterwegs eine gute Fahrt.
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4: Von MDR Thüringen, ich bin Klaus Schredder-Grau und das sind die Jungs von Two of Us, The Blue Night Shadow. Viel Spaß und kommen Sie gut durch mit uns.

Musik von Alizé mit einem Titel aus dem Jahre 2003, 2 Jahre nach ihrem großen Erfolg, Mwah, Lolita. Und damit noch einmal herzlich willkommen zur ARD Hitnacht von Dienstag auf Mittwoch. Und jetzt gleich eine Nummer, die vor ziemlich genau 35 Jahren veröffentlicht wurde, aus dem Album On Every Street, der Titel Calling Elvis von den Dire Straits. Das war somit das letzte Projekt, was Mark Knopfler mit betreut hat. Danach hat er ja die Truppe verlassen. Morgen hat er übrigens Geburtstag, wird 77 Jahre alt.

Das war auch so ein One-Hit-Wonder. Living in the Box in der ARD-Hitnacht. Ja, und Udo, wie geht's ihm? Wir wissen es leider auch nicht ganz so genau. Er musste ja zuletzt ein paar Termine absagen aufgrund einer verschleppten Gastritis. Das ist auch unangenehm. Ich hoffe, es geht ihm besser, falls er uns in Hamburg zuhört. Wir drücken alle Daumen und gute Besserung. Hier ist er mit Airports.

0: Musik aus dem Jahre 1990, The Beautiful South. Und wir schauen auf die Straßen. Hallo unterwegs, A5 Karlsruhe Richtung Basel, zwischen Ettlingen und Rastatt Süd, 4 Kilometer Stau wegen Bergungsarbeiten. Die A30 Bad Oeynhausen Richtung Osnabrück ist zwischen Melle West und Gismold nach einem Unfall gesperrt. Die 45 Gießen nach Hagen ist zwischen Siegen Süd und Siegen ebenfalls nach einem Unfall gesperrt. Und auch dort ist die Autobahn gesperrt wegen einem Unfall, und zwar auf der A62 Landstuhl Richtung Nonnweiler in Höhe Nohfelden-Türkismühle. Und die A96 München Richtung Lindau ist im Kreuz Memmingen wegen einer Nachtbaustelle gesperrt. Das war's schon. Allen unterwegs eine gute Fahrt.
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0: Mit Klaus Schrederau. Hallo.

Musik mit etwas Country-Einschlag. Und das war auch gewollt. Die US-Band Train hat sich damals die Country-Sängerin Ashley Monroe mit ins Boot geholt. Und das machen US-Bands auch ganz gern, um auch mal in den US-Country-Charts sich platzieren zu können. Und in dem Fall war das auch geglückt. Sowohl in den Airplay-Country-Charts als auch in den Hot-Country-Songs der Billboard-Charts. Ging das nach vorne. Die ARD-Hitnacht am Dienstagabend jetzt mit Channel 5. Isn't it you?

Billy Ocean und sein Loverboy. Wir funken fröhlich in den Mittwoch, den 12. August. Und in der kommenden Stunde schauen wir auch direkt auf die prominente Geburtstagsliste. Und da gratulieren wir einem Mann aus den Niederlanden, der vor knapp 60 Jahren einen Hit hatte mit einem Titel, der bereits 1938 die musikalische Welt erblickte. Mehr dazu nach den Nachrichten und Mitternacht. Jetzt erst einmal die Eurythmics. It's alright.

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1: Um 0 Uhr mit Ronald Lessig. Bundesverkehrsminister Bilger berät heute erneut mit seinen Kollegen aus den Bundesländern über die schwierige Lage der Binnenschifffahrt. Hintergrund sind die niedrigen Wasserstände in mehreren Flüssen, die für den Warentransport wichtig sind. Aus der Nachrichtenredaktion Martin Seiler.
2: Die Ressortleiter wollen auch über mögliche weitere Maßnahmen sprechen. Die Aufhebung des Sonntagfahrverbots für Lkw haben die meisten Bundesländer schon beschlossen, auch wenn nur ein Bruchteil der für Schiffe vorgesehenen Güter so transportiert werden kann. Und Umweltverbände sowie Teile der Opposition kritisieren, dass dieser Schritt alles andere als klimafreundlich ist. Gestern hatte Bilger die Lage als weiterhin sehr angespannt bezeichnet. Man müsse davon ausgehen, dass die Probleme mit Niedrigwasser noch den ganzen August bestehen bleiben, so der CDU-Politiker.
1: Nach dem Drohnenvorfall am Flughafen Leipzig-Halle haben Ermittler eine verdächtige Antenne an einem Baum außerhalb des Flughafens gefunden. Das haben Recherchen von WDR, NDR und Süddeutscher Zeitung ergeben. Demnach könnte die Antenne geholfen haben, die Drohne auf den Flughafen zu steuern. Außerdem wurden mehrere DNA-Spuren am Tatort gefunden. Diese stehen aber laut Sicherheitskreisen nicht mit dem sogenannten DHL-Plot in Verbindung. Dabei hatte vor 2 Jahren ein Netzwerk, das dem russischen Geheimdienst zugerechnet wird, mehrere Brandsätze per Paket verschickt. Zwischen den beiden Sabotagefällen gibt es Parallelen, denen die Ermittler jetzt nachgehen. Bei der Leichtathletik-EM in Birmingham hat das deutsche Team am 2. Wettkampftag 2 Medaillen geholt. Hammerwerfer Merlin Hummel gewann Silber, 100-Meter-Sprinter Owen Ansah holte Bronze. Aus Köln Jens-Jörg Rieck.
3: Was für ein Druck und was für eine Show. Owen Ansah, der deutsche Rekordhalter, der wegen einer verpassten Dopingprobe mit dem Rucksack einer drohenden Sperre an den Start ging, gewann hinter den Briten Glaive und Azu Bronze und damit die erste Medaille für einen deutschen 100-Meter-Sprinter bei Europameisterschaften seit 40 Jahren. Im Hammerwurf sicherte sich Merlin Hummel nach Silber bei den Weltmeisterschaften, jetzt auch Silber bei der EM. Der Bayer musste allerdings bis zum 5. Versuch zittern, ehe die insgesamt 4. deutsche EM-Medaille im Alexander Stadium feststand.
1: Und bei der Schwimm-EM in Paris hat Isabel Gosi ihre 3. Medaille gewonnen. Nach 2-mal Gold in den Freiwasserwettbewerben holte die Magdeburgerin über 800 Meter Freistil Silber. Vereinskollegin Maja Werner sicherte sich Bronze. Das waren die Nachrichten. Das Wetter in Deutschland. Meist trocken bei Tiefstwerten von 17 bis 6 Grad. Tagsüber viel Sonne, im Norden ein paar Wolken, an den Alpen einzelne Gewitter. Höchstwerte 19 Grad auf den Nordseeinseln bis 36 Grad im Mittelgebirge. Am Donnerstag sonnig bei 24 bis 37 Grad. Am Freitag heiter, im Westen ein paar Schauer oder Gewitter, 26 bis 39 Grad. Es ist 0:03 Uhr.
4: Und damit hallo auf die Straßen. A5 Karlsruhe Richtung Basel zwischen Ettlingen und Rastatt Süd, 2 Kilometer Stau wegen Bergungsarbeiten. Die A30 Bad Oeynhausen Richtung Osnabrück ist zwischen Melle West und Giesmold nach einem Unfall gesperrt. Die A62 Landstuhl Richtung Nonnweiler ist in Höhe Nohfelden-Türkismühle nach einem Unfall gesperrt. Und die 96 München Richtung Lindau ist im Kreuz Memmingen wegen einer Nachtbaustelle gesperrt. Allen unterwegs eine gute und sichere Fahrt.
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4: Mit Klaus Schredergrau. Hallöchen.

0: Mr. Elton John am Mittwoch, den 12. August. Und es geht los mit der prominenten Geburtstagsliste. Ganz oben steht ein Mann, der oft gegen Boris Becker auf dem Platz stand, auf dem Tennisplatz. Pete Sampras, der US-Profi in Sachen Tennis, wird heute 55 Jahre alt. Und jetzt ein Mann aus den Niederlanden, der hatte 1967 einen riesen Hit. Und zwar hiermit.
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0: Ja, das soll auch schon reichen. Heinche, er wird heute 71 Jahre alt. Nur diesen Song, den er damals als Kind gesungen hat, der wurde bereits 1938 komponiert. Quasi war es dann ein Cover. Dann geht's weiter mit Iris Berben. Die Schauspielerin wird heute 76. Mark Knopfler, dem haben wir in der vergangenen Stunde schon mal leicht gratuliert. Da hatten wir einen Titel von den Dire Straits im Programm. Er wird heute 77 Jahre alt. Und der Film- und Fernsehschauspieler George Hamilton wird heute 87. Und dann ein Mann, der durch eine Serie im ZDF in den 80ern sehr berühmt wurde, als Schauspieler und als Regisseur. Vielleicht erinnern Sie sich an Ich heirate eine Familie. Der Bühnen- und Filmschauspieler Peter Weck aus Österreich wird heute 96 und wir gratulieren.

gehört, das war mehr oder weniger neue Musik von ABBA. Und wenn man hier von neu sprechen möchte, ist man auch schon wieder auf dem Holzweg. Das ist auch schon wieder 5 Jahre her aus ihrem Album Voucher, damals Don't Shut Me Down von ABBA. 20:20 in der ARD-Hitnacht aus Erfurt vom MDR. Und hier Lionel Richie mit seiner Ballade. Hello.

Wichtige Warnmeldung für die Autofahrer. Vorsicht bitte. Auf der B42 Bonn-Koblenz zwischen dem Kreuz Bonn-Ost und Königswinter kommt Ihnen ein Falschfahrer entgegen. Äußerst rechts fahren, nicht überholen. Falschfahrer auf der B42 Bonn-Koblenz zwischen dem Kreuz Bonn-Ost und Königswinter.

0: Halb einsam. Der Faltfahrer auf der B42 Bonn-Koblenz ist noch unterwegs, und zwar zwischen dem Kreuz Bonn-Ost und Königswinter. Hier bitte äußerst rechts fahren und nicht überholen. Faltfahrer auf der B42 Bonn-Koblenz zwischen dem Kreuz Bonn-Ost und Königswinter. Äußerst rechts fahren, nicht überholen. Wir melden, wenn die Gefahr vorüber ist. A5 Karlsruhe Richtung Basel zwischen Ettlingen und Rastatt Süd. 2 Kilometer Stau wegen Bergungsarbeiten. Dann die A38 Halle Richtung Göttingen, zwischen Querfurt und Eisleben 3 Kilometer stockend. Die A62 Landstuhl nach Nonnweiler ist in Höhe Nofelden-Türkismühle nach einem Unfall gesperrt. Die A96 München Richtung Lindau ist im Kreuz Memmingen wegen einer Nachtbaustelle gesperrt. Und jetzt nochmal auf die A7 Hannover nach Kassel. Die Autobahn ist zwischen Hildesheim und der Raststätte Hildesheimer Börde wegen eines defekten Fahrzeugs gesperrt. Das war's, allen unterwegs eine gute Fahrt.
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0: Und das Ganze live aus den Studios des Mitteldeutschen Rundfunks in Erfurt von MDR Thüringen. Ich bin Klaus Schräder-Grau und das ist Stevie Wonder and the Part-Time Lover.

mit dem Trommler aus ihrer Band liiert, mit dem Rolf Brendel. Und das Ding war auch tatsächlich kein Flop, wie man immer mal meinen hörte. 1,5 Millionen Zuschauer strömten damals in die Kinos. Von daher, alles gut. Jetzt kommt die Entwarnung für die B42 Bonn-Koblenz. Kein Falschfahrer mehr zwischen dem Kreuz Bonn-Ost und Königswinter.

Die Jungs von Depeche Mode, die mitunter auch ganz, ganz tolle Live-Shows machen in Deutschland, ist das schon ein bisschen länger her. Und wann sie wieder herkommen, ist leider auch nicht bekannt im Moment. Depeche Mode. Bis zu den Nachrichten gibt's noch Cliff Richard, Ronan Keaton und jetzt Shari, the Smooth Operator.

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1: Um 1 Uhr mit Ronald Lessig. Bundesverkehrsminister Bilger will heute mit seinen Kolleginnen und Kollegen aus den Ländern über weitere Maßnahmen gegen die Folgen des extremen Niedrigwassers beraten. Bilger geht davon aus, dass die Einschränkungen für die Binnenschifffahrt noch den gesamten August dauern. Aus der Nachrichtenredaktion Marei Beermann.
2: Die Lage sei weiterhin sehr angespannt, sagte der CDU-Politiker bei einem Unternehmensbesuch in Neumünster. Um die Logistikketten einigermaßen stabil zu halten, hatte das Bundesverkehrsministerium darum gebeten, Transporte zumindest teilweise auf die Straße zu verlagern. Die Mehrheit der Bundesländer ist der Empfehlung mittlerweile nachgekommen und hat das Lkw-Fahrverbot für Sonn- und Feiertage vorübergehend ausgesetzt, darunter zuletzt Schleswig-Holstein, Hamburg und Hessen.
1: Nach dem Erdbeben in Kolumbien suchen die Rettungskräfte inzwischen nach mehr als 3000 Vermissten. Bislang haben die Behörden 240 Tote registriert. Der kolumbianische Präsident de la Espriella hat den nationalen Katastrophenfall ausgerufen. Das erleichtert unter anderem die Koordination von Hilfe aus dem Ausland, die inzwischen angelaufen ist. Das Beben der Stärke 7,4 hatte das südamerikanische Land am Montagmorgen erschüttert. In den USA beginnt heute ein Prozess gegen Meta, den Mutterkonzern von Instagram und Facebook. Meta wird vorgeworfen, mit seinen Plattformen Kinder und Jugendliche abhängig und psychisch krank zu machen. 4 Bundesstaaten verlangen, dass Funktionen wie das Endlos-Scrollen und häufige Benachrichtigungen massiv eingeschränkt werden. Außerdem fordern sie eine Strafe von bis zu 1,2 Billionen Euro, eine Summe, die fast so hoch ist wie der Börsenwert von Meta. Mit einem Urteil wird Anfang Oktober gerechnet. Bei der Leichtathletik-EM in Birmingham hat das deutsche Team am zweiten Wettkampftag 2 Medaillen geholt. Hammerwerfer Merlin Hummel gewann Silber, 100-Meter-Sprinter Owen Ansah holte Bronze. Aus Köln Jens-Jörg Rieck.
3: Was für ein Druck und was für eine Show. Owen Ansah, der deutsche Rekordhalter, der wegen einer verpassten Dopingprobe mit dem Rucksack einer drohenden Sperre an den Start ging, gewann hinter den Briten Glaive und Azu Bronze und damit die erste Medaille für einen deutschen 100-Meter-Sprinter bei Europameisterschaften seit 40 Jahren. Im Hammerwurf sicherte sich Merlin Hummel nach Silber bei den Weltmeisterschaften, jetzt auch Silber bei der EM. Der Bayer musste allerdings bis zum 5. Versuch zittern, ehe die insgesamt 4. deutsche EM-Medaille im Alexander Stadium feststand.
1: Das waren die Nachrichten. Das Wetter in Deutschland. Meist trocken bei Tiefstwerten von 17 bis 6 Grad. Tagsüber viel Sonne, im Norden ein paar Wolken, an den Alpen einzelne Schauer. Höchstwerte 19 Grad auf den Nordseeinseln bis 36 Grad im Mittelgebirge. Am Donnerstag sonnig bis 37 Grad. Es ist 1.03 Uhr.
4: Hallo unterwegs. Die A7 Hannover Richtung Kassel ist zwischen Hildesheim und der Raststätte Hildesheimer Börde wegen eines defekten Fahrzeugs gesperrt. Die A62 Landstuhl nach Nonnweiler ist in Höhe Nofelben-Türkismühle nach einem Unfall gesperrt. Und die 96 München nach Lindau ist im Kreuz Memmingen wegen einer Nachbaustelle gesperrt. Allen unterwegs eine gute Fahrt.
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4: Von MDR Thüringen mit Klaus Schräder-Gau. Hallöchen, und das ist Tina Turner. I don't wanna lose you.

0: Susan Vega. In Deutschland ist jeder siebte Erwachsene ein funktionaler Analphabet. Das heißt, diese Menschen können zwar einzelne Sätze lesen oder schreiben, haben aber Probleme, zusammenhängende, auch kürzere Texte zu verstehen. Und den Kampf gegen den Analphabetismus hat sich der Berliner Sänger Peter Fox auf die Fahnen geschrieben.
1: Ja, also für mich persönlich ist Lesen und Schreiben immer sehr wichtig gewesen, vor allem das Lesen, weil ich finde, dass ich durch das Lesen von Büchern, was ich auch als Kind schon viel gemacht habe, einfach eine Welt so im Kopf öffnet, die meiner Meinung nach beim Fernsehen oder so sich nicht öffnet. Deswegen schreib dich nicht ab, lern lesen und schreiben.

Whitney Houston. Und jetzt wollte ich gerade Luft holen für eine Meldung über Whitney Houston. Jetzt kommt aber ein Falschfahrer dazwischen. Vorsicht bitte, auf der A565 Meckenheim-Bonn zwischen Bonn-Poppelsdorf und Bonn-Endenich ist ein Falschfahrer unterwegs. Äußerst rechts fahren, nicht überholen. Auf der A565 Meckenheim-Bonn zwischen Bonn-Poppelsdorf und Bonn-Endenich kommt Ihnen ein Falschfahrer entgegen. Äußerst rechts fahren, nicht überholen. Vorsicht in beiden Richtungen. Wir melden, wenn die Gefahr vorüber ist. So, aber jetzt Whitney Houston. Sie haben doch sicherlich auch davon gehört, dass die Whitney jetzt auch als Barbie-Puppe erhältlich ist, beziehungsweise erhältlich war. Denn das Püppchen ist schon vergriffen. Normalerweise hätte man dafür so knapp 80 Euro bezahlen müssen. Und jetzt gibt's natürlich im Internet ganz viele Anzeigen von windigen Händlern, die auch mitunter jetzt plötzlich das Doppelte dafür kassieren wollen. Also da sollte man aufpassen, ob es denn dann auch wirklich Whitney als Barbie sein muss. Gleich Musik von den Cardigans, zuvor die Beatles.

Und ist aber noch ein Falschfahrer auf der B313 Plochingen-Reutlingen. Zwischen Köngen und Nürtingen ist er unterwegs. Äußerst rechts fahren, auch hier überholen Sie nicht. Auf der B313 Plochingen-Reutlingen zwischen Köngen und Nürtingen. Ein Falschfahrer, äußerst rechts fahren, nicht überholen.

0: genau 13:30. Hallo auf die Straßen, hier sind nochmal die beiden Falschfahrer. Zunächst von der A565 Meckenheim-Bonn, der ist unterwegs zwischen Bonn-Poppelsdorf und Bonn-Endenich. Und auch auf der B313 ist ein Falschfahrer unterwegs, Plochingen-Reutlingen zwischen Köngen und Nürtingen. In beiden Fällen äußerst rechts fahren, nicht überholen, wir melden, wenn die Gefahr vorüber ist. Die A7 Hannover nach Kassel ist zwischen Hildesheim und der Raststätte Hildesheimer Börde wegen eines defekten Fahrzeugs gesperrt. Die A62 Landstuhl Richtung Nonnweiler ist in Höhe Nofelden-Türkismühle nach einem Unfall gesperrt. Und die A96 München Richtung Lindau ist im Kreuz Memmingen wegen einer Nachtbaustelle gesperrt. Gute Fahrt.
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0: Mit Klaus Schräder-Grau. Hallo.

0: Musik aus den 80ern von 8 Wonder, I'm Not Scared. 0800 80 80 110, das ist die Nummer unseres Anrufbeantworters, der auch seit einigen Tagen für die ARD-Hitnacht freigeschaltet ist. Ja, und da kommen manchmal Nachrichten rein, ja, die bewegen selbst die Weltpresse. Und uns hat ein Anruf erreicht von einer Dame aus Pößneck. Und da müssen wir jetzt mal ganz genau zuhören. Äußerst wichtig, Achtung.
1: Die Anne ruft an, weil jetzt habe ich gelesen und nachgeforscht und geschaut. Ich verstehe den Namen von dem wunderbaren Moderator nicht. Der Name ist nicht zu verstehen. Omi Andersen, Hanno Bauer, das versteht man alles. Nur ihren Namen verstehe ich nicht und den hätte ich so gerne mal gekriegt.

Und hier ist die Entwarnung für die A565 Meckenheim-Bonn. Kein Falschfahrer mehr zwischen Bonn-Poppelsdorf und Bonn-Endenich. Der andere Falschfahrer ist noch unterwegs auf der B313 Plochingen-Reutlingen und zwar zwischen Köngen und Nürtingen. Hier ist noch ein Falschfahrer unterwegs. Weiterhin äußerst rechtsfahren, nicht überholen. Falschfahrer auf der B313 Plochingen-Reutlingen zwischen Köngen und Nürtingen.

Musik von Fiction Factory, Feels Like Heaven um 2:07. Gleich die Nachricht. Im Zufall gibt es noch ELO, das Electric Light Orchestra. Die Jungs gibt es ja nach wie vor. Mit dem Sänger Jeff Lynne. Von damals bis heute ist er dabei. Und im Laufe der Jahre wurde da natürlich auch sehr viel durchsortiert bei ELO. Viele der ehemaligen Mitglieder sind auch schon tot, kamen auch mitunter unter sehr mysteriösen Umständen ums Leben. Beispielsweise der ehemalige Cellist der Band Mike Edwards, der starb 2010. Er war mit dem Auto unterwegs und plötzlich raste ein 600 Kilogramm schwerer Futtermittelballen auf ihn zu, der da einen Hang hinuntergerollt kam. Das hat er nicht überlebt, der Gute. ELO nun. Confusion.